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2: Bye bye, Freibadsaison. Viele haben schon geschlossen, so nach und nach machen jetzt auch die letzten Bäder dicht. Auch das Waldfreibad Waldkraiburg in Oberbayern hat zugemacht. Und jetzt gehen nochmal extra Grüße raus, denn dieses Freibad war so alt, kurz vorm Abriss und deswegen auch 2 Jahre ganz geschlossen. Dann haben sich aber ganz viele tolle Leute gedacht, hey, das machen wir jetzt einfach selbst, haben einen Förderverein gegründet und los ging's.
3: Am ersten Arbeitseinsatz waren 120, 150 Leute vor der Tür mit ihren Schaufeln, Rechen und Schubkarren. Das war schon sehr emotional. Jetzt haben wir schon die 2. Saison. Wir sind sehr zufrieden. Es war ein schöner Sommer. Und natürlich genießen dann unsere Waldkraiburger, Waldkraiburgerinnen auch, dass sie wieder Waldbad haben und da hingehen können.
2: Sagt Martina Arnusch-Haselwarter vom Förderverein fürs Waldkraiburger Waldfreibad. Betrieben wird das Bad übrigens von den Stadtwerken. Kümmern sich auch ums Personal da, aber...
3: Alle Arbeiten, wo der Förderverein machen kann, wir haben ja sehr viele in unserem Portfolio, Handwerker und so, versuchen wir, die Arbeiten, die Stadtwerke dann abzunehmen oder einen Teil dazu schustern eben aus unserem Spendengeldtopf, der natürlich nie leer werden darf, brauchen immer wieder fleißig Spenden.
2: Ja, also ein fettes Dank an alle, die spenden werden und sich engagieren. Richtig cooler Move von den Waldkraiburgern und vielleicht motiviert das ja auch viele andere Orte, ihre Freibäder so zu retten.
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1: Normaler Verkehr auf den bayerischen Straßen. Wir wünschen weiterhin gute Fahrt.

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1: Es muss nicht immer Berlin sein, auch nicht Hamburg oder München. Anna Lien kommt aus Amberg in der Oberpfalz. Ja.

0: Gerade mal 17 Jahre jung ist Anna Leanne. Mit ihrer ersten Single setzte sie schon mal ein fettes Ausrufezeichen. Slow Burn ist ein verträumter, aber kraftvoller Popsong. Anna Leanne besticht mit einer tollen Stimme. Musik, so erzählt sie, war schon immer Teil ihres Lebens.
1: Also Musik begleitet mich eigentlich schon, seitdem ich denken kann. Ich habe mit 7 angefangen, Gitarre zu spielen. Mit 8 habe ich das erste Mal für Wohltätigkeit

0: Organisation Straßenmusik gemacht. Und ja, dann habe ich irgendwann begonnen, meine eigenen Songs zu schreiben. Mittlerweile bin ich bei Valeria Music gesigned und habe jetzt das große Glück, meine eigene Musik endlich releasen zu dürfen. Das ist mein Werdegang bis jetzt. Ich bin gespannt, was noch alles so kommt.
1: Anna-Liane will nichts überstürzen. Der Weg ist das Ziel, philosophiert sie. Auch wenn sie natürlich stolz ist, in Berlin und Bochum mit renommierten Songschreibern arbeiten zu dürfen und ihren Song in Bayern 3 zu hören.
0: Ich habe meine ganze Kindheit immer Bayern 3 gehört und jetzt auf einmal meine eigene Musik da zu hören, ist wirklich verrückt einfach.
1: 2026 wird garantiert ein spannendes Jahr für Anna-Liane. Doch unsere Oberpfälzerin bleibt geerdet. Amberg ist und bleibt ihre Heimat.
0: Also ich finde, Amberg ist eine mega tolle Stadt. Man ist schnell in Regensburg, man ist schnell in Nürnberg. Die Altstadt ist wunderschön. Man muss nur ein paar Schritte gehen oft und dann ist man schon in der Natur. Das ist ja auch nicht immer gegeben. Und ja, man kennt viele Leute, wir kennen uns alle untereinander und das ist einfach total schön. Also ich bin ein großer Amberg-Fan und sehr zufrieden.
1: Und die Ambergerin weiß, dass sie mit 17 Jahren jede Menge Zeit hat, um ihre Karriere behutsam aufzubauen. Das gilt übrigens auch für die Liebe. Auch mit den ersten großen Gefühlen darf man sich ruhig ein bisschen Zeit lassen. Auf ihrer neuen Single Set My Heart on Fire geht's um Herzschmerz, Sehnsucht und den Mut, einen Menschen loszulassen. Ein energiegeladener Song mit starken Emotionen. Anna-Liane, ein Tipp von Dagmar Golle.
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1: Anna Lehan, Set My Heart on Fire.
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0: zurückgezogen. Trump sagte, er habe das nicht ernst gemeint. Ein solches Verbot habe niemals wirklich zur Debatte gestanden und er werde ein solches auch nicht verhängen. Aus der Nachrichtenredaktion Ulrike Ufer.
1: Der Präsident sagte zudem, die USA hätten sehr gute Beziehungen zu Europa. Die G7-Staaten hatten sich zuvor auf die Freigabe von 100 Millionen Barrel Rohöl und Diesel aus ihren strategischen Reserven geeinigt. Damit reagierte das Bündnis auf Trumps bisherigen Druck, das Angebot zu erhöhen. Die gestiegenen Dieselpreise sind für Trump vor den wichtigen Zwischenwahlen im November zu einem politischen Problem geworden. Das gilt vor allem für die US-Agrarstaaten, in denen der Kraftstoff, etwa für die Landwirtschaft, extrem wichtig ist.
0: Der Pharmakonzern Bayer will umgerechnet knapp 2 Milliarden Euro in ein neues Werk in den USA investieren. Die Anlage zur Herstellung von Medikamenten soll nach Unternehmensangaben in New Albany im US-Bundesstaat Ohio entstehen und rund 600 Arbeitsplätze schaffen. Bayer hatte nach eigenen Angaben zuletzt 35% des weltweiten Umsatzes in den USA erwirtschaftet. Bis Ende des Jahrzehnts soll das Ergebnis in den USA demnach noch einmal verdoppelt werden. Die Hinrichtung einer verurteilten Mörderin in den USA ist wohl daran gescheitert, dass der Venenzugang für die Giftspritze nicht richtig gelegt worden war. Laut ihren Anwälten lief die tödliche Dosis deswegen nicht komplett in den Blutkreislauf der Frau, das sei aber nicht bemerkt worden. Die Verurteilte hatte am Mittwoch nach 2 Giftspritzen weiterhin geatmet und war deswegen in ein Krankenhaus gekommen. Den Anwälten zufolge ist sie bewusstlos und ihr Zustand ist kritisch. Die deutsche Fußballnationalmannschaft reist heute zum Nations League-Rückspiel nach Griechenland. Bayern-Profi Serge Gnabry ist nicht dabei, er ist am Abend aus dem Teamquartier in Herzogenaurach abgereist. Einzelheiten von Sportreporter Tim Brockmeier.
2: Um 10.30 Uhr ist das Abschlusstraining in Herzogenaurach, hoffentlich ohne weiteren Verletzten. Um 15 Uhr dann geht's für die Mannschaft per Flieger nach Thessaloniki. Ohne Serge Gnabry, der aus Gründen der Belastungssteuerung schon wieder nach München zurückgereist ist, bedeutet Jürgen Klopp, geht das Rückspiel gegen die Griechen mit einem sehr, sehr jungen 23-Mann-Kader an. Auch wenn beim neuen Bundestrainer nach wie vor die experimentelle Entwicklung der Mannschaft und nicht die Ergebnisse im Vordergrund stehen, wäre ein Sieg an der Ägäis nicht nur mit Blick auf die Nations League-Tabelle wichtig. Man würde auch mit einer positiven Gesamtstimmung und dem guten Gefühl, auf dem richtigen Weg zu sein, auseinandergehen.
0: Das Wetter für Deutschland. In der Nacht vereinzelt Wolken, in einigen Regionen dichter Nebel. Die Tiefstwerte liegen zwischen 13 und 5 Grad. Am Tag nach Nebelauflösung verbreitet sonnig, am meisten Sonne in Ostbayern, den Alpen und Teilen von Nordrhein-Westfalen. Dazu gibt es maximal 17 Grad auf Rügen und bis zu 23 Grad in Stuttgart. Die Zeit 3.03 Uhr.
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4: Normaler Verkehr auf den bayerischen Straßen. Wir wünschen weiterhin gute Fahrt.

0: Richtig. Marie Kobilka ist die Stimme der Münchner Elektropop-Band Cosby. Parallel ist Marie seit vorigem Jahr auch solo unterwegs, unter dem Künstlernamen She.
1: Ich hatte einfach letztes Jahr einen krassen Output, habe super viel geschrieben und hatte einfach bei vielen Songs das Gefühl, das fühlt sich irgendwie nicht nach Cosby an, das fühlt sich irgendwie anders an. Das braucht irgendwie seinen eigenen Platz, seine eigene Plattform, seine eigene Erzählung. Also es war einfach das Gefühl der Songs, das mir den Eindruck gegeben hat, ich brauche hier nochmal was anderes, ich muss hier nochmal was anderes loswerden.
0: Und so klang die erste Solo-Single von She, Unlovable.

0: nutzen wir die Gelegenheit und stellen die Solokünstlerin Shi ein bisschen näher vor. Mit 5 Jahren hat sie Klavierspielen gelernt. Eher schlecht als recht, wie sie selbst zugibt. Aber sie hat auch ihre schöne Stimme trainiert.
1: Ich habe Gesangsunterricht gehabt, aber nicht oft. Aber es hat wirklich krass geholfen. Ich habe mich in meiner jugendlichen Dummheit immer dagegen geweigert, weil ich immer gesagt habe, ich möchte nicht, dass meine Stimme sich verändert. Aber wenn man nach 2 Takes schon heiser ist, dann ist Gesangsunterricht schon eine gute Sache. Insofern kann ich das nur empfehlen. Und alles Weitere habe ich einfach nach dem Motto Learning by Doing gemacht.
0: In dem Song Unlovable beschrieb Shi mit energiegeladenem Elektropop ihre Neigung zu emotionalen Wechselbädern und warum das für sie nicht immer einfach ist. Rain All Over Me heißt die neue Single von Shi. Darin geht's um ihren Hang zum, wie sie selbst sagt, Overthinking.
1: Ich bin wirklich ein Profi darin, Sachen so lange zu zerdenken, dass Probleme, die gar nicht da sind, in meinem Kopf eben wohl da sind. Ich bin auch schon immer super melancholisch gewesen und mich berühren einfach manche Dinge mehr als andere Leute. Ist einfach so. Und trotzdem denke ich mir, hey, es ist Sommer, die Sonne ist draußen, es ist eigentlich alles so schön, ich will rausgehen, ich will tanzen. Und falls du da draußen bist und dieses Gefühl kennst und es für dich auch nicht so widersprüchlich ist, wie es klingt, traurig zu sein und trotzdem irgendwie Spaß am Leben haben zu wollen, dann ist dieses Song genau für dich.
0: Shi aus München mit ihrer neuen Single Rain All Over Me. Ein Musiktipp von Dagmar Golle.
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1: She aus München. Rain all over me.
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1: Achtung! Autofahrer auf der A70, Schweinfurt-Werneck-Bayreuth zwischen Eltmann und Scheßlitz, kommt Ihnen ein Geisterfahrer entgegen. Fahren Sie in beiden Richtungen äußerst vorsichtig. Fahren Sie nicht nebeneinander und überholen Sie nicht.
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1: Achtung! Autofahrer auf der A70, Schweinfurt-Werneck-Bayreuth zwischen Eltmann und Schesslitz, kommt Ihnen ein Geisterfahrer entgegen. Fahren Sie in beiden Richtungen äußerst vorsichtig. Fahren Sie nicht nebeneinander und überholen Sie nicht.
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1: Tiffany Harris, Find Me.

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1: Entwarnung für die A70 Schweinfurt-Werneck-Bayreuth. Kein Falschfahrer mehr zwischen Eltmann und Schesslitz.
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3: Asterix und Obelix, die kennen wir normalerweise so.
4: Ja, Chef, ernenne dich zum Chef. Du bist Chef. Und Schluss.
5: Ah, verstehe. Alles klar. Tja, weißt du was? Ich als Chef ernenne dich wieder zum Chef. Punkt.
3: Aber genau das ändert sich ab heute. Das Comic-Heft Kampf der Häuptlinge wurde jetzt ins Niederbayerische übersetzt von Landshuterin Andrea Limmer, Autorin und Kabarettistin.
6: Es gibt ja schon einige Mundartübersetzungen. Oberbayerisch, dann gibt es sogar noch extra Münchnerisch, dann gibt es Fränkisch, Oberpfälzisch. Bloß nicht in Niederbayerisch, habe ich festgestellt. Haben wir gedacht, naja, ich werde es machen.
3: Und das klingt dann so.
6: Zu der Zeit, wie die Römer gerade sauber umgehaut haben, hat es in Gallien zwei Roller Leute gegeben. Auf der einen Seite Zitzbisler, die wo der Chor gegangen sind mit dem römischen Frieden und recht Duckmaus hat einen auf römisch gemacht haben.
3: Also keine Sorge, auch wenn man aus Bayern kommt wie ich, muss man ganz genau hinhören. Ich liebe ja Dialekt.
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2: Dieser Song ist immer noch geil. So geil, dass er nach 21 Jahren jetzt zum Hit wird. 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
1: Um 4 Uhr mit Lisa Kupper. Bundespräsident Steinmeier wird heute in Bremen zum Tag der deutschen Einheit reden. Zu den

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1: US-Präsident Trump hat ein Exportverbot für Diesel ausgeschlossen. Die Drohung habe er nicht ernst gemeint, sagte Trump in Washington. Ein Verbot habe niemals zur Debatte gestanden. Die G7-Staaten hatten sich vorher auf die Freigabe von fast 16 Milliarden Liter Rohöl und Diesel aus ihren strategischen Reserven geeinigt, auf Druck von Trump. Die hohen Treibstoffpreise sind rund einen Monat vor den US-Kongress-Zwischenwahlen zu einem politischen Problem für ihn geworden. In Lettland wird heute ein neues Parlament gewählt. In dem Land leben rund 1,8 Millionen Menschen. Neben hohen Lebenshaltungskosten spielen auch die Sicherheitslage und das Verhältnis zum Nachbarland Russland eine Rolle. Aus dem ARD-Studio Skandinavien und Baltikum berichtet Arne Bartram.
2: Die Sorge vor Russland ist bei vielen Einwohnern in dem kleinen EU- und NATO-Land groß. Zuletzt waren mehrfach Drohnen in den lettischen Luftraum eingedrungen. Um Provokationen am Wahltag zu vermeiden, ist die deutsche Bundeswehr mit Kampfjets und Soldaten an diesem Wochenende vor Ort. Die aktuelle konservative Regierung in Riga setzt auf einen klaren Westkurs und will die Verteidigungsausgaben weiter erhöhen. Das baltische Land war jahrzehntelang zwangsweise Teil der Sowjetunion und ein Drittel der Bevölkerung spricht zu Hause Russisch. Ein Teil kritisiert den Westkurs der Regierung und fordert weniger Unterstützung für die Ukraine.
1: Die deutsche Fußballnationalmannschaft geht ohne Ersatzkapitän Serge Gnabry zum Rückspiel in der Nations League morgen Abend in Griechenland. Der Bayern-Profi gehört nicht zum 23-köpfigen Kader. Er war als einziger deutscher Spieler bei allen drei Länderspielen unter Bundestrainer Jürgen Klopp dabei. Für die restlichen Spieler steht am Vormittag das Abschlusstraining an. Am Nachmittag fliegen sie dann nach Thessaloniki. Das Wetter für Deutschland. Am Morgen liegen die Tiefstwerte noch zwischen 13 und 5 Grad. Heute nach Nebelauflösung verbreitet sonnig, am meisten Sonne in Ostbayern, den Alpen und Teilen von Nordrhein-Westfalen. Dazu gibt es maximal 17 Grad auf Rügen und bis zu 23 Grad in Stuttgart. Das waren die Nachrichten und noch die Zeit. Es ist 4.03 Uhr.
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4: Normaler Verkehr auf den bayerischen Straßen. Wir wünschen weiterhin gute Fahrt.

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2: Gesunde, strahlende und möglichst faltenfreie Haut. Ist ja schon Trend gerade. Und ganz ehrlich, als Mama mit manchmal sehr dunklen und tiefen Augenringen, klar würde ich auch gern oft frischer aussehen. Deswegen, vielleicht habt ihr auch schon mal von Microneedling gehört. Gibt's unter anderem in Kosmetikstudios oder beim Hautarzt. Da wird die Haut mit so kleinen Mini-Nadelstichen verletzt, was aber langfristig nach vielen Sitzungen und Monaten dafür sorgen soll, dass die Haut wieder straffer ausschaut. Microneedling kostet pro Sitzung allerdings bis zu 400 Euro. Und drum ist bei Social Media und Influencern gerade Microneedling für daheim hoch im Kurs. Zum Beispiel akkubetriebene Pieksstifte oder sogenannte Einwegnadelstempel oder so spezielles Serum mit Mini-Nädelchen drin. Kostet dann in Anführungszeichen nur so um die 100 Euro. Wiebke Nielsen aus unserer ARD-Verbraucherredaktion. Wie gut oder schlau sind denn diese Anwendungen für daheim wirklich?
3: Den Hautärzten zufolge könnte man tatsächlich Narben produzieren oder Viren einer Herpesinfektion unabsichtlich verteilen oder auch wenn man schon Pickel hat, die Bakterien dann im ganzen Gesicht verteilen und damit ganze Pickelausbrüche bekommen. Hm. Muttermale könnten natürlich auch verletzt werden oder bei der nächsten Hautkontrolle übersehen werden, missgedeutet dann als Narben. Das klingt alles nicht so toll. Nee. Also kurzum, die Do-it-yourself-Methoden, so sagen es die Experten, die schaden im Zweifel mehr als zu nützen.
2: Also selbst wenn es vielleicht verlockend klingt, lieber Finger weg von Microneedling für daheim. Unsere ARD-Verbraucherredaktion hat uns mal wieder de-influenced und Geld gespart.
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3: Malik Harris.

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1: Normaler Verkehr auf den bayerischen Straßen. Wir wünschen weiterhin gute Fahrt.
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2: Was macht man als Sohn eines international bekannten Jazzmusikers? Am besten keinen Jazz, um nicht ewig im Schatten des berühmten Vaters zu stehen. Schon mit 13 begann der Münchner Shivan Darwish damit, Beats zu produzieren. Mit 20 nominiert ihn das BR-Jugendradio Puls beim New Music Award der ARD als Newcomer des Jahres. Und seine Singles One Week Love und Diamond laufen damals schon in Bayern 3. Unter dem Künstlernamen Bad Chief liefert er einen Sound ab zwischen Trap, Pop und Two-Step und einer Mixtur aus Rap und

0: Doch ganz unschuldig ist Bad Chiefs Vater nicht an der Karriere seines Sohns. Als Perkussionist schenkt er dem vierjährigen Shivan sein erstes Schlagzeug. Überhaupt wird in der Familie Dawish viel Musik gemacht. Und sowas hinterlässt natürlich Spuren.
1: Auch weil einfach mein Onkel ist ein krasser Bassist. Mein anderer Onkel war ein guter Gitarrist. Alle können singen, alle können singen. Wir haben so einen Proberaum im Keller gehabt, wo wir bei Familienfesten gejammt haben. Alle waren am Start, ob man jetzt Musiker ist oder nicht. Ging alles, weißt du? Jeder hat einen Teil gehabt, so. Waren Vibes, so.
0: Seine sportlichen Ambitionen als Basketballspieler beim FC Bayern hängt Bad Chief verletzungsbedingt schon früh an den Nagel. Mit 16 fängt er an, in Clubs als DJ aufzulegen. Immer gut bewacht von seiner Familie.
1: Ich bin jetzt nicht in Clubs gegangen und habe gefeiert wie ein 25-Jähriger, so, sondern ich habe meinen Job gemacht und bin eher nach Hause gegangen. Und auch habe ich viele Cousins und Cousinen und große Schwestern und Brüder, die da auch immer da waren und auf mich aufgepasst haben im Sinne von, ey, dass ich jetzt nicht todesbetrunken nach, ich trinke bis heute nicht viel Alkohol und habe damals gar keinen Alkohol getrunken. So. Also ich habe da schon meine Aufpasser gehabt. So.
0: Mit gerade mal 19 darf Bad Chief als DJ eine Clubtour von Crow supporten. Der ist begeistert von unserem Gröbenzeller und nimmt ihn unter Vertrag. Und es kommt noch besser. 2023 landet er mit Sira und Bowser einen Nummer 1 Hit in den Bayern 3 Charts. 9 bis 9.
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0: 2021 erscheint sein Debütalbum Chief Loves You. Schon zu diesem Zeitpunkt gilt Bad Chief als spannender Newcomer im deutschen Hip-Hop. Mit Album Nummer 3 beweist er wieder sein vielseitiges Können zwischen Beats und melodiösem Pop, mit Rap und emotionalem Gesang und mit sehr persönlichen Texten. Seine neue Single Monster ist eine ultra-coole, funkige Nummer. In dem Song geht es um die Suche nach dem Echten, dem Unverstellten, nach dem, was hinter der Fassade eines Menschen liegt. Bad Chief, vorgestellt von Dagmar Golle.
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1: Bad Chief aus Gröbenzell in Oberbayern. Monster.
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0: Guten Morgen. 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
2: Um 5 Uhr mit Lisa Kupper. US-Präsident Trump hat seine Drohung, ein Exportverbot für Diesel zu verhängen, zurückgezogen. Trump sagte in Washington, er habe das nicht ernst gemeint. Ein solches Verbot habe niemals wirklich zur Debatte gestanden und er werde ein solches auch nicht verhängen. Aus der Nachrichtenredaktion berichtet Ulrike Ufer.
3: Der Präsident sagte zudem, die USA hätten sehr gute Beziehungen zu Europa. Die G7-Staaten hatten sich zuvor auf die Freigabe von 100 Millionen Barrel Rohöl und Diesel aus ihren strategischen Reserven geeinigt. Damit reagierte das Bündnis auf Trumps bisherigen Druck, das Angebot zu erhöhen. Die gestiegenen Dieselpreise sind für Trump vor den wichtigen Zwischenwahlen im November zu einem politischen Problem geworden. Das gilt vor allem für die US-Agrarstaaten, in denen der Kraftstoff etwa für die

0: an als Sicherheitsrisiko eingestuft und entlassen worden sein. US-Medien berichten mit Verweis auf Geheimdienstquellen, man habe bei dem Mann damals extremistisches Material entdeckt. Der Co-Pilot wurde nach dem Angriff auf den Piloten am Mittwoch festgenommen und in die Vereinigten Arabischen Emirate gebracht. Die deutsche Fußballnationalmannschaft reist heute zum Nations League-Rückspiel nach Griechenland. Bayern-Profi Serge Gnabry ist nicht dabei. Er ist am Abend aus dem Teamquartier in Herzogenaurach abgereist. Einzelheiten von ARD-Sportreporter Tim Brockmeier.
1: Um 10.30 Uhr ist das Abschlusstraining in Herzogenaurach, hoffentlich ohne weiteren Verletzten. Um 15 Uhr dann geht's für die Mannschaft per Flieger nach Thessaloniki. Ohne Serge Gnabry, der aus Gründen der Belastungssteuerung schon wieder nach München zurückgereist ist, bedeutet Jürgen Klopp, geht das Rückspiel gegen die Griechen mit einem sehr, sehr jungen 23-Mann-Kader an. Auch wenn beim neuen Bundestrainer nach wie vor die experimentelle Entwicklung der Mannschaft und nicht die Ergebnisse im Vordergrund stehen, wäre ein Sieg an der Ägäis nicht nur mit Blick auf die Nations League-Tabelle wichtig. Man würde auch mit einer positiven Gesamtstimmung und dem guten Gefühl, auf dem richtigen Weg zu sein, auseinandergehen.
0: Das waren die Nachrichten mit Lisa Kupper. Das Wetter für Deutschland. Am Morgen liegen die Tiefstwerte zwischen 13 und 5 Grad. Heute nach Nebelauflösung verbreitet sonnig, am meisten Sonne in Ostbayern, den Alpen und Teilen von Nordrhein-Westfalen. Dazu gibt es maximal 17 Grad auf Rügen und bis zu 23 Grad in Stuttgart. Und noch die Zeit, es ist 5.03 Uhr.
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3: Normaler Verkehr auf den bayerischen Straßen. Wir wünschen weiterhin gute Fahrt.
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1: Vorsicht auf der B12 Kempten-Lindau zwischen Waltenhofen und Hellengerst. In beiden Richtungen Gefahr durch Rehe auf der Fahrbahn.

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1: Normaler Verkehr auf den bayerischen Straßen. Wir wünschen weiterhin gute Fahrt.

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5: Vorsicht auf der B8 Plattling-Regensburg zwischen Straßkirchen und der B20 bei Eiterhofen in beiden Richtungen. Gefahr durch Personen und ein totes Reh auf der Fahrbahn.

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1: Vorsicht auf der B8 Plattling-Regensburg zwischen Straßkirchen und der B20 bei Eiterhofen in beiden Richtungen Gefahr durch Personen und ein totes Reh auf der Fahrbahn.

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1: Um 6 Uhr mit Thomas Frohberg. Im Ringen mit den G7-Staaten um eine Freigabe von Diesel- und Rohölreserven hat US-Präsident Trump damit gedroht, einen Exportstopp für US-Diesel zu verhängen. Jetzt hat der Präsident erklärt, solch ein Verbot werde es nicht geben. Johanna Schultheiß berichtet.
2: Tatsächlich sei ein Exportstopp nie wirklich auf dem Tisch gewesen, sagte US-Präsident Trump im Weißen Haus. Noch in der vergangenen Woche hatte er sich diesen Schritt allerdings vorbehalten, der insbesondere die Versorgung in der Europäischen Union hätte treffen können. Rund die Hälfte ihrer Dieselimporte kommt aus den USA. In seinem Statement begrüßte Trump zudem die Entscheidung der europäischen Staaten, Diesel und Rohöl aus ihren Reserven freizugeben. Die G7-Staaten hatten gestern die Freigabe von bis zu 100 Millionen Barrel Diesel und Rohöl vereinbart.
1: In Bremen finden in diesem Jahr die Feierlichkeiten zum heutigen Tag der Deutschen Einheit statt. Um 8:45 trägt sich Bundespräsident Steinmeier zunächst ins Goldene Buch der Stadt ein. Um 10 Uhr steht dann ein ökumenischer Gottesdienst an. Dazu werden neben Steinmeier auch Bundeskanzler Merz und Bundestagspräsidentin Klöckner erwartet. Am Mittag werden der Bundespräsident und Bremens Bürgermeister Bovenschulte beim offiziellen Festakt sprechen. Die Zahl der Asylanträge

0: erhalten. Es werde mit allen zur Verfügung stehenden Mitteln für den Erhalt der Arbeitsplätze gekämpft, hieß es weiter. Der Geschäftsbetrieb in den 83 Filialen soll vorerst weiterlaufen. Für Galeria ist es inzwischen die 4. Insolvenz innerhalb von 6 Jahren. Schausteller und Wirte dürften zufrieden sein. Das Münchner Oktoberfest ist heuer sehr gut besucht. Wie eine Auswertung von Handydaten zeigt, kamen bis einschließlich Mittwoch 5,2 Millionen Besucher, rund 700.000 mehr als im gleichen Zeitraum des letzten Jahres. An diesem Wochenende geht die Wiesn in den Endspurt.
1: Für das dritte und letzte Wiesnwochenende ist zwar nicht nur sonniges Wetter vorhergesagt, aber die recht milden Temperaturen könnten noch einmal viele Besucher anlocken, die über das Gelände bummeln, Fahrgeschäfte ausprobieren oder im Biergarten eine Brotzeit machen wollen. Wer in ein Zelt will und keinen Tisch reserviert hat, hat trotzdem Chancen, denn in fast allen großen Festhallen gilt, bis 15 Uhr sind 40% der Sitzplätze von der Reservierung ausgenommen, danach immer noch 25%. Aus München, Birgit Grundner.
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3: Guten Morgen um kurz nach 6. Heute, wenn der Nebel erstmal weg ist, durchaus Sonnenschein, aber das Wörtchen wenn ist entscheidend. Der ist ziemlich hartnäckig an diesem Tag. Morgen wird es ähnlich sein, heute aber erstmal Temperaturen 18 bis 23 Grad. Dann klart es auf in der Nacht, der Nebel kommt aber zurück am Sonntag, dann bleibt es erstmal neblig trüb, dann teilweise sonnig und teilweise wolkig.
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3: Um gleich 6:04. Guten Morgen auf die Straßen. Im Moment haben wir keine Meldungen für euch. Also normaler Verkehr auf den bayerischen Straßen. Kommt gut und sicher an mit Bayern 3.
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3: Guten Morgen. Ja, wenn es euch auch so geht, wird sich ändern in den nächsten Stunden, ganz sicher. Also, kommt gut raus, habt ein schönes Wochenende und jetzt viel Spaß mit Jean-Paul und Kesha Cole.

0: 9 Bayern 3 Adela. Ain't it in LA? Guten Morgen, es ist 5:45 und wieder eine Woche rum, in der so viel passiert ist. Tankrabatt die zweite. Jens Spahn tritt mal wieder zurück. Philipp Amthor muss seinen Strandkorb zurückschicken. 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
1: Wir haben was Kurioses gesehen im Sommerhaus der Stars auf RTL Plus. Da ging es um Darjeeling Rooibos Earl Grey.
2: Naja, oder wie er es hier ausspricht.
3: Darjeeling Rooibos und Earl Grey. Earl Grey. Kennst du das Wort, Earl Grey?
4: Nein.
3: Sind bekannte Arten von
4: Astrid und Obelix.
3: Was ist das? Ein Tee.
4: Von was?
3: Das sind Teearten.
4: Woher sollen wir das wissen jetzt mal im Ernst, ne?
1: Ich glaube, die hatten alle einen Tee. Mhm.
0: Glaube ich auch. Mehr Wahnsinn hört ihr heute ab 9 im Crasher Best of Bits Christin Ballock. Mama.

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2: Gleich geht's weiter.
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2: Das ist auch wichtig. Was erwartet uns an diesem Wochenende? Um es ziemlich kurz zu machen, erstmal Nebel. Wenn der Nebel dann aber weg ist heute, durchaus angenehme Temperaturen. Höchstens am späten Nachmittag im Allgäu gibt es ein gewisses Schauer- und Gewitterrisiko. Die Temperaturen liegen zwischen 18 und 23 Grad. Morgen ist es ähnlich. Erstmal gebietsweise länger neblig trüb, teilweise sonnig, teilweise wolkig. Am Nachmittag und im Abend im Westen Bayerns gibt es ein bisschen Regen und vereinzelt Schauer und Gewitter sind möglich.
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2: Kurz halb sieben, guten Morgen auf die Straßen. Im Moment haben wir keine Meldungen für euch, also kommt gut und sicher an mit Bayern 3.
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0: Tado. Und 20 vor 7. Saved Right in Bayern 3. Und wäre nicht Feiertag und ihr würdet heute einkaufen, dann wisst ihr wahrscheinlich, ausgerechnet Milch wird meistens ganz, ganz hinten im Supermarkt platziert, damit wir Kunden den ganzen Laden schön durchsuchen müssen und im besten Fall noch anderes Zeug kaufen, an dem wir so vorbeikommen. 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

0: Joe im Bayern 3. End of Beginning. Und wir schauen kurz auf die Straßen.
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0: Nein, nicht aufs Wetter, auf die Straßen. So, also Achtung Autofahrer, erstmal guten Morgen. Passt auf der A70 Bamberg Richtung Bayreuth zwischen Scheßlitz und Rostorf am Berg. Gefahrt euch Leute auf der Fahrbahn, fahrt da besonders vorsichtig. Und die A7 Ulm Richtung Füssen zwischen Föhringen und Illertissen. Da liegt eine Metallplatte auf der Autobahn. Auch da bitte besonders vorsichtig fahren. Das ist Calvin Harris.

0: Tom Gregory in Bayern 3. Forget Somebody.
1: Kurz vor sieben.
0: Und gleich hört ihr den hier in Bayern 3. Bibi Rexha, New Religion. Und jetzt alles, was wichtig ist.
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3: Um 7 Uhr mit Thomas Vohwerk. Nach seiner Drohung, ein Exportverbot für Diesel zu verhängen, hat US-Präsident Trump jetzt erklärt, er habe das nicht ernst gemeint. Ein solches Verbot habe niemals wirklich zur Debatte gestanden und er werde ein solches auch nicht verhängen. Ulrike Ufer berichtet.
4: Der Präsident sagte zudem, die USA hätten sehr gute Beziehungen zu Europa. Die G7-Staaten hatten sich zuvor auf die Freigabe von 100 Millionen Barrel Rohöl und Diesel aus ihren strategischen Reserven geeinigt. Damit reagierte das Bündnis auf Trumps bisherigen Druck, das Angebot zu erhöhen. Die gestiegenen Dieselpreise sind für Trump vor den wichtigen Zwischenwahlen im November zu einem politischen Problem geworden. Das gilt vor allem für die US-Agrarstaaten, in denen der Kraftstoff, etwa für die Landwirtschaft, extrem wichtig ist.
3: Noch ist unklar, wie eine genau geplante Zuckersteuer aussehen soll. Die Kassenärztliche Bundesvereinigung fordert, eine solche Steuer müsse ein Präventionsinstrument sein. Verbandschef Gassen sagte der katholischen Nachrichtenagentur, eine Zuckersteuer müsse konsequent der Finanzierung des Gesundheitswesens zugutekommen. Die Politik müsse der Versuchung widerstehen, damit Haushaltslöcher zu stopfen, mahnte Gassen. Die Bundesregierung hatte gestern noch einmal bekräftigt, dass die Steuer kommen werde. Bei der Bundesagentur für Arbeit gibt es technische Probleme. Wie die Welt berichtet, sind diverse Internetdienste der Agentur seit mehr als 24 Stunden ausgefallen. Wie ein Test des Blattes ergeben hat, sind etwa die Arbeitslosmeldung und die Beantragung von Arbeitslosengeld von der Störung betroffen. Von der Bundesagentur hieß es, man arbeite mit Hochdruck an einer Lösung. Ob ein Cyberangriff die Ursache der Störung ist, kann bislang weder bestätigt noch ausgeschlossen werden. Heute ist Tag der Deutschen Einheit und zum 30. Mal findet an diesem 3. Oktober auch der bundesweite Tag der offenen Moschee statt. Auch in Bayern bieten muslimische Gemeinden vielerorts Führungen durch ihre Gotteshäuser an.
5: Das Ziel:

0: weitere Täter gibt, die mit Beute auf der Flucht sind. Die Verdächtigen sollen am Freitagmorgen in Innsbruck in das Waffengeschäft eingebrochen und mit einem gestohlenen Auto nach Deutschland geflüchtet sein. Nach einem Unfall im Raum Mittenwald setzten sie ihre Flucht zu Fuß fort.
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2: Wenn der Nebel erstmal weg ist, dann wird's heute durchaus schön. Das Ganze bei angenehmen Temperaturen, so zwischen 18 und 23 Grad. Morgen eigentlich das gleiche Spiel. Gebietsweise bleibt's länger neblig trüb, dann teilweise sonnig, teilweise wolkig. Die Temperaturen ähnlich dann wie heute, bis zu 23 Grad.
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2: 7:03 ist es. Guten Morgen und gute Fahrt, denn wir haben im Moment keine Meldungen für euch. Normaler Verkehr auf den bayerischen Straßen kommt gut und sicher an mit Bayern 3.
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2: Habt ein schönes Wochenende, einen schönen Feiertag. Und in Fürth geht's ja heute endlich los. Die Michaeliskirchweih, also die Königin der fränkischen Kirchweihen mit allem, was dazu gehört. Riesenrad, Wellenflug, Klassikfahrgeschäften, Buden, fränkischem Essen, Festmärzen und zwei Feuerwerken. Und morgen der große Erntedankfestzug. Wenn ihr vorbeischaut, viel Spaß. Hier ist James Arthur in Bayern 3.

0: Rihanna in Bayern 3 Unfaithful um 7:15. Guten Morgen. Und viele können es ja nicht mehr warten. In einem Monat ist es aber soweit. Dann ist wieder Halloween. Und wer mischt diesmal mit bei Halloween? Das vielleicht berühmteste Schaf der Welt. Richtig, schauen das Schaf. Spuk im Kürbisfeld. Haben die Tiere extra ein Kürbisfeld angelegt, damit es schön gruselig wird und damit die Dinger auch einen ordentlichen Wachstumsschub bekommen. Da braut Sean ein sehr spezielles und sehr wirksames Serum zusammen. Blöd ist jetzt nur, dass der tollpatschige Farmer, ihr kennt ihn, dieses Zeug, also das Serum, in die Hände bekommt und sich prompt auf die spärlichen Resthaare kippt. Ja, ab da mutiert der Farmer, der Mann, also zu einem riesigen, zottligen Haarknäuel. Schaut aus wie ein Yeti und wankt dann durch die Stadt, was natürlich für totales Chaos sorgt. Das ist ein sehr, sehr großer Spaß. Der Film hat total viel lustige Details und Anspielungen auch auf Horrorfilmklassiker. Deswegen holt er auch die Älteren ab. Die können auch was damit anfangen. Nicht nur lachen, sondern immer wieder Sachen neu entdecken. Nur kleine Kinder, also so ab 8 Jahren, die könnten vielleicht so ein bisschen aus der Kurve fliegen, weil es schon ein bisschen wild und auch monsterhaft zugeht. Aber wir können Schauen das Schaf, Spuk im Kürbisfeld trotzdem nur empfehlen. Jetzt neu in den bayerischen Kinos.
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0: Aufstehen mit Eminem. Houdini, guten Morgen.
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0: Heute erstmal ein bisschen neblig und hochnebelig. Wenn der Nebel aber weg ist, dann gibt's Sonnenschein und ein paar lockere Wolken. Alles ziemlich harmlos, es bleibt trocken. Höchstens am späten Nachmittag im Allgäu gibt's ein geringes Schauer- oder Gewitterrisiko. Die Höchsttemperaturen, die liegen so zwischen 18 und 23 Grad. Und morgen im Prinzip dasselbe Spiel, selben Temperaturen. Nur ab Montag wird's in Alpennähe dann ein bisschen Regen geben.
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0: Um 7:30 Uhr, guten Morgen auf die Straßen. Wir haben im Moment keine Meldungen für euch, also kommt gut und sicher an mit Bayern 3. Gute Fahrt.
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0: Linkin Park in Bern 3, Up From The Bottom um 20 vor 8. Habt ihr heute Abend schon was vor? Nein? Sehr gut.
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0: Oh ja, das wird sehr, sehr geil. Die Fantastischen Vier spielen nämlich, vielleicht habt ihr schon gesehen, heute zum Tag der Deutschen Einheit ein Konzert. Und zwar in Bremen. Ihr seid nicht in Bremen. Macht überhaupt nichts. Mit unseren Kollegen von Radio Bremen übertragen wir das Konzert der Fantas nämlich heute in Bayern 3. Und da haben alle was davon. So einfach geht es. Heute Abend dieses Konzert live hier bei uns in Bayern 3. Das heißt, gemeinsam feiern, eine gute Zeit haben, Gemeinschaft spüren. Wer könnte das besser rüberbringen als diese vier hier?
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0: Ja, es sind eigentlich fünf, wenn ihr mitgezählt habt. Aber das macht gar nichts. In diesem Fall ja auch. Die Fantas jetzt zusammen mit Clouseau. Zusammen! Und heute nicht verpassen. 19.30 Uhr geht's los. Einschalten und dabei sein.
5: Oh ja, das klingt fantastisch.

0: Camila Cabello und Ed Sheeran. Bam, bam, in Bayern 3. Und gleich geht's so weiter nach den News hier in Bayern 3. Der Alex Warren. Fever Dream, gleich hier. Und jetzt alles, was wichtig ist.
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2: Um 8 Uhr mit Thomas Frohwerk. Im Ringen mit den G7-Staaten um eine Freigabe von Diesel- und Rohölreserven hatte US-Präsident Trump damit gedroht, einen Exportstopp für US-Diesel zu verhängen. Jetzt hat der Präsident erklärt, solch ein Verbot werde es nicht geben. Johanna Schultheis berichtet.
3: Tatsächlich sei ein Exportstopp nie wirklich auf dem Tisch gewesen, sagte US-Präsident Trump im Weißen Haus. Noch in der vergangenen Woche hatte er sich diesen Schritt allerdings vorbehalten, der insbesondere die Versorgung in der Europäischen Union hätte treffen können. Rund die Hälfte ihrer Dieselimporte kommt aus den USA. In seinem Statement begrüßte Trump zudem die Entscheidung der europäischen Staaten, Diesel und Rohöl aus ihren Reserven freizugeben. Die G7-Staaten hatten gestern die Freigabe von bis zu 100 Millionen Barrel Diesel und Rohöl vereinbart.
2: Heute ist Tag der Deutschen Einheit. Der zentrale Festakt findet heuer in Bremen statt, doch auch im ehemals geteilten Dorf Mödlareuth an der bayerisch-thüringischen Grenze werden heute mehrere tausend Menschen erwartet.
4: Bayerns Ministerpräsident Markus Söder soll die Hauptrede halten beim Deutschlandfest der CSU. Auch Thüringens Ministerpräsident Mario Vogt von der CDU hat angekündigt, nach Mödlareuth zu kommen. Parallel dazu wird auch in diesem Jahr die AfD eine Veranstaltung abhalten. Und bereits ab dem Vormittag trifft sich ein zivilgesellschaftliches Bündnis zu einem Demokratiefest unter dem Titel Mödlareuth ist bunt. Aus dem BR-Studio Bayreuth, Lasse Berger.
2: Die Zahl der Asylanträge in Deutschland ist im September im Vergleich zum Vormonat leicht gestiegen. Wie das Bundesinnenministerium auf Anfrage mitteilte, ist langfristig aber weiterhin ein Rückgang der Erstanträge zu beobachten. Demnach nahm das Bundesamt für Migration und Flüchtlinge im September über 5.200 Anträge auf Asyl entgegen. Das sind 40% weniger als im gleichen Monat des vergangenen Jahres und 70% weniger als 2024. Nach dem erneuten Insolvenzantrag der Warenhauskette Galeria hat deren Gesamtbetriebsrat vom Management verlangt, über die Lage aufzuklären. Das geht aus einem Flugblatt hervor, das der dpa vorlag. Die Unternehmensleitung habe einen Katalog mit den wichtigsten Fragen erhalten. Es werde mit allen zur Verfügung stehenden Mitteln für den Erhalt der Arbeitsplätze gekämpft, hieß es weiter. Der Geschäftsbetrieb in den 83 Filialen soll vorerst weiterlaufen. Für Galeria ist es inzwischen der vierte Insolvenzantrag.

0: Bayerischen Wald und sonst so einzelne Sonneninseln. Der Nebel sehr hartnäckig, nachmittags verzieht er sich öfter. Im östlichen Bayern bleibt sonnig, auch die Alpen sollten recht sicher noch Sonniges erwischen. Die Höchstwerte 18 Grad im zähen Nebel bis zu 23 Grad in Regensburg. Morgen recht ähnlich und dann kommen örtlich auch ein paar Regenspritzer dazu.
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2: Und das sind gute Nachrichten. Es gibt nämlich keine Meldungen. Normaler Verkehr auf den bayerischen Straßen kommt gut und sicher an mit Bayern 3.
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2: Guten Morgen.

0: Stockenbach. Better Days in Bayern 3, gleich 7:45. Guten Morgen, schönes Wochenende und schönen Feiertag. Und es ist ja immer wieder ein Spaß, wenn plötzlich Menschen zu Quizkandidaten werden, die überhaupt keine Ahnung haben, dass sie welche sind. Also Kandidaten. Zum Tag der Deutschen Einheit hat Sebastian im Gewerbeamt in Kümmersbruck angerufen und Quizfragen eben zur Deutschen Einheit untergemogelt. Und der Deal war wie immer, ihr kennt es, je mehr richtige Antworten, desto mehr gratis Kaffee.
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2: Gemeinde Kümmersbruck, B, hallo.
3: Guten Morgen, Winkler hier. Folgendes, ich betreibe einen Foodtruck mit bayerisch-ostdeutschen Spezialitäten.
2: Okay.
3: Und würde den gerne mal bei Ihnen in der Gemeinde auch vorfahren.
2: Nee, hört sich gut an, ja.
3: Hört sich gut an? Generell mein Konzept ist Einheitsbrei, aber lecker. Also wegen deutscher Einheit, ne?
2: Ah, okay. Okay.
3: Das ist auch mein Werbespruch und ich bin gerade dabei, auch eine Werbebotschafterin zu gewinnen. Diese, ich hab's mit Namen immer. Diese berühmte DDR-Eiskunstläuferin da.
2: Ah ja, Katja Witt.
3: Ah, genau, Katharina Witt, genau.
2: Katja Witt.
3: Katja Witt. Also das wäre ja vielleicht interessant, wenn die auch vorbeikommt dann bei Ihnen, oder?
2: Ja, wäre interessant, ja.
3: Also Weißwurst-Hotdog mit Spreewaldgurke biete ich zum Beispiel an.
2: Ah ja.
3: Glauben Sie, das kommt bei Ihnen gut an? Weil Sie sind ja auch ein bisschen näher an der Grenze.
2: Na, hört sich gut an, ja.
3: Mhm. Und ein Herrengedeck plane ich noch als Drink.
2: Ja.
3: Aber bayerisch-ostdeutsch quasi interpretiert.
2: Okay.
3: Wissen Sie, was da im Original drin ist, ein Herrengedeck, was das ist?
2: Ich hab's schon mal gehört, ja, aber...
3: Das ist ein Bier und...
2: Ein Schnaps oder so, oder?
3: Genau, Bier und ein Schnaps, genau. Ja,
2: ja. Genau. Ja.
3: Genau, weil ich frage deswegen bei... Bei mir gibt es das Weißbier nicht nur alleine, sondern es wird kombiniert mit diesem Sekt aus dem Osten. Nicht den Rapunzel, so, klingt so ähnlich.
2: Ja. Rotkäppchen.
3: Rotkäppchen, genau. Ja, genau, sehr gut. Ja, weil es ist einfach wirklich was Besonderes, so Ost trifft West. Und genau, ich würde dann am Tag der Deutschen Einheit quasi vorfahren.
2: Okay.
3: Wissen Sie, wann der Mauerfall war?
2: 89,
3: ja. 89, genau. Und wer war damals Kanzler?
2: Der Kohl.
3: Und wer ist eigentlich die Verena Eisler?
2: Kollegin von mir.
3: Ah, Kollegin. Ah, sehr gut. Die kriegt heute ein Lob, weil Herr Bär, die hat sie nämlich angemeldet hier bei mir im Bayern 3 Undercover Kaffee Quiz.
2: Okay, ja, ich habe mir schon gedacht, immer dieses Nachfragen.
3: Hier sind Sebastian und Steffi.
4: Hallo, guten Morgen.
2: Guten Morgen.
3: 5 richtige Antworten, das sind 5 Monate Gratis-Kaffee von der Kaffeerösterei Martermühle.
2: Naja, das hört sich super an. Kaffee trinken wir alle gern.
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0: Fastboy. Music Sounds in Bayern 3.
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0: Für diesen Feiertag und das Wochenende von Ines Maria Weiß.
2: Sehr viel Nebel, grau an diesem Oktober-Samstagmorgen. Je östlicher, desto mehr Sonnentickets habt ihr heute gebucht. Ist jetzt schon gut sonnig, von Oberfranken bis in den Bayerischen Wald. Und hier bleibt's auch ziemlich gut sonnig. Nebel, zähes Teil, wird sich trotzdem was auflösen. Die nächste Region, die in die Sonne kommt, der Alpenrand. Berchtesgadener Land ist schon drin in der Sonne. 18 Grad maximal im Zähnebel, bis zu 23 Grad in Regensburg. Morgen ähnlich und dann kleckert's auch noch einzelne Regenschauer durch.

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1: Um 8:45, guten Morgen auf die Straße. Im Moment haben wir keine Meldungen, also kommt gut und sicher an. Keine Meldungen, gute Fahrt.
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0: Miles Smith im Bayern 3 Stargazing und wir haben was für euch.
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0: Coldplay. Fix You in Bayern 3.
1: Gleich nach 9 hier Christine und ein Best of Bayern 3 Crasher. Und den hört ihr auch gleich. Dracula. Tame Impala. Nach allem, was wichtig ist.
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3: Um 9 Uhr mit Thomas Frohberg. In Bremen finden heute die offiziellen Feierlichkeiten zum Tag der Deutschen Einheit statt. In wenigen Minuten wird sich Bundespräsident Steinmeier zunächst ins Goldene Buch der Stadt eintragen. Wo und wie es dann weitergeht, dazu Michael Kück.
4: Um 10 Uhr mit einem Festgottesdienst im Bremer Dom, der wird auch live übertragen im ZDF. Dann müssen alle in die Glocke, also das Konzerthaus direkt beim Dom. Da haben sie es zumindest nicht weit, könnte man sagen. Und da ist dann der offizielle Festakt am Mittag. Der geht bis ca. 13.30 Uhr. Da werden dann Reden gehalten zum Tag der Deutschen Einheit, so wie man das kennt. Bundespräsident Steinmeier und Bremens Regierungschef Andreas Bovenschulte, die werden das tun. Und das Ganze begleitet von Musik der Bremer Philharmoniker.
3: US-Präsident Trump hat die Entscheidung der G7-Staaten begrüßt, strategische Reserven an Diesel und Rohöl freizugeben. Die USA würden nun kein Diesel-Exportverbot verhängen, erklärte Trump. Zuvor hatte er immer wieder damit gedroht, sein Land werde keinen Diesel mehr liefern. Die führenden Industrienationen haben beschlossen, 100 Millionen Barrel Diesel und Rohöl auf den Weltmarkt zu geben, um die Versorgungslage zu entspannen und die Preise möglichst zu senken. Bundeswirtschaftsministerin Reiche versicherte, dass trotzdem noch ausreichend Reserve zur Verfügung steht, um die Versorgung zu sichern. Nachdem ein Großprojekt der deutschen Marine gescheitert ist, fordert eine niederländische Werft jetzt Milliarden vom Bund. Das Verteidigungsministerium hatte den Kauf mehrerer Fregatten abgesagt. Jetzt hat das Ganze ein juristisches Nachspiel. Franziska Kulczycki mit den Details.
5: Im Juni dieses Jahres hat Pistorius den Kauf der Kriegsschiffe abgebrochen. Seine Begründung? Die Werft habe Vereinbarungen nicht eingehalten. Eigentlich hätten die 6 Fregatten insgesamt rund 10 Milliarden Euro kosten sollen. Der Betrag sei dann aber auf 18 Milliarden Euro gestiegen und es habe massive Verzögerungen gegeben. Die schon investierten 2,3 Milliarden wolle Pistorius von der Werft zurückbekommen, betonte er. Die niederländische Werft will das alles aber nicht auf sich sitzen lassen und fordert stattdessen knapp 4,7 Milliarden Euro Schadensersatz vom Bund.
3: Angesichts steigender Mieten und fehlender Wohnungen sollten ländliche Räume attraktiver gemacht werden. Das hat der Hauptgeschäftsführer des Deutschen Städte- und Gemeindebunds Berghegger im Kölner Stadtanzeiger gefordert. Während in den Ballungsräumen Wohnraum fehle, stünden in den ländlichen Regionen 1,9 Millionen Wohnungen leer. Mehr als 700.000 wären demnach innerhalb von 3 Monaten bezugsfertig. Bund und Länder sollten ein Gesamtkonzept auf den Weg bringen, um strukturschwache Regionen für die Menschen interessanter zu machen, so Berghegger. Nach dem Einbruch in ein Waffengeschäft in Österreich und einer Großfahndung in Oberbayern hat die Polizei 3 Tatverdächtige festgenommen. Zudem wurden mehrere Gewehre sichergestellt. Der Einsatz ist allerdings noch nicht beendet. Nach Polizeiangaben ist nicht ausgeschlossen, dass es noch weitere Täter gibt, die mit Beute auf der Flucht sind. Die Verdächtigen sollen am Freitagmorgen in Innsbruck in das Waffengeschäft eingebrochen und mit einem gestohlenen Auto nach Deutschland geflüchtet sein. Nach einem Unfall im Raum Mittenwald setzten sie ihre Flucht zu Fuß fort.
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1: Um 9:04 und ich wünsche euch eine gute Fahrt, denn ihr habt freie Fahrt. Und damit wünsche ich euch einen wunderschönen Samstagmorgen an diesem Feiertag. Der Wahnsinn der gesamten Woche wartet hier auf uns. Das Beste aus eurer Crasher-Woche. Und da gehört das hier definitiv mit dazu.
2: Gerüchten zufolge schaltet hier seit neuestem auch immer der russische Geheimdienst ein, weil der letzte Putin-Gag im Kreml eher mäßigen Anklang fand. Na gut, ihr habt so gewollt. Hiele wie Siele Wind, Diele wie Beile Weide Leven, Flale Wach Geile Weistele Wehr, Dele Wehr Deule Wolche Leven, Rale Wadile Viole Volale Wanschale Waft. So, dann dechiffriert mal schön. Grüße gehen raus nach Moskau.
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3: Und hier ist Christine Barlock.
1: Genau so ist es. Die nächsten 3 Stunden gibt's alles Kuriose, alles Verrückte, was Stefan Kreuzer und Sebastian Schaffstein diese Woche so fabriziert haben. Und gleich heißt es für euch, nur Lügen sind erlaubt. Jetzt geht's erstmal los mit Tame Impala und Jenny und Dracula hier in eurem Feelgood-Mix.

0: David Guetta, Alphaville und Ava Max mit Forever Young hier in eurem Feelgood Mix in Bayern 3. Und am Samstagvormittag gibt es weiterhin alles Kuriose und Verrückte der Woche. Das Best-of der Bayern 3 Crasher. Stefan Kreuzer und Sebastian Schaffstein sind ja ganz neu für euch unter der Woche am Start von 16 bis 18 Uhr. Und ich würde sagen, dass das, was jetzt hier auf euch wartet, schon eins meiner absoluten Lieblingsspiele ist.
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2: That's right. Das Spiel ist ganz neu bei den Crashern und es ist auch sowas von simpel. Nur falsche Antworten sind erlaubt. Ich habe 30 Sekunden Zeit, dir Fragen zu stellen und du musst immer falsch antworten. Also zum Beispiel, sind Zwerge klein? Da musst du sagen,
3: nein,
2: denn sie sind klein und ja, wäre zwar die richtige Antwort, aber hier für dieses Spiel die falsche.
3: Okay.
2: Hast du verstanden?
3: Nein.
2: Sehr gut, dann habe ich dich genug verwirrt. Hau den Countdown rein. 3, 2, 1 und bitte. Eine gerade Zahl über 10?
3: Die 11.
2: Steven Spielberg ist ein bekannter
3: Komponist.
2: Laut Friedrich Merz sind die Deutschen alle
3: frech.
2: Ist Heidi Klum mit Bill Kaulitz verheiratet?
3: Ja.
2: Deine Mutter liebt dich?
3: Nicht.
2: Oh. Im Moment läuft das Oktober
3: Festival.
2: Oh. Und nach 5 Maß musst du immer
3: tanzen.
2: Wer nicht lesen kann, ist ein Anal
3: Fistel.
2: Was bedeuten die Buchstaben AfD?
3: Alternative für Dänemark.
2: Oh! Gottes Willen. Für Dänemark. Die werden sich bedanken.
3: Ja, herzlichen Glückwunsch.
2: Nicht schlecht geschlagen.
3: Dankeschön.
2: Grüße an deine Mutter, ich kann sie verstehen.
1: Wenn nur falsche Antworten richtig sind.
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Taylor Swift und The Fate of Ophelia hier in Bayern 3. Und wir schauen auf die Straßen. Hier ist das Bayern 3 Verkehrsupdate. Schnell informiert und vor allen Dingen sicher unterwegs. Es liegen nämlich mehrere Metallteile auf der Fahrbahn. Und zwar auf der A8 Stuttgart Richtung München zwischen Adelsried und der Raststätte Edenbergen. Liegen mehrere Metallteile auf der Fahrbahn. Eine gute Fahrt ansonsten.

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0: Schönes Wochenende.
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4: Da ist normaler Verkehr auf den Straßen in Bayern. Ich wünsche euch eine gute Fahrt.
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4: Das hat Ines Maria Weiß für euch.
5: Der Nebel ist heute groß angelegt. Zwar lässt er ein paar Sonnenschlupflöcher zu, von Oberfranken bis in den Bayerischen Wald, sind nicht super stabil momentan, die werden es aber noch später. Berchtesgadener Land greift auch schon Sonne ab, der übrige Alpenrand zieht auch noch nach mit Sonnigsein und sonst löst sich bis zum Nachmittag noch Nebel auf. Gebietsweise. Der Nebelauflösefaktor ist allerdings nicht wirklich im Schnellmodus, das dauert. Mild Oktober heute und morgen 18 bis 23 Grad, Nebelsonnenverteilung morgen ähnlich. Neu sind einzelne Schauer, die ziehen morgen Nachmittag von Westen herein.
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0: euer Feiertag heute mit Feel Good Mix, The Bowser und Magnetic in Bayern 3. Und natürlich auch mit dem Best-of der Crasher. Grüße gehen raus an Stefan Kreuzer und Sebastian Schaffstein. Die beiden haben diese Woche natürlich auch über Philipp Amthor und den Strandkorb-Skandal gesprochen. Diese Musik passt doch schon zum gediegenen Strandkorb-Liefern.
1: Ja, das sieht doch super aus. So. Klasse.
2: Also wir würden ihn so stellen, dass er schon von hier so ganz gut sichtbar ist. Finde ich eigentlich ganz gut.
0: Ja, das findet er gut. Das war gerade ein Ausschnitt aus der ZDF-Doku Inside CDU. Da ist zu sehen, wie Amthor einen Strandkorb aus seiner Heimat im Norden geliefert bekommt und den auf seinen Bürobalkon im Kanzleramt aufstellt. Und das in Zeiten, in denen uns der Kanzler, sein Chef quasi, immer wieder erzählt, dass wir wieder mehr anpacken müssen. Kam jetzt eher so semi-gut an, die Nummer.
3: Aber hey, auch das müssen wir sagen, fair enough. Ja. Philipp Amthor hat reagiert und lässt den Strandkorb jetzt wieder zurückgehen.
4: Und er hat uns sogar auch einen Song dagelassen.
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0: Dua Lipa, Training Season in eurem Feelgood Mix in Bayern 3. Wir sind mittendrin im Best of Crasher. Stefan Kreuzer und Sebastian Schaffstein sind ganz neu für euch. Immer Montag bis Donnerstag am Nachmittag. Und dann nochmal mit den Highlights der Woche am Samstagvormittag. Und natürlich, ganz natürlich müssen wir auch nochmal über Håkon sprechen, den neuen König von Norwegen. Der wurde die Tage gesichtet. Und das ganz unroyal im Supermarkt beim Einkaufen. Da schickt der Håkon keine Bediensteten. Nein. Das macht er schön selbst und die Leute, die feiern ihn dafür. Und unsere Crasher ganz natürlich auch.
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2: Hier sind unsere fünf schlechten Gags zum Supermarktbesuch von König Håkon. Stefan Kreuzer an Kasse 1, bitte.
3: Was hat er dort gekauft? Nun, wahrscheinlich 5 Kilo Teewurst. Mette hatte er schon zu Hause.
2: Was wollte er da im Supermarkt? Naja, vielleicht ist er extra angereist zu Jakobs Krönung.
3: Angeblich soll er genau 751 Gramm Kirschen in der Obstabteilung gekauft haben. Die Schätzung ist aber vage.
2: Er soll sich auch länger in der Drogerieabteilung aufgehalten haben. Vielleicht suchte er für Mettes Sohn Marius eine ordentliche Haftcreme.
3: Und für sich selbst?
2: Keine Ahnung.
3: Einen Haarconditioner.
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3: Autsch.

Justin Timberlake und Sexy Back im Ohr werfen wir einen Blick auf die Straßen. 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Es liegen nämlich Fahrzeugteile auf der Fahrbahn. Und zwar auf der A95 München Richtung Garmisch-Partenkirchen zwischen Schäftlarn und Wolfratshausen liegen Fahrzeugteile auf der Fahrbahn. Dort bitte besonders vorsichtig fahren.

0: Dieser Bänger hier bringt euch gleich weiter in den Feiertag rein. Benson Boone, Sorry I'm Here for Someone Else gibt's gleich für euch. Außerdem die ganz, ganz neue von Nico Santos. Alles nach den News.
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2: Um 10 Uhr mit Thomas Frohwerk. In diesen Minuten beginnt in Bremen ein ökumenischer Gottesdienst, mit dem die offiziellen Feierlichkeiten zum Tag der Deutschen Einheit eingeläutet werden. Gefeiert wird heute auch im ehemals geteilten Dorf Mödlareuth an der bayerisch-thüringischen Grenze.
3: Bayerns Ministerpräsident Markus Söder soll die Hauptrede halten beim Deutschlandfest der CSU. Auch Thüringens Ministerpräsident Mario Vogt von der CDU hat angekündigt, nach Mödlareuth zu kommen. Parallel dazu wird auch in diesem Jahr die AfD eine Veranstaltung abhalten. Und bereits ab dem Vormittag trifft sich ein zivilgesellschaftliches Bündnis zu einem Demokratiefest unter dem Titel Mödlareuth ist bunt. Aus dem BR-Studio Bayreuth, Lasse Berger.
2: Noch ist unklar, wie genau eine geplante Zuckersteuer aussehen soll. Die Kassenärztliche Bundesvereinigung fordert, eine solche Steuer müsse ein Präventionsinstrument sein. Verbandschef Gassen sagte der katholischen Nachrichtenagentur, eine Zuckersteuer müsse konsequent der Finanzierung des Gesundheitswesens zugutekommen. Die Politik müsse der Versuchung widerstehen, damit Haushaltslöcher zu stopfen, mahnte Gassen. Die Bundesregierung hatte gestern noch einmal bekräftigt, dass die Steuer kommen werde. Die Bundesagentur für Arbeit hat weiterhin ein massives Problem mit ihren Internetdiensten. Die Ausfälle beim Online-Portal hatten wohl schon am Dienstag begonnen und sind seither immer schlimmer geworden. Nutzer können sich nicht einloggen oder Anträge abschicken. Momentan ist es etwa nicht möglich, sich arbeitslos zu melden oder Arbeitslosengeld zu beantragen. Die Behörde spricht von einer technischen Störung, kann aber einen Cyberangriff als Ursache nicht ausschließen. Schausteller und Wirte dürften zufrieden sein. Das Münchner Oktoberfest ist heuer sehr gut besucht. Wie eine Auswertung von Handydaten zeigt, kamen bis einschließlich Mittwoch 5,2 Millionen Besucher. Rund 700.000 mehr als im gleichen Zeitraum des letzten Jahres. An diesem Wochenende geht die Wiesn in den Endspurt.
4: Für das dritte und letzte Wiesnwochenende ist zwar nicht nur sonniges Wetter vorhergesagt, aber die recht milden Temperaturen könnten noch einmal viele Besucher anlocken, die über das Gelände bummeln, Fahrgeschäfte ausprobieren oder im Biergarten eine Brotzeit machen wollen. Wer in ein Zelt will und keinen Tisch reserviert hat, hat trotzdem Chancen, denn in fast allen großen Festhallen gilt, bis 15 Uhr sind 40% der Sitzplätze von der Reservierung ausgenommen, danach immer noch 25%. Aus München, Birgit Grundner.
2: Die deutsche Fußballnationalmannschaft reist heute nach Thessaloniki, wo morgen das nächste Nations League-Spiel gegen Griechenland stattfindet. Nicht mit dem Kader von Bundestrainer Jürgen Klopp ist Serge Gnabry. Der 31-Jährige, der im Spiel gegen Serbien die Kapitänsbinde getragen hatte, ist bereits aus dem Teamquartier in Herzogenaurach abgereist. Als Kapitän gegen Griechenland könnte nun Florian Wirtz auflaufen.
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5: Das hat Ines Maria Weiß für euch.
6: Meistens ist Bayern noch dick eingenebelt. Dieser Oktobernebel hat nicht unbedingt ein Schnellauflöseprogramm heute. Sehr zäh das alles, aber es löst sich noch was auf. In der Sonne große Teile der Oberpfalz und der Bayerische Wald. Und wo er auch noch der Sonne ganz gut Platz macht, am Alpenrand. Jetzt schon sonnig, Berchtesgadener Land, Teile des Chiemgaus, südliches Allgäu und sonst einzelne sonnige Lücken so hier und da. 18 bis 23 Grad heute und morgen. Erst Nebel, später öffnet der Sonne auch morgen. Morgen Nachmittag kommen aus Westen einzelne Schauer rein.
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5: Um 9:03 mit zwei Meldungen für euch. Die A8 München Richtung Salzburg zwischen Rosenheim-West und Rohrdorf sind 4 Kilometer Stau wegen Bauarbeiten. Hier dauert 20 Minuten, bis ihr durch seid. Und die A96 München Richtung Lindau zwischen Schöffelding und Landsberg am Lech Ost blockiert ein liegen gebliebenes Fahrzeug die rechte Spur. Ansonsten eine gute und vor allen Dingen sichere Fahrt wünsche ich euch.
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0: Die ist ganz, ganz neu. Nico Santos und Classic hier in eurem Feelgood-Mix in Bayern 3. Um diese Uhrzeit, das ist geblieben. Es ist ja vieles neu hier, aber um kurz nach 10 heißt es.
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0: 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Der darf eine Sache nicht, und das ist Lachen. 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
2: Warum ist der Grieche in der Wüste verdurstet? Die Oase war nur eine Feta Morgana. Mann geht ins Kaufhaus und fragt den Verkäufer, wo gibt's denn Regenschirme? Verkäufer sagt, ersten Stock. Sagt er, nee, ersten Schirm. Mein Kollegen hat neulich eine Wespe in den Mund gestochen. Der liegt jetzt mit geschwollener Zunge, Platzwunde und ohne Schneidezähne in der Klinik. Nicht auszumalen, was passiert wäre, wenn ich nicht sofort dreimal mit der Tastatur zugeschlagen hätte.
3: Ein guter.
2: Alter,
3: wirklich schön.
2: Du bist heute resistenter als Pinocchio am Lügendetektor, aber okay, ich krieg dich noch. Hier ein paar Kosenamen für den neuen Saugroboter. Otto vom Wischmark. Holger der Verfolger. Roberto Blitzeblanco. Polizei, machen Sie sofort die Tür auf. Geht nicht, ich bin am Stuhlen. Ja, das sehen wir, ist eine Telefonzelle.
3: Mann.
2: Warum?
3: Es ist schon wieder immer. In unsere Kategorie.
2: Immer. Grüße aus Darmstadt, kippt er um. Es ist so.
3: Es ist ganz schlimm, oh Gott.
2: Du bist ein Fall für so einen Psychologen. Da musst du mir das mal erklären. Warum immer bei solchen Witzen?
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Eyes Closed. Und damit schauen wir auf die Straßen. Hier ist das Bayern 3 Verkehrsupdate. Schnell informiert und vor allen Dingen sicher unterwegs, denn es liegt eine Stoßstange auf der A70 Schweinfurt-Werneck Richtung Bamberg. Zwischen Eltmann und Viret-Thunstadt liegt eine Stoßstange auf der Fahrbahn. Dort bitte besonders vorsichtig fahren. Und Mr. Brightside von den Killers gibt's jetzt hier für euch an diesem Feiertag in Bayern 3.

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2: Das hat Ines Maria Weiß für euch.
3: Am besten mit der Sonne klappt's heute im bayerischen Osten und am Alpenrand. Alle anderen sind wirklich ordentlich eingenebelt. Auflösen wird sich noch was. Es dauert mit dem Sonnigwerden aber oft bis zum Nachmittag, manchmal auch bis zum Abend. Möglicherweise werden nicht alle die Sonne sehen. Dafür fährt dieser Oktober-Samstag ein Mildprogramm. 18 Grad im Zähnebel, bis zu 23 Grad in Regensburg. Morgen ähnlich. Erst Zähnebel, dann teils vorsichtig sonnig. Am meisten Sonne morgen im bayerischen Wald. Einzelne Regenschauer morgen von Westen.
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2: Um 10.30 Uhr und wir starten auf der A7 Ulm Richtung Füssen am Grenztunnel Füssen. Stau und Blockabfertigung. Die A8 München Richtung Salzburg zwischen Rosenheim West und Rohrdorf sind 4 Kilometer Stau wegen Bauarbeiten. Hier dauert es 20 Minuten, bis ihr durch seid. Wir bleiben auf der A8 Richtung München zwischen Fraßdorf und Rosenheim sind 5 Kilometer Stau. Hier dauert es eine Viertelstunde länger. Und die B388 Neuhaus am Innen Richtung Eggenfelden zwischen Brombach und Degernbach. Ein Unfall. Ansonsten eine gute und vor allen Dingen sichere Fahrt wünsche ich euch.
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0: Ein gefühlvoller Start hier in euren Feiertag mit einem Feel-Good-Mix in Bayern 3 und Luis Capaldi und Someone You Loved. Wir machen euch den Feiertag hier möglichst leicht und starten mit dem Best-of der Crasher. Das ist der Wahnsinn der Woche für euch nochmal zusammengefasst. Gerade ist ja Volksfestzeit in Bayern und es ist eigentlich immer dasselbe, eine alte Regel. Erst wird gefeiert und gekuschelt im Zelt und dann liegt halb Bayern flach. Da ist der Spaß dann vorbei. Also zumindest für uns. Für die vielen Viren geht's dann aber erst richtig los.
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2: Die WhatsApp-Gruppe der Viren.
3: Hallo.
2: Influencer schreibt:
4: Hey Leute, wieder alles schön versifft hier im Maßkrug. Wer hat Bock auf eine Runde Achterbahn durch die Lungenbläschen? Hände nach oben Emoji.
2: Angina schreibt:
5: Ich nicht, ich hab grad einen ordentlichen Hals.
2: Herpes schreibt:
6: Ich auch nicht, ich verpass lieber eine dicke Lippe.
2: Influencer schreibt:
4: Mann, ihr seid ja spaßbefreiter als ein Ami mit Desinfektionsspray im Rachen. Was ist mit den Noroboys? Seid ihr am Start?
2: Noroviren schreibt:
7: Nee, sorry, sind grad voll im Arsch. Kackhaufen-Emoji.
2: Influencer schreibt:
4: Meine Güte, alleine macht das ja keinen Spaß hier in so einer Bronchienröhre.
2: Herpes schreibt:
6: Dann nimm was zu lesen mit oder schreib ein Tagebuch. Zufriedenes Emoji.
2: Influencer schreibt:
4: Das ist ja beides wie Typhus und Pest.
2: Typhus und Pest schreiben:
7: Haben wir unsere Namen gelesen?
2: Alle:
7: Nein, haut ab!
6: Aber verpisst euch!
7: Mann, ihr seid nur Bakterien!
6: Pfui!
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0: Jennifer Lopez zusammen mit Pitbull on the floor hier in Bayern 3 mit dem Best-of der Crasher. Stefan Kreuzer und Sebastian Schaffstein begleiten euch jetzt ja immer in euren Feierabend von 16 bis 18 Uhr, montags bis donnerstags. Und dann hört ihr nochmal die Highlights der ganzen Woche am Samstagvormittag. Und so ganz langsam, finde ich, merkt man, dass es richtig herbstelt. Schon. Also die Sonne wird schon so goldener, die Blätter fallen so langsam runter, es wird auch einfach kälter und der Eiskaffee wird wieder eingetauscht in Tee. Die Bäume werden eben bunt und auch am Himmel tut sich was.
1: Auch den Zugvögeln wird es jetzt mittlerweile langsam zu kalt hier. Die machen sich auf den Weg.
2: Und wir von den Bayern 3 Crashern, wir hatten die einmalige Chance, mittels eines Peilsenders mal zu hören, wie die da oben untereinander kommunizieren.
3: Ja, herzlich willkommen auf unserem Rauchschwalbenflug von Amberg nach Agadir. Mein Name ist Captain Schwalb. Direkt vor mir an der Spitze der V-Formation übernimmt First Officer Schnabel die Federführung.
4: Captain, ich kann nicht mehr.
3: Der uns schon tapfer über die Alpen gezogen hat.
4: Ich bin echt platt.
3: Ja, ich bin auch gleich fertig hier. Bitte beachten Sie, dass auch dieser Rauchschwalbenflug ein Nichtraucherflug ist. Kleiner Scherz.
4: Ich brauche echt eine Ablösung.
3: Ja, bekommst du gleich. Ich weise Sie nur noch mal darauf hin, dass das Wetter in Agadir gerade sonnig und warm ist mit Temperaturen bis zu 27. Oh, ja, unser First Officer hat sich soeben für einen spontanen Zwischenstopp direkt unter uns entschieden. Und wenn er nicht gleich die Bremsflügel ausklappt, dann wird's eine Bruchlandung in Schwalb-Tropez.
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0: Mit diesem entspannten Gute-Laune-Macher geht's gleich weiter. DJ Goja und Mi Chico für euren Feiertag. Außerdem wartet ein immer noch geil Hit auf euch. Avril Lavigne und Complicated. Das alles gibt's hier gleich für euch nach den News.
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2: Um 11 Uhr mit Karl Spannenberger. Die offiziellen Feierlichkeiten zum Tag der Deutschen Einheit finden dieses Jahr in Bremen statt. Nach dem ökumenischen Gottesdienst beginnt in gut einer Stunde der Festakt. Mit dabei ist politisch alles, was Rang und Namen hat, berichtet Michael Kück.
3: Bundespräsident Frank-Walter Steinmeier, Bundestagspräsidentin Julia Klöckner und Bundeskanzler Friedrich Merz, also schon mal die drei ranghöchsten Politiker, die wir in Deutschland haben. Außerdem haben sich alle Regierungschefinnen und Chefs der Bundesländer angekündigt. Bürger sind außerdem eingeladen, die sich in besonderer Weise für die Gesellschaft engagiert haben, Stichwort Ehrenamt, und deshalb eben unter den insgesamt etwa 900 geladenen Gästen sind.
2: Beim Festakt wird auch Bundespräsident Steinmeier seine Rede halten, zum Tag der Deutschen Einheit, und zwar zum letzten Mal, denn seine Amtszeit endet. Schon länger gibt es die Forderung, dass zum ersten Mal in der Geschichte der Bundesrepublik eine Frau das Amt übernehmen soll. Die Ostbeauftragte der Bundesregierung, Elisabeth Kaiser, plädiert für eine Frau aus Ostdeutschland.
4: Die Ostbeauftragte der Bundesregierung wirft im Interview mit der Neuen Osnabrücker Zeitung die Frage auf, warum sollte die nächste Bundespräsidentin nicht eine kluge Frau aus Ostdeutschland sein? Damit schaltet sich die SPD-Politikerin Kaiser in eine schon laufende Debatte ein. Am 30. Januar nächsten Jahres bestimmt die Bundesversammlung die Nachfolge des scheidenden Bundespräsidenten Frank-Walter Steinmeier. Und es gibt viele Stimmen, die ganz grundsätzlich für eine Frau im Amt plädieren. Bayerns Ministerpräsident Söder hat die CSU-Politikerin Ilse Aigner als mögliche Kandidatin ins Spiel gebracht. Tim Assmann, Berlin.
2: US-Präsident Trump hat die Entscheidung der G7-Staaten begrüßt, strategische Reserven an Diesel und Rohöl freizugeben. Die USA würden nun kein Diesel-Exportverbot verhängen, erklärte Trump. Zuvor hatte er immer wieder damit gedroht, sein Land werde keinen Diesel mehr liefern. Die führenden Industrienationen haben beschlossen, 100 Millionen Barrel Diesel und Rohöl auf den Weltmarkt zu geben, um die Versorgungslage zu entspannen und die Preise möglichst zu senken. Bundeswirtschaftsministerin Reiche versicherte, dass trotzdem noch ausreichend Reserve zur Verfügung steht, um die Versorgung zu sichern. Auch gestern sind in Frankreich landesweit wieder Schüler auf die Straße gegangen. Sie fordern eine bessere Ausstattung der Schulen und mehr Lehrer. Außerdem kritisieren sie die Verschmutzung der Gebäude und überfüllte Klassen. Doch unter die Protestierenden mischen sich gewaltbereite Randalierer. In Paris brannte es vor zwei Schulen. An Schulen in Lyon wurden Böller gezündet und Mülltonnen in Brand gesteckt. In Südfrankreich wurde ein Lehrer mit Benzin übergossen. Landesweit wurden seit Montag insgesamt 5000 Menschen festgenommen. Nach Niederbayern. Auf der Donau bei Passau ist ein Frachtschiff auf einen Felsen aufgelaufen und hat Leck geschlagen. Der Kapitän hat den mit 800 Tonnen Sand beladenen Kahn daraufhin an der Kaimauer festgemacht. Einsatzkräfte konnten das Leck provisorisch abdichten. Kraftstoff ist offenbar keiner ausgetreten. Vorsorglich wurde dennoch eine Ölsperre im Wasser gelegt. Die Uhrzeit 11.03 Uhr.
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0: Das hat Ines Maria Weiß für euch.
5: Sonnenschein vom Bayerischen Wald bis weit rein in die Oberpfalz. Den Alpenrand zieht's langsam in die Sonne und sonst stehen momentan nur einzelne Sonnenluken offen. Der Zähnebel wird wohl nicht überall verschwinden. Nachmittags und abends sollte aber gebietsweise noch Sonne dazukommen. Wenn auch spät, könnte heute also noch für die meisten etwas Sonne drin sein. Bis dahin 18 Grad im Zähnebel, bis zu 23 Grad in Regensburg. Morgen ganz ähnlich, neu, etwas Nachmittagsregen kommt morgen von Westen herein.
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0: Um 11:03 und wir starten auf der A7 Ulm Richtung Füssen. Am Grenztunnel Füssen Stau und Blockabfertigung. Die A8 München Richtung Salzburg zwischen Rosenheim West und Rohrdorf sind 4 Kilometer Stau wegen Bauarbeiten. Hier dauert 20 Minuten, bis ihr durch seid. Wir bleiben auf der A8 in Richtung München. Zwischen Fraßdorf und Rosenheim sind 5 Kilometer Stau. Hier dauert es 25 Minuten länger, sagt der Bayern 3 Stauzeitrechner. Und die B388 Neuhaus am Inn Richtung Eggenfelden zwischen Brombach und Degernbach ist ein Unfall passiert. Ansonsten eine gute und vor allen Dingen sichere Fahrt wünsche ich euch.
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0: Mit dem lässt sich's wirklich mit viel Gefühl in den Feiertag reingleiten. Kieran DeCroix und I'll Be Waiting in eurem Feelgood-Mix in Bayern 3. Und wir sind mittendrin im Best-of der Woche der Crasher und eine der abgefahrensten Geschichten, zu der kommen wir genau jetzt. Biografie oder Bullshit, so heißt die neue Rubrik der Crasher, Stefan Kreuzer und Sebastian Schaffstein. 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Und die beiden müssen herausfinden, ist die Geschichte, die ihnen erzählt wird, wahr als Teil eurer Biografie oder habt ihr euch das Ganze einfach nur ausgedacht? So oder so ist es ein Hammer-Erlebnis oder eine Hammer-Fantasie. 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Und genau da hat sich auch Christian aus Neu-Ulm angemeldet und uns diese Woche diese Geschichte hier erzählt.
1: Osama

0: Bin Ladens rechte Hand hat mich am Knie berührt.
1: Okay.
2: Okay, alles klar.
1: Das ist eine Story. Also wow. Jetzt bin ich gespannt. Hier kommen unsere Fragen für dich, Christian. Bist du Mitglied der Taliban?
0: Nein.
2: Hat er dich selbst und persönlich am Knie berührt?
0: Hat er nicht.
1: Wo soll das passiert sein?
0: In Neu-Ulm.
2: Was heißt am Knie berührt? War das eine Person, die ihm nahe steht? Weil du sagst rechte Hand.
0: Richtig.
1: Oh, okay.
2: Am Knie berührt.
1: Also war es wirklich seine rechte Hand im Sinne von sein Gehilfe, sein engster Vertrauter?
0: Könnte man so sagen.
2: Boah. War das ein Arzt?
0: Richtig, das war ein Arzt.
2: Okay.
1: Ein Arzt.
2: Ein Arzt.
1: Aber wieso behandelt dich der Arzt von Osama bin Laden?
0: Ich war verletzt.
1: Du warst ganz normal beim Arzt in Neu-Ulm. Hat er da eine Praxis?
0: In einer Praxis, völlig normal.
2: Okay, also pass mal auf.
1: Never.
2: Schaffi, nein.
1: Never.
2: Das ist eine coole Geschichte. Wow, Osama bin Laden. Aber Chris, sag mal so, hättest du irgendeinen Terroristen genannt? Okay, aber gleich genau. Ins Regal Osama bin Laden zu greifen? Nee, Quatsch.
1: Zwei Etagen zu viel. Also wir sagen...
2: In Neu-Ulm, nein.
1: Das ist Bullshit. Was ist es denn wirklich, Christian?
0: Es ist wahr.
2: Jetzt wollen wir die Geschichte hören.
0: Weil also, die Sache ist so, ich hatte eine Sportverletzung am Knie. Und dann wurde mir ein Arzt empfohlen, der war im Donau-Center in Neu-Ulm.
1: Das kenne ich.
0: Ich bin da hingegangen und wurde behandelt. Und Jahre später lese ich in der Zeitung, und es hat sich herausgestellt, dass dieser Arzt der Finanzchef von Bin Laden war und die Praxis nur genutzt hat, um Geld zu waschen. Kein Scherz.
2: Haben Sie den erwischt? Haben Sie ihn festgenommen?
0: Nein, den haben Sie nicht erwischt. Der konnte sich gerade noch aus dem Staub machen.
1: Und wichtigste Frage, wie geht's in deinem Knie nach der Behandlung?
0: Super. Ging mir besser.
2: Ja, schmiegsam wie eine Kalaschnikow jetzt.
0: Läuft.
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3: Das hat Ines Maria Weiß.
4: Die Sonne scheint vom Bayerischen Wald bis in die Oberpfalz. Am Alpenrand lockert es mehr und mehr auf. Und sonst steht der Herbstnebel im Weg. Und da haben wir heute einen Klassiker. Er ist zäh. Er löst sich sehr, sehr langsam auf. Und wir müssen leider abwarten, wo sich die Sonne wann zeigt. Streckenweise wird der Nebel erst am Abend einen Blick auf die Sonne zulassen. Aber mild das Ganze mit maximal 18 bis 23 Grad. Morgen wieder so mild, klassischer Herbstnebel in zäh, viel Sonne im Bayerischen Wald und ein paar Nachmittagsregenschauer morgen. Von Westen her.
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3: Um 11.29 Uhr und wir starten zusammen auf der A7 Ulm Richtung Füssen am Grenztunnel Füssen. Stau und Blockabfertigung. Die A8 München Richtung Salzburg zwischen Rosenheim West und Rohrdorf sind 4 Kilometer Stau wegen Bauarbeiten. Hier dauert 20 Minuten, bis ihr durch seid. Weiter auf der A8 zwischen Traunstein, Siegsdorf Ost und Anger sind 6 Kilometer stockender Verkehr an einer Baustelle. Auch hier dauert es 20 Minuten länger. Und weiter in Richtung München auf der A8 zwischen Fraßdorf und Rosenheim 5 Kilometer Stau. Hier dauert es 35 Minuten länger, sagt der Bayern 3 Stauzeitrechner. B305 reiht im Winkel Richtung Berchtesgaden zwischen Unterjettenberg und Ramsau 2 Kilometer Stau. Hier dauert es ca. 20 Minuten, bis ihr durch seid. Ansonsten eine gute und vor allen Dingen sichere Fahrt wünsche ich euch.
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0: Joe, End of Beginning in eurem Feel-Good-Mix in Bayern 3. Ganz, ganz liebe Grüße gehen raus an Stefan Kreuzer und Sebastian Schaffstein. Die sind ab Montag wieder für euch da. Heute gibt's das Best of der Crasher, den ganzen Wahnsinn der Woche. Und ich finde, wir sollten jetzt einfach nochmal zusammen feiern. Nicht nur den Feiertag heute, sondern auch die Tatsache, dass wir Europameister sind. Ja, und zwar im Zurückschicken. Niemand in Europa hat so einen großen Retourenberg. Den Titel haben wir uns also wirklich hart erarbeitet. Und die Frage ist, war das eine einmalige Geschichte? Stichwort Titelverteidigung. Wir haben da einfach mal nachgefragt.
1: Herzlich willkommen zur Pressekonferenz des Deutschen Retourenbundes. Unser Bundesretourentrainer Zalando Prime ist auch da. Und jetzt Ihre Fragen bitte an den Bundestrainer. Ja, hier vorne bitte.
2: Herr Prime, erstmal Gratulation zum Titel, aber nach dem Titel geht's an die Titelverteidigung. Wie sind da Ihre Pläne?
3: Ja, das wird hart. Vor allem die Schweizer haben dieses Jahr Pakete zurückgeschickt. Das ist Päckli glüht, sind zu Recht auf dem zweiten Platz gelandet. Wir setzen auch in der nächsten Saison auf unsere Top-Talente unter den Paketzustellern. Also ganz hinten hält GDL immer einen Leerkarton für unverpackte Rücksendung bereit. Im Mittelfeld räumen die DHL-Boys alles ab, was nicht passt oder von Temu schon kaputt geliefert wurde. Und ja, im Sturm gibt's die bewährte Dreierkette wieder aus UPS, Amazon und DPD, also die Klingeln und alles, was nicht bei drei mit Unterschrift und Kusshand an der Haustür angenommen wird, bekommt direkt den Retourenaufkleber und geht direkt zurück.
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0: Schön zum Wegträumen am Feiertag. Calum Scott und Whitney Houston, I Wanna Dance With Somebody in eurem Feelgood-Mix in Bayern 3. Und ich sag einfach mal, was das denn bitte für eine Woche war. Ich meine, der Tankrabatt ist weg. Philipp Amthor hat seinen Strandkorb wieder zurückgeschickt. Ah ja, und Jens Spahn, der ist mal wieder zurückgetreten. Beim letzten Mal ging es um die Nummer mit der Leihmutterschaft und dieses Mal um seinen Posten im Haushaltsausschuss. Der Grund? Spahn hat sich für Sitzungen entschuldigen lassen aus familiären Gründen. Und da hat ja auch jeder Verständnis, wenn das Kind krank ist. Blöd ist natürlich nur, wenn kurz darauf Fotos auftauchen, wie man im Urlaub am Strand spazieren geht. Aber Jens Spahn, der macht jetzt einfach das Beste draus und sattelt einfach um. Und unsere Crasher haben auch schon eine Idee, was er machen könnte. Vielleicht irgendwas mit Reisen.
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0: Mit Self-Aware von Temper City geht's jetzt gleich hier weiter. Außerdem warten Lady Gaga und Alejandro auf euch und Linkin Park und die gut gelaunten Stimmlippen von Bene Gutjahn. Habt einen schönen Feiertag. Jetzt erstmal die News für euch.
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2: Um 12 Uhr mit Karl Spannenberger. In Kürze beginnt der offizielle Festakt.

0: zum Tag der Deutschen Einheit in Bremen. Mit dabei sind die ranghöchsten Politiker Deutschlands. Deshalb hat Bremen schon vor Tagen damit begonnen, für Sicherheit in der Stadt zu sorgen. Michael Kück berichtet, die Innenstadt gleicht einer Festung.
1: Es ist der möglicherweise größte Polizeieinsatz, den Bremen überhaupt jemals gesehen hat. Da wurden Gullideckel auf der Strecke vom Flughafen in die City verschraubt, Mülleimer abgenommen, Scharfschützen werden im Einsatz sein. Es gibt ja schon seit Tagen auch ein Flugverbot für private Drohnen. Die Straßen sind zum Schutz der Veranstaltung überall rundherum mit dicken Pollern versperrt.
0: In Bremen wird auch deshalb so sehr auf die Sicherheit geachtet, weil vielen noch die Feierlichkeiten zur Deutschen Einheit von 1994 im Gedächtnis sind. Damals hatte es schwere Ausschreitungen gegeben. Heute findet auch der bundesweite Tag der offenen Moschee statt, zum 30. Mal insgesamt. In Bayern kann man dabei vielerorts an kostenlosen Führungen teilnehmen.
2: Das Ziel? Begegnung und Austausch zwischen den Religionen fördern und Vorurteile abbauen. Kommunale Politiker und Vertreter der beiden großen Kirchen kommen vorbei. Das bayerische Innenministerium begrüßt den Aktionstag der Moscheegemeinden. Es sei immer besser, miteinander statt übereinander zu sprechen, heißt es vom Ministerium gegenüber dem BR. Johannes Reichert, München.
0: Die Bundesagentur für Arbeit hat weiterhin ein massives Problem mit ihren Internetdiensten. Die Ausfälle beim Online-Portal hatten wohl schon am Dienstag begonnen und sind seither immer schlimmer geworden. Nutzer können sich nicht einloggen oder Anträge schicken. Momentan ist es etwa nicht möglich, sich arbeitslos zu melden oder Arbeitslosengeld zu beantragen. Die Behörde spricht von einer technischen Störung, kann aber einen Cyberangriff als Ursache nicht ausschließen. Die Staatsanwaltschaft in den Vereinigten Arabischen Emiraten wirft dem Co-Piloten der Fly-Dubai-Maschine, die am Mittwoch notlanden musste, einen terroristischen Anschlag vor. Medienberichten zufolge hatte der Mann zuvor auf sozialen Medien Inhalte der Terrorgruppe Al-Qaida gepostet. Außerdem ist mehr über den Tathergang bekannt geworden. Moritz Behrendt mit den Einzelheiten.
3: Wie der Staatsanwalt der staatlichen emiratischen Nachrichtenagentur mitteilte, griff der Co-Pilot den Piloten mit einem Notfallbeil an und versuchte die Kontrolle über das Flugzeug zu erlangen, um es zum Absturz zu bringen. Mehrere US-amerikanische Medien berichten, dass der Co-Pilot bei seinem vorherigen Arbeitgeber Oman Air wegen extremistischer Einstellungen aufgefallen sein soll. Die Airline habe darauf ein Flugverbot gegen ihn verhängt. Warum die Fluggesellschaft Fly Dubai ihn dennoch eingestellt und auf der sensiblen Strecke nach Tel Aviv eingesetzt hat, dürfte eine zentrale Frage der weiteren Ermittlungen sein.
0: Nach Oberbayern. Die Polizei sucht nach einem Mann, der gestern in einem Zelt auf dem Ingolstädter Herbstfest Pfefferspray versprüht hat. Sanitäter mussten 20 Personen vor Ort behandeln. Ein 18-Jähriger wurde zur genauen Abklärung seiner Symptome in ein Krankenhaus gebracht. Laut Polizei versprühte der Unbekannte das Reizgas ungezielt im Festzelt, während er in der zweiten Reihe vor der Bühne stand. Die Uhrzeit 12.03 Uhr.
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5: Und hier kommt Ines Maria Weiß.
6: Sonne in großen Teilen Niederbayerns und der Oberpfalz. Der Alpenrand schiebt sich in die Sonne und teils das nördliche Franken. Alle anderen hocken im Dauergrauen, fragen sich, wann es bei ihnen mit dem Nebellichten losgeht. Es wird noch mehr Sonne rauskommen. Wer am Nachmittag noch die Sonne sieht oder erst kurz vor Sonnenuntergang, wir müssen leider abwarten. 18 bis 23 Grad heute und morgen. Wieder viel und zäher Nebel, wieder sicher sonnig der Bayerische Wald. Und etwas Nachmittagsregen checkt morgen von Westen her ein.
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5: Um genau 12:04 haben wir die A7 Ulm Richtung Füssen am Grenztunnel Füssen. Hier Stau und Blockabfertigung. Dann haben wir die A8 München Richtung Salzburg. Zwischen Rosenheim West und Rohrdorf steht hier 4 Kilometer im Stau. Zeitverlust im Moment 20 Minuten. Dann weiter hier zwischen Traunstein, Siegsdorf Ost und Anger 6 Kilometer Stop and Go an einer Baustelle. Und in Richtung München auf der A8 hier zwischen Fransdorf und Rosenheim steht hier 5 Kilometer im Stau. Halte durch, gute Fahrt.
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5: Servus beieinander. Das Schöne an der Volksfestsaison ist, nach 3 Mass kann man jeden Song auswendig, egal in welcher Sprache. Auch den hier. Alejandro von Lady Gaga.

0: Linkin Park heute am Feiertag. 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Und wir geben Künstlerinnen und Künstlern aus Bayern eine Bühne hier bei uns im Radio und freuen uns auf die sauwitzige Giada Severini, die mittlerweile in München lebt, aber die immer noch so eine wunderbare Bello Italia Akzente hatte.
1: Bei Pflegeprodukten für Frauen ist die Sprache so negativ. Da steht immer so, für trockene Haare, für unreine Haut. Bei Männern ist es genau das Gegenteil. Habt ihr das mal gesehen? Männerprodukte, die klingen immer so geil. Die klingen so geil, als wäre das ein Abenteuer. So eine Spezialmission, auf der ihr geschickt werdet. Die Mission ist sich waschen. Bei Männern steht immer so Extreme Power. Mit Lavastein. Ich denke mir so, Hubert will duschen. Nicht Mord oder U-Bahn. Was machen wir? Ich möchte einmal so ein negatives Shampoo sehen für Männer. Das wäre geil. So einmal ein Shampoo für Männer. So Bald Bolter. Für deine traurige Glatze.
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0: riechst das Parfüm von deiner ersten großen Liebe und boom, Flashback.
1: Songs können dich auch wegbeamen. Die sind dann Kategorie immer noch geil.
0: So wie der hier. Geil.

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4: Jetzt mit Ines Maria Weiß.
5: Herbstnebel, ja, die können einen fertig machen, diese Warterei. Wenn man weiß, dass sie eigentlich im Auflöseprozess sind, aber keinen Turbo an Bord haben. Je östlicher, desto schicker seid ihr jetzt in der Sonne. So langsam sonst auch an den Alpenrand und ins nördliche Franken rein. Und es wird noch mehr Sonne rausspringen. Im Lauf des Nachmittags, teils aber auch erst kurz vor Zappenduster. Immerhin ist es unterm Zähnebel auch mild, maximal 18 Grad. Regensburg, die Sonnenlage bis zu 23 Grad. Morgen eigentlich wieder so, nur die Regenschauer, die es morgen Nachmittag von Westen hereindrückt, die kommen dazu.
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4: Um Punkt 12:30 mit der A7 Ulm Richtung Füssen am Grenztunnel hier Stauen, Blockabfertigung wie gewohnt. A8 haben wir München Richtung Salzburg. Zwischen Rosenheim West und Rohrendorf steht ihr 4 Kilometer im Stau im Moment wegen Bauarbeiten. Dann weiter zwischen Traunstein, Siegsdorf Ost und Angers. Stop and Go auch hier an einer Baustelle. Und in Richtung München auf der A8 zwischen Fahrsdorf und Rosenheim steht ihr im Moment 5 Kilometer im Stau. Zeitverlust 30 Minuten. Die B388 Neuhaus am Inn Richtung Eggenfelden haben wir noch zwischen Brombach und Degernbach wegen Bergungsarbeiten im Moment gesperrt. Haltet durch, gute Fahrt.
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Mr. Know-It-All, Teddy Swims in eurem Feel-Good-Mix hier in Bahn 3. Eine Gefahrenmeldung auf der 3 Frankfurt Richtung Würzburg zwischen Stockstadt und Aschaffenburg-Ost. Ein Reifen. Obacht und gute Fahrt.

Tate McRae, You Broke Me First, heute am Feiertag hier in Bahn 3. Ich hoffe, ihr habt daran gedacht, dass heute Feiertag ist und noch rechtzeitig euren Kühlschrank vollgemacht. Wir von Bahn 3 haben schon lange auf dem Schirm, dass heute Feiertag ist und haben ein echtes Schmankerl für euch am Start. 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

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Und hier sind sie. 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

0: David Guetta und Sia, Titanium, hier in Bayern 3. Gleich hier in unserem Feel Good Mix geht's weiter mit Tame Impala. Kommt von Down Under Australien gleich hier mit Dracula. Außerdem mit dabei R-City und Benson Boone nach den News.
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2: Um 13 Uhr mit Karl Spannberger. In Bremen läuft zur Stunde der Festakt zum Tag der Deutschen Einheit. Der Gastgeber, Bremens Bürgermeister Bovenschulte, sagt in seiner Rede, die Menschen in Ostdeutschland verdienten den größten Respekt.
3: Die Ostdeutschen waren nicht Zuschauer ihrer Geschichte, sie haben ihre Geschichte selber geschrieben. Menschen mussten noch einmal neu anfangen, obwohl sie längst ein Leben aufgebaut hatten. Und wie sie das geschafft haben, verdient unseren Respekt.
2: Im Anschluss sprach Bundespräsident Steinmeier in seiner Rede auch von bitteren Rückschlägen. Er sei nicht darauf gefasst gewesen, als demokratische Politiker sogar noch die rechtsstaatliche Demokratie selbst

0: unseren Pluralismus und die Grundrechte unserer Verfassung verteidigen zu müssen, so der Bundespräsident. Im Anschluss an den Festakt trifft Steinmeier Bürgergruppen aus allen Bundesländern. Und seine Rede war auch die letzte Rede zum Tag der Deutschen Einheit als Bundespräsident, denn seine Amtszeit endet. Schon länger gibt es die Forderung, dass zum ersten Mal in der Geschichte der Bundesrepublik eine Frau das Amt übernehmen soll. Die Ostbeauftragte der Bundesregierung, Elisabeth Kaiser, plädiert für eine Frau aus Ostdeutschland.
1: Die Ostbeauftragte der Bundesregierung wirft im Interview mit der Neuen Osnabrücker Zeitung die Frage auf, warum sollte die nächste Bundespräsidentin nicht eine kluge Frau aus Ostdeutschland sein? Damit schaltet sich die SPD-Politikerin Kaiser in eine schon laufende Debatte ein. Am 30. Januar nächsten Jahres bestimmt die Bundesversammlung die Nachfolge des scheidenden Bundespräsidenten Frank-Walter Steinmeier. Und es gibt viele Stimmen, die ganz grundsätzlich für eine Frau im Amt plädieren. Bayerns Ministerpräsident Söder hat die CSU-Politikerin Ilse Aigner als mögliche Kandidatin ins Spiel gebracht. Tim Assmann, Berlin.
0: Der Flughafen der litauischen Hauptstadt Vilnius war heute vorübergehend geschlossen. Grund war eine Drohnensichtung. Die Behörden gingen davon aus, dass die Drohne von Weißrussland nach Litauen unterwegs war. NATO-Jets wurden alarmiert. Einwohnern der Region wurde geraten, bei Bedarf Schutz zu suchen. Inzwischen ist die Sperrung des Flughafens wieder aufgehoben. Ob die Drohne tatsächlich in den litauischen Luftraum eingedrungen ist, wurde nicht bekannt. Nach Niederbayern. Auf der Donau bei Passau ist gestern ein Frachtschiff unter slowakischer Flagge auf einen Felsen aufgelaufen. Der mit 800 Tonnen Sand beladene Kahn schlug daraufhin Leck. Sebastian Wintermeyer berichtet.
2: Eigentlich handelt es sich bei der felsigen Stelle kurz vor der Schleuse Kachlet bei Passau um eine bekannte Untiefe, sagt die Polizei. Als der 74-Jährige feststellte, dass Wasser in den Schiffsrumpf eindrang, steuerte er die Kaimauer des Bayernhafens an und machte hier fest. Die alarmierten Einsatzkräfte des Technischen Hilfswerks sowie der Freiwilligen Feuerwehr konnten das Leck dann provisorisch abdichten. Vorsorglich errichteten die Einsatzkräfte eine Ölsperre rund um das Frachtschiff. Öl oder Diesel liefen aber nicht aus dem Schiff aus.
0: Die spanische Modekette Zara hat ein umstrittenes Halloween-Kostüm für Kinder aus dem Verkauf genommen. Eigentlich sollte es einen Gefängnisinsassen darstellen. Kritiker hatten aber angeprangert, dass die Kluft starke Ähnlichkeit zur Kleidung von Häftlingen in den Konzentrationslagern der Nationalsozialisten hat. Das Kostüm mit blauen und weißen Längsstreifen bestand aus einer Jacke und einer Hose, die beide abgetragen wirkten. Zudem waren Aufdrucke zu sehen, die an Stacheldraht erinnern könnten. Aufnäher an den Ärmeln erweckten den Eindruck von Häftlingsnummern. Der Moderiese Zara teilte mit, man bedauere das Missverständnis. Die Uhrzeit 13.03 Uhr.
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4: Und hier kommt Ines Maria Weiß.
5: Die Sonnenanteile werden größer. In der Sonne viel Niederbayern, viel Oberpfalz, Alpenrand, teils auch Unterfranken und in Schwaben lockert es insgesamt etwas auf. Tja, die Nebelauflösung ist an, zieht sich aber wie so ein Kaugummi. Es dauert. Der Nachmittag ist noch lang und eventuell reicht es wenigstens für etwas Abendsonne. 18 bis 23 Grad heute und morgen. Morgen ganz ähnlich, sollte sogar etwas schneller rausgehen aus dem Nebel. Aber dann kommen morgen Nachmittag von Westen her Wolken rein mit dem ein oder anderen Schauer.
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6: Um genau 1:04 haben wir die A8 München Richtung Salzburg. Zwischen Rosenheim West und Rohrdorf steht ihr im Moment 5 Kilometer im Stau. Zeitverlust 26 Minuten. In Richtung München zwischen Fransdorf und Rosenheim steht ihr ebenfalls 5 Kilometer im Stau. Die B388 noch. Neuhaus am Inn Richtung Eggenfelden zwischen Brombach und Degernbach wegen Bergungsarbeiten im Moment eine Sperre. Haltet durch, gute Fahrt.
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1: Benson Boone am Feiertag.
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0: Drop Dead, Olivia Rodrigo.
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0: Und hier kommt Ines Maria Weiß.
2: Die Sonnenflächen werden größer im Osten, im Süden, teils auch im Norden Bayerns, hier vor allem in Unterfranken. Wo es noch heftig nebelt, ist es immerhin nicht kühl und klamm. Bis zu 18 Grad springen auch in den Langzeitnebelzonen raus. Regensburg aktuell 19 Grad, sollte noch auf die 23 kommen. Die Sonnenscheinchancen bitte noch nicht ganz abhaken, noch geht's mit der Nebelauflöserei voran und Sonnenuntergang ist ja erst um 7. Morgen ganz ähnlich, gleiche Temperaturen, ähnlich viel Nebel zum Start. Bayerwald mit der längsten Sonnennummer wieder, aber von Westen her morgen Nachmittag einzelne Regenschauer.
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0: Um genau eine Minute nach Heuwitz. Wo haben wir die A8 München Richtung Salzburg zwischen Rosenheim West und Rohrdorf? Steht hier 5 Kilometer. Immer noch im Stau wegen Bauarbeiten. Zeitverlust im Moment 26 Minuten. Dann Richtung München zwischen Fraßdorf und Rosenheim steht hier ebenfalls 5 Kilometer im Stau. Zeitverlust hier 45 Minuten. Die B307 Vorderriss Richtung Mund zwischen Rottach, Egern und Tegernsee steht hier 3 Kilometer im Stau. Und die B388 Neuhaus am Inn Richtung Eggenfelden zwischen Brombach und Degernbach wegen Berg

0: Bergungsarbeiten immer noch hier gesperrt. Haltet durch, gute Fahrt.
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Usher am Feiertag hier in Bahn 3 in unserem Feel Good Mix. Ich habe jetzt einen Song für euch, der ist total ungewöhnlich und gleichzeitig ein krasser Ohrwurm. Stella Lefty aus Chicago kombiniert gerade super erfolgreich Popmusik mit Country. Genauso wie es ihr Vorbild gemacht hat, Beyoncé. Genau mit dem Song hat Beyoncé Country in die weltweiten Radios reingebracht und Stella Lefty macht's jetzt genau so. Boston heißt der Song, den sie innerhalb von 15 Minuten komponiert hat, als sie auf ihr Date gewartet hat. Kein Witz. Und dieses Date ist heute ihr Freund und um genau den geht's natürlich in ihrem neuen Song, in ihrem bestimmt schon bald Superhit. Hier ist Stella Lefty, neu mit dabei in Bayern 3.

Britney Spears in Bayern 3 am Feiertag. Achtung auf der B11 Mittenwalde Wolfratshausen zwischen der B472 bei Bad Heilbrunn und Schönrhein laufen 18 freie Rinder frei herum. Gute Fahrt!

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0: Crow in Bayern 3. Gleich hier in Bayerns Feel Good Mix. Die Die, Shakira nach den News.
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2: Um 14 Uhr mit Karl Spannenberger. Bundespräsident Steinmeier hat in seiner Rede zum Tag der Deutschen Einheit dazu aufgerufen, die Demokratie zu verteidigen. Steinmeier warnte vor einem weiteren Erstarken extremistischer Kräfte in Deutschland, auch befeuert durch Lügen und Manipulationen in sozialen Medien. Man müsse die Menschen in Ostdeutschland als Vorbild nehmen.
3: Sie haben das Schicksal unserer Nation neu geschrieben. Die erste friedliche Revolution in Deutschland, eine Revolution für Freiheit und Demokratie. Niemals dürfen die Herausforderungen der Gegenwart diesen Glücksmoment in der deutschen Geschichte verdrängen. Niemals dürfen wir diesen Moment in Vergessenheit geraten lassen. Vergessenheit wäre Verrat.
2: Steinmeier sagte an die Menschen im Land gerichtet, habt Mut zur Erneuerung. Im Anschluss an den Festakt trifft der Bundespräsident Bürgergruppen aus allen Bundesländern. Die Online-Dienste der Bundesagentur für Arbeit sind weiterhin massiv gestört. Eine Sprecherin sagte dem BR, man arbeite mit Hochdruck an den Problemen. Die Ursache sei aber weiter unbekannt. Unter anderem kann man sich derzeit nicht online arbeitslos melden und auch keine Dokumente verschicken. Laut der Sprecherin soll Betroffenen aber kein Nachteil entstehen, wenn sie zum Beispiel Fristen nicht einhalten. Anfang der Woche will die Agentur weiter informieren, wie genau das umgesetzt wird. Nach seiner Drohung, ein Exportverbot für Diesel zu verhängen, hat US-Präsident Trump jetzt erklärt, er habe das gar nicht ernst gemeint. Ein solches Verbot habe niemals wirklich zur Debatte gestanden und er werde ein solches auch nicht verhängen. Ulrike Ufer berichtet.
4: Der Präsident sagte zudem, die USA hätten sehr gute Beziehungen zu Europa. Die G7-Staaten hatten sich zuvor auf die Freigabe von 100 Millionen Barrel Rohöl und Diesel aus ihren strategischen Reserven geeinigt. Damit reagierte das Bündnis auf Trumps bisherigen Druck, das Angebot zu erhöhen. Die gestiegenen Dieselpreise sind für Trump vor den wichtigen Zwischenwahlen im November zu einem politischen Problem geworden. Das gilt vor allem für die US-Agrarstaaten, in denen der Kraftstoff, etwa für die Landwirtschaft, extrem wichtig ist.
2: Nach der gescheiterten Hinrichtung im US-Bundesstaat Tennessee ist die zum Tode verurteilte Mörderin offenbar weiter bewusstlos und befindet sich in kritischem Zustand. Ihre Anwälte schrieben in einem Gerichtsantrag, die 50-Jährige werde in einem Krankenhaus in Nashville künstlich beatmet. Ihre Hinrichtung am Mittwochabend war abgebrochen worden, nachdem zwei Giftinjektionen nicht zum Tod geführt hatten. Zur Formel 1. An diesem Wochenende wird der große Preis von Bahrain nachgeholt, der im Frühjahr wegen des Iran-Konflikts abgesagt wurde. Das Qualifying in Malaysia hat Red Bull-Pilot Max Verstappen gewonnen. Achim Scheu sagt, das Gesamtpaket des Red Bull-Teams wird immer besser, aber
5: Qualifikation ist ja immer das eine. Über die komplette Renndistanz, da sieht das dann schon häufig wieder noch ein bisschen anders aus. Max Verstappen also auf der Pole-Position vor Ferrari mit Lewis Hamilton. Auch damit war nicht zwingend zu rechnen. Und erst auf Startplatz 3 der WM-führende Kimi Antonelli im Mercedes. Mercedes hat Probleme, hat in Malaysia ein neues Aerodynamikpaket am Start und das funktioniert noch nicht 100%. Enttäuschend lief es für den Deutschen. Nico Hülkenberg im Audi, nach eigenem Fahrfehler in der Qualifikation startet er nur von Rang 17 aus ins Rennen.
2: Und jetzt ist es 14.04 Uhr.
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6: Wie schaut's aus, Ines Maria Weiß?
7: Teils sehr sonnig, teils ein Sonne-Wolken-Nebel-Mix und teils noch dick vernebelt. Wir haben so eine dicke Nebelstrecke zwischen so grob Oberfranken bis Richtung Chiemgau, westliches Niederbayern. Es ist noch nicht vorbei mit dem Nebelauflösen. Und der Samstag hat noch 5 taghelle Stunden. Daumen drücken, Hoffnung nicht aufgeben, dass noch ein bisschen Sonne rausspringt. Aktuell 15 bis 21 Grad, 18 bis 23 Grad sind noch drin. Morgen wieder so, wobei morgen Nachmittag von Westen her einzelne Schauer anrücken und wiederholt sich morgen der Bayerische Wald die meisten Sonnenstunden ab.
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6: Um genau 2:04 haben wir immer noch die A8 München Richtung Salzburg. Zwischen Rosenheim West und Rohrdorf steht ihr immer noch 4 Kilometer im Stau. Und Richtung München zwischen Fransdorf und Rosenheim steht ihr 5 Kilometer im Stau. Zeitverlust im Moment 50 Minuten. Und die B388 Neuhaus am Inn Richtung Eggenfelden zwischen Brombach und Degernbach wegen Bergungsarbeiten gesperrt. Halte durch, gute Fahrt.
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9: Lady Gaga sammelt Oldtimer, hat unter anderem in L.A. einen Porsche und einen alten Mercedes in der Garage. Hier kommt sie, Born This Way.

0: Shabuzi am Feiertag in Bayerns Feel Good Mix. Ich habe so einen guten Abend gehabt gestern und habe mir so ein Stück Kindheit zurückgeholt. Habe mir die neue Doku bei Netflix reingezogen über Michael Schumacher und seine erste WM-Titelsaison 1994. So gut. Ich weiß noch, wie ich damals immer mit meinem Papa nachts aufgestanden bin und dann haben wir uns die Rennen reingezogen in Japan oder Australien. So cool. Und mein Kollege Jens Gideon hat ebenfalls genau hingesehen. Warum ist der Dokumentarfilm über unseren damals noch blutjungen Schumi für dich so beeindruckend?
1: Ja, weil wir Michaels Frau Corinna erleben wie noch nie. Die 57-Jährige wirkt sehr offen und ist in absoluter Erzähllaune. Natürlich sind die Schicksale, Machtkämpfe, Skandale und Erfolge auch drin in dieser Doku über das Schumacher-Jahr 1994. Aber die werden fast klein hinter dieser Frau, die 13 Jahre nach dem tragischen Skiunfall ihres Mannes eben vor allem von ihrer Liebe erzählt.
2: Also, ich habe auch nur ein Leben. Und das gebe ich nur für jemanden, wo ich hundertprozentig weiß, der sich dafür lohnt. Und wenn du mit jemandem zusammen bist, wo du dich jeden Tag drauf freust, ist doch toll.
0: Erfährt man denn Neuigkeiten oder Fakten, die man so noch nicht kannte?
1: Gar nichts, aber das war auch nicht zu erwarten. Interessant ist tatsächlich diesmal, wie aufgeräumt und warmherzig seine Frau Corinna über ihren Michael spricht. Und manchmal öffnet sie dann tatsächlich auch ein kleines bisschen die Tür zum Hier und Heute. Zum Beispiel, wenn sie vom Lieblingssong der beiden von Paula Abdul spricht.
2: Also wenn ich das heute nochmal manchmal im Radio oder wenn ich es irgendwo höre, dann ist ja immer noch, dann ist immer, oh, wie schön. Dann kann ich beim Auto fahren, dann weine ich dann langsam so ein bisschen vor mich her, weil ich das so schön finde. Aber

0: Ja, ist denn so.
1: Absolute Empfehlung, die Geburt einer Legende. Die neue Doku über Michael Schumacher jetzt bei Netflix.
2: Bene gut, ja. 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
0: Schönes Wochenende.
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4: Und hier kommt Ines Maria Weiß.
5: Da ist schon einiges an Sonne drin in diesem Oktober-Samstagnachmittag. In Teilen Frankens, in der Oberpfalz, in Niederbayern, in Schwaben kommt sie mit und am unmittelbaren Alpenrand. Tja, der Nebel hat jetzt nicht so das schnelle Auflösen erfunden. Aber ein bisschen was geht schon noch. Die Tops 18 bis 23 Grad. Morgen ähnliche Wetterlage neu ist. Etwas Regen. Der wird morgen Nachmittag von Westen her ankommen und vereinzelt durch Bayern kleckern.
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4: Um genau 2:02 haben wir zwei Meldungen. Die A8 immer noch München Richtung Salzburg. Zwischen Rosenheim-West und Rohrdorf steht hier immer noch 4 Kilometer im Stau. Zeitverlust im Moment 14 Minuten. Und in Richtung München zwischen Fransdorf und Rosenheim steht

0: Ihr 6 Kilometer im Stau, Zeitverlust hier 35 Minuten. Halte durch, gute Fahrt.
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0: Dirty Dancing, Glockenbach.
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Dela in Bayerns Feel Good Mix. Hier ist Bayern 3 und wir haben eine Gefahrenmeldung auf der 73 Nürnberg Richtung Bamberg zwischen Forchheim Süd und Forchheim Nord. Fahrzeugteile, Obacht und gute Fahrt.

0: Und gleich hier in der Show im Feel Good Mix. Lola Young nach den News.
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2: Um 15 Uhr mit Karl Spannenberger. Bundespräsident Steinmeier hat die Bundesbürger aufgerufen, für den Rechtsstaat und die Demokratie einzutreten und sich nicht spalten zu lassen. In seiner Rede zum Tag der Deutschen Einheit sagte er, populistische Parteien aller Couleur würden versuchen, die Demokratie zu destabilisieren und Stimmungen zu schüren.
3: Steinmeiers Botschaft, trotz mancher Schwächen sei Deutschland ein gutes Land, aber eines, dessen freiheitliche Ordnung bedroht sei, weil viele Bürger ihr inzwischen misstrauen. Der Schlüssel zu einer Trendwende der öffentlichen Stimmung ist aus Steinmeiers Sicht eine Trendwende in der Wirtschaft und dafür seien Reformen nötig. Zuvor hatte auch der amtierende Bundesratspräsident Bremens Bürgermeister Andreas Bovenschulte in seiner Rede dazu aufgerufen, die Demokratie zu verteidigen. Die Demokratie braucht uns alle, sagte er. Sie brauche Menschen, die widersprechen, wenn andere herabgewürdigt würden, die handeln, wenn Freiheit in Gefahr sei und die Verantwortung übernehmen. Aus Bremen, Birgit Sagemann.
2: Die Bundesagentur für Arbeit hat offenbar die Ursache für die Störung ihrer Online-Dienste gefunden. Eine Sprecherin der Behörde sagte, das Problem gehe nicht auf einen Hackerangriff zurück. Wann die IT-Störung behoben sein wird, ist weiter unklar. Derzeit können sich Nutzer weder arbeitslos melden noch Arbeitslosengeld beantragen. Ihnen soll aber kein Nachteil daraus entstehen, so eine Bundesagentursprecherin auf BR-Anfrage. Nachdem ein Großprojekt der deutschen Marine gescheitert ist, fordert eine niederländische Werft jetzt Milliarden vom Bund. Das Verteidigungsministerium hatte den Kauf mehrerer Fregatten abgesagt. Jetzt hat das Ganze ein juristisches Nachspiel. Franziska Kulczynski mit den Details.
4: Im Juni dieses Jahres hat Pistorius den Kauf der Kriegsschiffe abgebrochen. Seine Begründung? Die Werft habe Vereinbarungen nicht eingehalten. Eigentlich hätten die 6 Fregatten insgesamt rund 10 Milliarden Euro kosten sollen. Der Betrag sei dann aber auf 18 Milliarden Euro gestiegen und es habe massive Verzögerungen gegeben. Die schon investierten 2,3 Milliarden wolle Pistorius von der Werft zurückbekommen, betonte er. Die niederländische Werft will das alles aber nicht auf sich sitzen lassen und fordert stattdessen knapp 4,7 Milliarden Euro Schadensersatz vom Bund.
2: Die Welle der Gewalt bei den Schülerprotesten in Frankreich hat das Land zutiefst erschüttert. Gestern wurde in Südfrankreich ein Lehrer mit Benzin übergossen. Randalierer griffen Polizisten an und steckten Schulen in Brand. Die Polizei hat seit Beginn der Proteste mehr als 5000 Menschen festgenommen. Die gewaltbereiten Randalierer scheinen aber nicht zwingend aus der Schülerschaft zu kommen. Die Anführer der Schülerbewegung distanzierten sich von der Gewalt, halten aber an ihren Forderungen fest. Dazu gehören eine bessere Ausstattung der Schulen, mehr Lehrer und kleinere Klassen. Auf der Theresienwiese sind momentan wieder zu viele Menschen. Der Veranstalter bittet daher darum, im Moment nicht auf das Gelände zu kommen. Diese Botschaft hat die Stadt veröffentlicht. Viele der großen Zelte sind seit Mittag wegen Überfüllung geschlossen. Mittlerweile sind sogar Biergärten voll und der Zutritt ist gesperrt. Schon am vergangenen Wiesenwochenende kam es zur selben Situation, allerdings später am Nachmittag. Der Veranstalter hat daraufhin die beiden Haupteingänge kurzzeitig gesperrt und Durchsagen auf Deutsch, Englisch und Italienisch abgespielt. Das Gedränge hat sich danach aufgelöst.
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5: Und hier kommt Ines Maria Weiß.
6: Im größten Teil Bayerns zeigt sich die Sonne. Mal sehr prall, wie im Bayerischen Wald und am Untermain, mal als Sonne-Wolken-Mix. Aber Jahresnebel ist auch noch übrig. Vom Frankenwald über Nürnberg, kleine Kurve bis in den nördlichen Chiemgau. Aber auch diese Nebelstrecke kriegt noch Löcher und schwupps, vielleicht langt's noch zu etwas Spätnachmittag oder Abendsonne. Je nachdem, wie lange ihr im Nebel festhängt oder wie lange ihr die Sonne drüber habt, sind's 18 bis 23 Grad. Das Wetter von heute ist grundsätzlich das Wetter von morgen. Nur morgen Nachmittag schieben sich von Westen her ein in den Schauer rein.
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5: Um genau 3:04 haben wir immer noch die Gefahrenmeldung von der A73 Nürnberg Richtung Bamberg zwischen Forchheim Süd und Forchheim Nord, Fahrzeugteile. Dann haben wir die A8 München Richtung Salzburg zwischen Rosenheim West und Rohrdorf, 4 Kilometer Stop and Go wegen Bauarbeiten, Zahlverlust im Moment 12 Minuten. Und die A8 Salzburg Richtung München zwischen Fahrstorf und Rosenheim steht ihr 5 Kilometer im Stau. Halte durch, gute Fahrt!
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5: Ich hoffe, ihr habt dran gedacht, dass heute Feiertag ist und der Kühlschrank ist einigermaßen voll. Ansonsten hochlebe der Pizza-Service. Hier ist Lola Young. 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

0: The Prey. In unserem Feel Good Mix am Feiertag. Hier ist Bayern 3. Applaus an euch, an die Bayern 3 Community. Ihr seid so dermaßen kreativ, so unfassbar. Wir haben ein kleines Spiel gemacht mit euch diese Woche. Und zwar, beschreibt euren Beruf so, dass er kriminell klingt. Und ihr hattet so geile Ideen. Hier nochmal ein paar Highlights zum Mitraten.
1: Also ich helfe euch, andere unter die Erde zu bringen.
0: Oh, das heißt?
1: Also ich bin die Sonja und ich verwalte einen evangelischen Friedhof.
0: Dann hatten wir Simone aus Oberfranken.
2: Ich koordiniere Kinderarbeit und ziehe auch noch den Eltern das Geld dafür aus der Tasche.
0: Was könnte das sein?
2: Mein Job ist Sekretariatsleitung einer Privatschule.
0: Sehr gut. Und Tanja aus Ringsburg.
3: Wir schleichen durch die Nacht und versorgen unsere Kunden mit Stoff.
0: Ui, das bedeutet?
3: Wir sind Kurierfahrer und versorgen die Kunden mit Lesestoff.
0: Sehr kreativ, wirklich. Großes Kompliment. Wenn ihr auch noch eine Idee habt, dann schickt sie uns gerne durch. Gerne auch über die neue ARD Sounds App, über eine Sprachnachricht. Da freuen wir uns sehr darüber. Wir legen los mit großartiger Musik hier jetzt in Bayern 3 am Feiertag. Martin Garrix, Ed Sheeran, Repeat It.

0: jetzt mal gut zu. 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
4: Und hier kommt Ines Maria Weiß.
5: Die meisten von euch sehen die Sonne mal mehr, mal weniger. Und falls es euch beruhigt, ich gründ mit euch gerne eine Steckt noch im Nebel drin Selbsthilfegruppe. Ich kann die Sonne nämlich ja noch nicht sehen, so in echt. Aber das könnte schon noch was werden, weil diese Nebelschneise von Oberfranken bis in den nördlichen Chiemgau, die wird schmäler, die könnte noch aufreißen, bevor uns dieser Samstag dann um 7 das Tageslicht ausmacht. 18 bis 23 Grad heute. Morgen sind ab Nachmittag einzelne Schauer von Westen hier dabei. Ansonsten same. Zäher Nebel, danach öfter sonnig, 18 bis 23 Grad.
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4: Um genau eine Minute nach 3:30 wir legen immer los mit der Gefahrenmeldung hier auf der 94 Passau Richtung München zwischen Burghausen und Neuötting West. Neuötting Ost. Gar nicht so einfach. Fahrzeugteile hier Obacht und die A8 haben wir auch Salzburg Richtung München. Zwischen Aachen-Mühl und Rosenheim 6 Kilometer Stop and Go und Stau nach einem Unfall. Haltet durch, gute Fahrt.
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0: Die Jungs von Fastboy mit ihrer neuen Nummer Music Sounds in Bayern 3 und die beiden sind immer noch total gehypt, wenn ihr Song im Radio kommt.
1: Also völlig absurd, es ist immer noch ein Traum. Es ist eigentlich ein Gesetz, das gilt für immer, wenn der eigene Song im Radio kommt, dann darf man auch nicht umschalten. Auch wenn man ihn selber nicht mehr hören kann.
0: Next Level nach Ich laufe im Radio ist dann Ich hab einen eigenen Kinofilm. Linkin Park kann genau das von sich behaupten. Nur noch heute läuft Unshatter in ausgewählten Kinos. Vielleicht habt ihr heute Abend am Feiertag noch spontan Bock darauf. In der Doku geht's um das Mega-Comeback rund um Emily Armstrong, die mittlerweile total angekommen ist in der Band und Chester Bennington echt toll ersetzt, wie ich finde. The Emptiness Machine war ja der Mega-Hit vom neuen Album. Danach gab's auch noch gleich die Welttournee. Und all das könnt ihr sehen in der neuen Linkin Park Doku Unshatter. Mein Lieblingssong von Linkin Park aus dieser Emily Armstrong Ära ist ja Up From The Bottom. Ohne Witz, sie schreit uns da permanent an und trifft dabei noch jeden Ton. Ich lieb's. Hier ist in Bayern 3 in eurem Feel Good Mix Linkin Park.

0: Cool Kids, Echo Smith. Gleich mit dabei in unserem Feel Good Mix. Joe, End of Beginning. Und dann übernimmt Axel Robert Müller gleich nach den News.
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2: Um 16 Uhr mit Karl Spannenberger. Tag der Deutschen Einheit. Das bedeutet nicht nur ein zusätzlicher Feiertag und geschlossene Geschäfte, das bedeutet auch Erinnern an eine Zeit, als die Menschen nicht überall in Deutschland frei waren. Bei seiner Festrede heute in Bremen hat Bundespräsident Steinmeier genau das gemacht und vor den Entwicklungen gewarnt, in denen Extremismus auf dem Vormarsch ist.
3: Das alles wird begleitet durch eine unerträgliche politische Demagogie extremistischer Kräfte, die eine Lust an der Zerstörung ausleben, andere Menschen verhöhnen und bedrohen. Und das gefährdet auch unsere innere Einheit.
2: Um gegen diese Entwicklung etwas zu tun, hat Bundestagspräsidentin Klöckner dazu aufgerufen.
4: Verliert den Mut nicht. Demokratie ist nicht nur dürfen. Demokratie ist auch kein Zuschauersport. Demokratie, da sind wir alle beteiligt. Wir, die Medien und die Politik, Bürgerinnen und Bürger.
2: Angesichts steigender Mieten und fehlender Wohnungen sollten ländliche Räume attraktiver gemacht werden. Das hat der Hauptgeschäftsführer des Deutschen Städte- und Gemeindebunds Berg Hegger im Köln Stadtanzeiger gefordert. Während in den Ballungsräumen Wohnraum fehle, stünden in den ländlichen Regionen 1,9 Millionen Wohnungen leer. Mehr als 700.000 wären demnach innerhalb von 3 Monaten bezugsfertig. Bund und Länder sollten ein Gesamtkonzept auf den Weg bringen, um strukturschwache Regionen für die Menschen interessanter zu machen, so Berghegger. Die Staatsanwaltschaft in den Vereinigten Arabischen Emiraten wirft dem Co-Piloten der Fly-Dubai-Maschine, die am Mittwoch notlanden musste, einen terroristischen Anschlag vor. Medienberichten zufolge hatte der Mann zuvor auf sozialen Medien Inhalte der Terrorgruppe Al-Qaida gepostet. Außerdem ist mehr über den Tathergang bekannt geworden. Moritz Behrendt mit den Einzelheiten.
5: Wie der Staatsanwalt der staatlichen emiratischen Nachrichtenagentur mitteilte, griff der Co-Pilot den Piloten mit einem Notfallbeil an und versuchte die Kontrolle über das Flugzeug zu erlangen, um es zum Absturz zu bringen. Mehrere US-amerikanische Medien berichten, dass der Co-Pilot bei seinem vorherigen Arbeitgeber, Oman Air, wegen extremistischer Einstellungen aufgefallen sein soll. Die Airline habe darauf ein Flugverbot gegen ihn verhängt. Warum die Fluggesellschaft Fly Dubai ihn dennoch eingestellt und auf der sensiblen Strecke nach Tel Aviv eingesetzt hat, dürfte eine zentrale Frage der weiteren Ermittlungen sein.
2: Auf der Wiesn ist es proppevoll und immer wieder geht nichts mehr. Wegen zu vieler Menschen haben die Veranstaltungen

0: Veranstalter die Haupteingänge vorübergehend gesperrt.
1: In einer Mitteilung, die die Stadt unter anderem auch in sozialen Netzwerken gepostet hat, heißt es wörtlich: Es sind gerade sehr viele Gäste auf der Wiesn, bitte kommen Sie zu einem späteren Zeitpunkt. Viele der großen Zelte sind bereits seit Mittag wegen Überfüllung geschlossen. Mittlerweile sind sogar einige Biergärten voll und der Zutritt zu ihnen ist ebenfalls gesperrt. Vergangenen Samstag am mittleren Wiesnwochenende hatte es dieselbe Situation gegeben, allerdings erst später, gegen 16:45, also zur Zeit des Reservierungswechsels. Aus München, Julia Binder, Bayern 3.
0: Nach Niederbayern. Auf der B20 in der Nähe von Straubing musste der Fahrer eines Autotransporters offenbar ungewöhnlich heftig niesen. So extrem, dass er deshalb die Kontrolle über seinen LKW verlor. Das sagte er so der Polizei. Der Laster prallte dann zunächst gegen die linke Straßenböschung und kippte schließlich nach rechts um. Dabei fielen 2 der 5 geladenen, neuwertigen Autos auf die Fahrbahn. Der Fahrer wurde leicht verletzt in ein Krankenhaus gebracht.
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3: Ja, bis zum Abend kann es bei euch auch noch diese Wolken geben, die aber auch irgendwie so hochnebelartig wirken. Abseits davon können dann auch noch ein bisschen die Sonne rauskommen, je nachdem, wo ihr zu Hause seid im Bayern-Dreiland. Am sonnigsten ist es im Bayerischen und auch im Oberpfälzerwald und zum Teil auch an den Alpen. Trocken ist es, allenfalls bei euch im Allgäu kann es hier und da mal einen Schauer oder Gewitter geben. Heute noch bei 18 bis 23 Grad. Morgen am Sonntag auch hier länger neblig trüb, teilweise auch sonnig, teilweise wolkig, also so ein bisschen auch ein Glücksspiel. Am Nachmittag und am Abend morgen, da kann es dann auch hier und da mal regnen. Das heißt, trockener ist es eher Vormittag, Mittag. Nachmittags könnte es dann auch mal ein bisschen nasser werden bei 18 bis 23 Grad.
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3: Servus zu euch in die Autos. 4:04 ist es. Vorsicht bitte erstmal auf der B8 Neustadt an der Aisch Richtung Würzburg zwischen Kitzingen und Rottendorf. Da sind Fahrradfahrer auf der Autobahn unterwegs. Dann die A8 Salzburg-München zwischen der Raststätte Walserberg Nord und Bad Reichenhall. Da steht ein kaputtes Auto auf der rechten Spur. Und weiter auf der 8 noch zwischen Achenmühle und Rosenheim. 6 Kilometer stockend und Stau im Wechsel. Grund ist ein Unfall. Laut Bayern 3 Stauzeitrechner braucht ihr hier fast eine halbe Stunde länger. Ich hoffe, ihr kommt alle gesund an. Das ist das Wichtigste. Gute Fahrt.
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3: Wie viele Klamotten habt ihr denn so im Schrank? Überlegt mal. Es sind tatsächlich 100. 100 hat der Deutsche im Schnitt im Schrank. Und jetzt denkt mal drauf rum, wie viele davon tragt ihr? Sage ich euch gleich. Und vor allem, wenn ihr auch die Klamotten loswerden wollt. Es gibt ja immer mehr Klamottenbörsen online. Welche was taugt und welche nicht so gut sind. Es gab einen großen Test. Auch das gleich hier in Bayern 3.

0: Coldplay. Und We Pray hier in Bayern 3. Ein schnelles Verkehrsupdate. Vorsicht, gefährlich. Ein Radlfahrer begegnet euch auf der A96 Lindau, München. Zwischen Gräfelfing und Blumenau fährt ein Fahrradfahrer auf der Autobahn rum. Es sind 100 im Schnitt. 100 Klamotten hat jeder von uns im Schrank. Und ehe ihr fragt, nein. Unterhösli und Socken sind nicht mitgezählt. Der Studie sagt, mehr als ein Drittel unserer Kleidungsstücke, die tragen wir gar nicht. Jeder fühlt sich ertappt, oder? Ja, stimmt, da gibt es dieses Fach und hinten und da greife ich eh nicht rein. Aber zum Glück gibt es ja im Internet immer mehr Plattformen, auf denen wir auch gebrauchte Klamotten loswerden können oder auch Secondhand kaufen. Wo klappt das am besten und welche Plattform lohnt sich für welchen Typ? Genau das hat die Stiftung Warentest ganz frisch gecheckt. Carsten Schwarz vom Bayern 3 Service Team. Ich habe jetzt so richtig ausgemistet und keine Lust, jedes Teil einzeln zu verkaufen. Wo bin ich denn dann richtig?
1: Also da gehst du am besten zu einem Online-Portal, das die Sachen kistenweise annimmt. Einige Dienste wollen vorher zumindest wissen, was da so in der Kiste drin sein wird. Die sagen dir dann aber auch vorher schon den Preis. Dann schickst du es kostenlos hin und bekommst zum Beispiel bei Momox Fashion sofort das Geld. Bei Selpi ist es ähnlich, aber da gibt es das Geld erst, wenn die Klamotten dann wieder verkauft werden. Das dauert also ein bisschen. Oh. Die Portale, die lohnen sich also eher für alle, die auf einen Schlag richtig viel loswerden wollen, ohne großen Aufwand. Und besonders viel Geld wirst du damit eher nicht verdienen.
0: Okay, aber wenn ich jetzt ein paar echt coole Sachen verkaufen will, die jetzt nicht ganz billig waren, die ich aber kaum anhatte. Also Stichwort Fehlkauf, ne? Passiert ja manchmal. Wo kriege ich die Dinger am besten los?
1: Da gehst du am besten zu eBay, Vinted und Co. Die lohnen sich vor allem bei Einzelteilen. Aber ja, hier musst du halt selbst fotografieren, Texte reinstellen und am Ende alles losschicken. Ist ein bisschen mehr Aufwand, gibt aber auch oft eben mehr Geld.
0: Na cool, wisst ihr Bescheid, wo ihr Sachen loswerdet. Ich trage ja meine T-Shirts aus den 80ern immer noch insofern. Das will eh keiner mehr, das Zeug.
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2: In den kommenden zwei Wochen, da könnte in China deutsche Tennisgeschichte geschrieben werden. Bernd-Uwe Gutknecht.
6: Denn zum ersten Mal seit Boris Becker kann mal wieder ein Deutscher die Nummer 1 der Welt werden. Alexander Zverev natürlich, er steht in Peking im Viertelfinale. Und da der Weltranglistenerste Jannik Sinner für die Masters in Shanghai abgesagt hat, hat Zverev jetzt die Riesenchance auf Platz 1. Marc Eschweiler.
7: Der Hamburger gewann im Achtelfinale mühelos 6:0 und 6:3 gegen den Chinesen Zhang Yuncheng. Beim 500er ATP-Turnier in Peking trifft Zverev jetzt im Viertelfinale auf die frühere Nummer 1 Novak Djokovic. Durch seinen Viertelfinaleinzug kommt Zverev auch dem Ziel, die Nummer 1 der Welt zu werden, ein Stück näher. Wenn Zverev aktuell in Peking und dann in Shanghai die fehlenden 1370 Punkte aufholt, wäre er die erste deutsche Nummer 1 in der ATP-Rangliste seit Boris Becker 1991.
6: Jan-Lennard Struff dagegen ist ausgeschieden im Achtelfinale von Peking gegen den Russen Daniel Medvedev. Max Verstappen hat sich zum ersten Mal in dieser Saison die Pole Position geholt. Der viermalige Formel-1-Weltmeister ist in der Quali für den großen Preis von Bahrain, der ja in Malaysia ausgetragen wird, souverän auf Platz 1 gerast. Auf Platz 2 Lewis Hamilton, WM-Spitzenreiter Kimi Antonelli kam auf den vierten Platz. Eintracht Frankfurt gegen Bayern München, das ist das Topspiel in der Frauen-Bundesliga. Die Fußballerinnen des FCB sind an der Tabellenspitze, 2 Punkte dahinter. Die Hessinnen, die sich zu den gefährlichsten Verfolgerinnen der Bayern entwickelt haben. FCB-Torhüterin Ena Mahmutovic hat Respekt vor den Stürmerinnen.
8: Ja, natürlich, so Laura Freigang, Larissa Mühlhaus, Mimeti, auf die schaut man schon, aber im Endeffekt schaue ich mir immer ein paar Muster an, aber im Spiel ist es dann meist eh anders, deshalb kann man dann oft intuitiv nur entscheiden.
6: Anpfiff ist um 17:45 und das Spiel wird in der ARD Mediathek live gestreamt.
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2: Servus in die Autos um 16:32 auf der A8 Salzburg-München zwischen Fraßdorf und Rosenheim. Da steht ihr 5 Kilometer im Stau. Bauarbeiten laufen. Ihr verliert laut Bayern 3 Stauzeitrechner eine gute halbe Stunde. Ansonsten ist nichts los. Euch eine gute Fahrt.
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2: Wenn ihr so Wolken seht, die irgendwie anders aussehen, dann liegt es daran, dass die so hochnebelartig daherkommen. Das wabert heute irgendwie so ein bisschen anders. Abseits davon kann es aber auch noch sonnig sein, je nachdem, wo ihr zu Hause seid im Bayern-Dreiland. Am sonnigsten im Bayerischen und auch im Oberpfälzerwald und zum Teil auch, wenn ihr Richtung Alpen unterwegs seid. Es ist trocken, allenfalls bei euch im Allgäu kann es hier und da mal schauern oder auch ein leichtes Gewitter geben. Temperaturen heute nicht über 23 Grad, das sind die Maxwerte. Was könnt ihr vom morgigen Sonntag erwarten? Auch da ist länger neblig, trüb, nur ab

0: und zu Sonne, teils auch Wolken im Sonne-Wolken-Mix. Nachmittags und abends, gerade so im westlichen Bayern-Dreiland, könnte es hier und da ein bisschen regnen oder einen Schauer geben. Richtung Alpen dann morgen auch ein Gewitter. Aber der trockenere Teil des Sonntags ist vormittags, mittags. Das für eure Planung.
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Taylor Swift mit Love Story. Viele Swifties, ihre Fans, die waren da gar nicht geboren, als der rauskam. 2008, Taylor Swift hier im Bayern 3, Feel Good Mix. Und genauso wie Taylor ist ja auch Ray Garvey zu einer Zeit groß geworden, auch als Musiker bis zum Star. Da gab es noch keine KI. Das heißt, auch bei ihm könnte es sicher sein, dass er seine Texte noch selber schreibt mit Co-Songwritern an seiner Seite. Da ist hier nichts KI generiert. Rivers heißt sein neuer Hit und da hat er sich einen dazu geholt, den er im Hintergrund natürlich schon lange kennt. Aber wir, seine Fans, die da gar nicht so drüber nachdenken, was passiert da hinter den Kulissen, die kennen Imran erst jetzt. Denn sie haben diesen Song zusammen gemacht. Warum Fluss, Flüsse, Rivers? Da ist auch eine schöne Metapher und da merkt man einfach, wie sich so ein Ray Garvey, wie beide sich da Gedanken gemacht haben, worum es da geht. Ray Garvey sagt, der Fluss, der ist die Reise von den Bergen bis zum Meer. Wenn er im Ozean ankommt, ist er frei und wieder vereint. Und Imran und ich haben Rivers geschrieben, um unsere Reise zu beschreiben, wie man wahre Liebe findet und wie weit man geht, um das zu schützen und zu bewahren, was man hat. Die Gedanken gebe ich euch jetzt mit. Ist doch schön, wenn man weiß, was hinter so einem Song steckt. Oder ihr hört ihn einfach nur an, richtig laut, weil er, wie immer, richtig geil ist. Bayerns Feelgood Mix hier in Bayern 3. Neu bei uns, Ray Garvey und Imran mit Rivers. 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

0: Das ist der nächste Hit für euch gleich nach 5 im Bayern 3 Feel Good Mix. Dracula. Außerdem noch Wiz Khalifa mit Charlie Puth. See you again. Die nächsten Hits für euch. Und jetzt schauen wir auf die Nachrichtenlage.
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2: Um 17 Uhr mit Karl Spannenberger. In ganz Deutschland wird heute an die Wiedervereinigung vor 26 Jahren erinnert. Bayerns Ministerpräsident Söder hat deshalb das ehemals geteilte Dorf Mödlareuth an der Grenze zwischen Bayern und Thüringen besucht. Zu DDR-Zeiten verlief eine Mauer mitten durch den Ort. Dieser Zeit hat heute auch Bundespräsident Steinmeier gedacht. Aber nicht in Bayern, sondern in Bremen. Von dort berichtet Birgit Sagemann.
3: Steinmeiers Botschaft: Trotz mancher Schwächen sei Deutschland ein gutes Land, aber eines, dessen freiheitliche Ordnung bedroht sei, weil viele Bürger ihr inzwischen misstrauen. Populistische Parteien aller Couleur destabilisierten die Demokratie, schürten Stimmung, so der Bundespräsident. Der Schlüssel zu einer Trendwende der öffentlichen Stimmung ist aus Steinmeiers Sicht eine Trendwende in der Wirtschaft, und dafür seien Reformen nötig.
2: Und es sind natürlich 36 Jahre seit der deutschen Einheit. Die Bundesagentur für Arbeit kämpft mit IT-Problemen. Weiterhin ist es nicht möglich, sich online arbeitslos zu melden oder Arbeitslosengeld zu beantragen. Ausgeschlossen werden kann aber ein Hackerangriff. Christina Küffner berichtet.
4: Ursache für die anhaltenden Probleme ist demnach eine technische Störung. An der Fehlerbehebung wird weiter gearbeitet. Wann die Online-Dienste der Behörde wieder zur Verfügung stehen, lässt sich aber noch nicht sagen. Auch seit wann die Störung besteht, blieb unklar. Betroffene hatten bereits in der Nacht auf Freitag Schwierigkeiten bei einigen Online-Verfahren der Bundesagentur bemerkt. Betroffene, die sich deswegen nicht zum Stichtag 1. Oktober arbeitslos melden konnten, sollen aber keine Nachteile haben. Die Bundesagentur will Kundinnen und Kunden Anfang der Woche darüber informieren, wie solche Fälle geregelt werden.
2: Russische Geschütze sind auf dem Gebiet der Republik Moldau eingeschlagen. Von offizieller Seite heißt es, 5 Drohnen und Raketen seien auf moldauischem Boden explodiert. Zu Opfern oder Schäden ist noch nichts bekannt. Laut ukrainischen Angaben beschoss Russland außerdem ein Frachtschiff unter liberianischer Flagge in der Region Odessa. Eine Person sei getötet, 3 weitere verletzt worden. Das Oktoberfest in München ist heute wieder sehr stark besucht. Vor kurzem mussten die Veranstalter daher die Haupteingänge vorübergehend sperren. Momentan scheint der Zugang zur Theresienwiese aber wieder möglich. Auf der Website des Oktoberfests wird gebeten, auch die Seiteneingänge zum Festgelände zu nutzen. Wer für einen Tisch in einem der Zelte kommt, dem machen die Veranstalter für den Abend gar keine Hoffnungen. Schon seit frühem Nachmittag sind sogar alle Biergärten auf der Wiesn voll. Ähnliche Szenen hat es auch am vergangenen Wiesnwochenende gegeben. Die spanische Modekette Zara hat ein umstrittenes Halloween-Kostüm für Kinder aus dem Verkauf genommen. Eigentlich sollte es einen Gefängnisinsassen darstellen. Kritiker hatten aber angeprangert, dass die Kluft starke Ähnlichkeit zur Kleidung von Häftlingen in den Konzentrationslagern der Nationalsozialisten hat. Das Kostüm mit blauen und weißen Längsstreifen bestand aus einer Jacke und einer Hose, die beide abgetragen wirkten. Zudem waren Aufdrucke zu

0: sehen, die an Stacheldraht erinnern könnten. Aufnäher an den Ärmeln erweckten den Eindruck von Häftlingsnummern. Der Moderiese Zara teilte mit, man bedauere das Missverständnis.
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2: Bis zum Abend kann die Sonne auch rauskommen, je nachdem, wo ihr zu Hause seid im Bayern Dreiland. Am sonnigsten die Sonnenchancen am besten am Bayerischen oder auch Oberpfälzerwald und zum Teil in den Alpen. Ansonsten ist es so, ja, wirkt so neblig mit den Wolken heute, so hochnebelartige Wolken bei 18 bis 23 Grad. Morgen am Sonntag für eure Planung. Trocken ist es ziemlich sicher am Vormittag und Mittag. Neblig, trüb, Sonne, Wolken im Mix. Erst am Nachmittag und am Abend und auch dann wahrscheinlich eher nur im Westen des Bayern-Dreilands kann es ein bisschen regnen, vereinzelt eben auch Schauer geben. Richtung Alpen sind auch Gewitter mit drin. 18 bis 23 Grad sind dann morgen die Höchsttemperaturen.
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2: Schönen Nachmittag zu euch in die Autos um 4 nach 5 auf der A8 Salzburg-München vor Bad Reichenhall. Rechnet bitte noch mit 2 Kilometer Stau. Laut Bayern 3 Stauzeitrechner braucht ihr da 10 Minuten länger durch. Und zwischen Fraßdorf und Rosenheim nochmal 5 Kilometer Stau. Bauarbeiten laufen. Eine halbe Stunde ist da fast futsch. Euch allen unterwegs eine gute Fahrt.
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2: Also an so einem Tag der deutschen Einheit, da kann man auch mal zwischendurch so die ganz große Gefühlsnummer auspacken, oder? Deswegen habe ich mir hier ein Klavier reingeschoben. Meine Klavierstunden damals von 7 bis 17 haben sich gelohnt. Und dazu singen jetzt für euch Wiz Khalifa und Charlie Puth. See you again. Schönen Feiertag, Bayern.

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1: Schön, dass ihr bei uns seid an diesem Tag der deutschen Einheit. Und entweder ihr hattet selber eins oder große Schwester oder vielleicht Eltern, je nachdem, wie alt ihr seid. So ein Nick Carter-Poster im Zimmer. Ha? Oder wer kann von euch Everybody auswendig von den Backstreet Boys? Weil genau da setzt unsere Pop-Secret-Stories-Folge an. Die Backstreet Boys, die starten ja gerade eine neue Tour über 30 Jahre nach ihrem Start. Und ihr habt sicher auch schon gesehen in Social Media. Viele waren auch schon da in NRW. 10 Konzerte in Düsseldorf. Die Menschen rasten aus. Fast eine 500.000 Menschen sind mit dabei. Everybody oder I Want It That Way oder Quit Playing Games. Ja, auch auf vielen 90er-Partys, auf 2000er-Partys. Die Tour, die heißt Homecoming, denn Deutschland hat für die Backstreet Boys tatsächlich eine ganz große Bedeutung. Wissen viele gar nicht mehr. In Deutschland hat alles angefangen. Ohne die deutschen Fans wären sie ja vielleicht nie so berühmt geworden. Und das liegt an einem ausgeklügelten Karriereplan. Und zwar von ihrem Erfinder und Manager Lou Pearlman. Warum hat er die Backstreet Boys in den 90ern nach Deutschland gebracht? Warum ist er es auch, der die Band fast zerstört hätte? Das sind spannende Stories, die Pop-Secret-Stories über Abhängigkeiten und auch Machtmissbrauch im Pop-Business. Sehr sehenswert findet ihr in der ARD-Mediathek. Und jetzt in eurem Ohr von 2005 die Backstreet Boys im Bayern 3 Feel Good Mix.

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6: Ein Sieg, ein Unentschieden, eine Niederlage. Ich glaube, das nennt man wohl eine ausgeglichene Bilanz für den neuen Bundestrainer Jürgen Klopp. Bernd-Uwe Gutknecht ist bei mir. Morgen steigt Spiel Nummer 4 mit Kloppo.
7: Genau, das Rückspiel in der Nations League in Griechenland. Das Hinspiel haben die Griechen in Augsburg ja mit 1:0 gewonnen. Da wäre also eine Revanche angesagt. Sonst wird das mit dem Weiterkommen nichts mehr. Und es wird ja planmäßig eine ganz andere Mannschaft auf dem Platz stehen. Finn Dahmen, der Keeper des FCA, soll sein Nationalelf-Debüt geben. Lennart Karl vom FC Bayern winkt Länderspiel Nummer 4. Und Jürgen Klopp, der verteidigt seine Strategie, auf sehr viele Spieler zu setzen.
8: Wir können in unterschiedlichsten Konstellationen, das ist der Plan, in unterschiedlichsten Konstellationen eine bestimmte Art von Fußball spielen. Der Fußball muss konstant bleiben. Die Aufstellung kann es nicht, weil Spieler sich verletzen. So, und es passiert ja ständig im Laufe einer Saison. Wenn dann einer ausfällt und wir stehen dann da und gucken doof und er sagt, okay, wir können nur so spielen, wenn der und der auf dem Platz ist, dann macht das ja keinen Sinn.
7: Eintracht Frankfurt gegen Bayern München, das ist heute das Topspiel in der Frauenbundesliga. Die Fußballerinnen des FCB sind an der Tabellenspitze. 2 Punkte dahinter sind die Hessinnen. Martina Knief.
9: Mehr Spitzenspiel geht nicht, wenn Frankfurt und München aufeinandertreffen. Beide sind noch ungeschlagen, beide waren unter der Woche im Europapokal erfolgreich. Und die Teams gehen auch beide sehr siegessicher in diese Partie. Von einer Extraportion Motivation will keine Fußballerin etwas wissen. Bayern München möchte zudem die eigene Serie von saisonübergreifend 47 Bundesligaspielen ohne Niederlage fortführen. Eintracht Frankfurt die Macht des ausverkauften Stadions am Brentanobad nutzen.
7: In einer halben Stunde geht's los. Wir schalten in einer Stunde nach Frankfurt und in der ARD-Mediathek gibt's das Spiel komplett und live. Alexander Zverev ist auf bestem Weg, die neue Nummer 1 der Tenniswelt zu werden. In Peking hat er das Viertelfinale erreicht, trifft dort auf Novak Djokovic. Nächste Woche sind dann die Masters in Shanghai und dafür hat der aktuelle Weltranglistenerste Jannik Sinner abgesagt. Bedeutet, wenn Zverev bei den beiden Turnieren in China erfolgreich spielt, kann er auf Platz 1 springen. Damit wäre Zverev der zweite Deutsche an der Spitze nach einem gewissen Boris Becker.
6: Ah, das erinnert mich an Bayern 3. Da wurde mal ein Moderator krank. Da war ich relativ neu und dann durfte ich moderieren. So, so starten Karrieren.
7: Große gut,
6: aus,
7: Karrieren.
6: Aus Zverev ist was geworden.
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6: Bis zum Abend kann es hier und da noch ziemlich wolkig sein bei euch, was so ein bisschen so nebelmäßig wirkt. Es ist aber nicht klassischer Nebel, es sind diese nebelartigen Wolken, die reindrücken. Abgesehen davon aber, wenn ihr so Richtung Alpen wohnt oder Bayerischer oder Oberpfälzer Wald, dann kommt die Sonne auch noch durch bei 18 bis 23 Grad in der Nacht. Zum morgigen Sonntag ist klar oder leicht bewölkt. Temperaturen 12 bis 4 Grad. Bis 4 Grad rauscht es morgen früh runter und der Bayern 3 Wettertrend morgen am Sonntag. Vor allem vormittags und mittags. Ja, zwar neblig trüb, teils auch sonnig, teils wolkig, aber vor allem trocken. Wenn es ein bisschen nasser wird, wichtig für eure Ausflugsplanung, dann eher im westlichen Bayern-Dreiland morgen Nachmittag oder auch Richtung Abend. Da sind auch ein paar Schauer und Gewitter drin. 18 bis 23 Grad die Maxwerte.
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6: Grüße euch. Auf die Straßen 17:33, die A8 Salzburg-München zwischen Fraßdorf und Rosenheim. 4 Kilometer Stau, Bauarbeiten laufen noch. Ihr verliert eine halbe Stunde laut Bayern 3 Stauzeitrechner. Wenn ihr ansonsten auf den Autobahnen unterwegs seid, habt ihr freie Fahrt. Eine Bundesstraße noch, die 307. Vorderrisk-Mund ist in beiden Richtungen zwischen Adelhofstraße und Echterweg nach einem Unfall gesperrt. Da staut sich's. Plant das bitte mit ein und kommt dann alle bitte.

0: Grüße. Gut an.
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0: Medusa. Bad Memories im Bayern 3 Feel Good Mix. Geht's euch auch so? Ihr beißt euch von eurer Lieblingsband an einem Hit fest, egal was danach kommt oder davor. Es wird immer für euch der typische Hit bleiben. Bei den Fantastischen Vier ist es in meinem Fall der hier. Einfach cool.
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0: Irgendwie total aus dem Leben. Du siehst hinten und dann ist die Bro-Geschichte und dann hat er sie und es ist einfach ein ganz geiler Song. Egal was danach kam, für mich der Fanta 4 Hit 1999. Und deswegen, wenn nicht die Fanta 4, wer dann? Sind heute die Headliner beim Bürgerfest in Bremen zum Tag der Deutschen Einheit. Ihr habt ja schon gesehen, die Politiker hatten schon ihre seriöse Veranstaltung, wie hier alles schön bestuhlt ist in Bremen. Aber der coolere Teil des Festes, um zusammen zu feiern, der dann ab 19.30 Uhr, wir übertragen live aus Bremen das fantastische Konzert der Fantastischen Vier. 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Nehmt uns einfach überall dahin, wo ihr eh hingeht heute Abend. Und zum Heißmachen, ich kann mir vorstellen, dass das einer eurer Lieblingssitz ist. Die Fantastischen Vier und MFG im Bayern 3 Feel Good Mix.
2: Nun, da sich der Vorhang der Nacht von der Bühne hebt, kann das Spiel beginnen, das uns vom Drama

0: All in. You know das, ihr in Bayern 3 am Tag der Deutschen Einheit. Das ist der Bayern 3 Feel Good Mix gleich mit Tampa City. Außerdem noch dabei zwei starke Frauen, Rihanna und Katy Perry.
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2: Um 18 Uhr mit Sabine Rieker. 3. Oktober, Tag der Deutschen Einheit. Auch in dem kleinen, ehemals geteilten Dorf Mödlareuth an der bayerisch-thüringischen Grenze wird heute die Wiedervereinigung gefeiert. Die politischen Parteien schauen unterschiedlich auf die deutsche Einheit.
3: Die Ministerpräsidenten von Bayern und Thüringen ziehen ins Bierzelt der Union zur Frankenhymne ein. Bayern liegt in Deutschland ja östlich der Mitte, schmeichelt Ministerpräsident Markus Söder. Deswegen liege ein Bündnis der drei Freistaaten Bayern, Sachsen und Thüringen ja nahe. Im Biergarten der AfD entwirft der bayerische Parteichef Stefan Protschka ein Bild von Deutschland als Land im Niedergang. Ich frage mich, von welchem Deutschland die reden, kontert Bayerns SPD-Vorsitzende Ronja Endres. Dem Land gehe es heute wirtschaftlich viel besser als 1990. Lorenz Storch, Mödlareuth.
2: Die Ostbeauftragte der Bundesregierung Kaiser fordert eine Frau aus Ostdeutschland als Nachfolgerin von Bundespräsident Steinmeier. Sie sagt, Menschen aus dem Osten seien noch zu selten in Spitzenjobs und verdienten oft weniger. Diese Unterschiede müsse man überwinden, erst dann sei die Einheit vollzogen. Die Amtszeit von Bundespräsident Steinmeier läuft aus. Im Januar soll seine Nachfolgerin oder sein Nachfolger gewählt werden. Heute ist auch der jährliche Tag der offenen Moschee und zwar schon zum 30. Mal. Auch in Bayern haben viele Moscheen geöffnet und Besucher eingeladen. Ziel ist es, den Islam kennenzulernen und Vorurteile abzubauen. Imam Safir Nasir aus Nürnberg sagte, die Moschee wolle auch ein Ort für Austausch und Begegnung sein.
4: Jemand, der zuvor noch nie in der Moschee war, hat ein ängstliches Bild vom Islam, von der Moschee. Aber wenn die dann in der Moschee sind und sich dann mit den Imamen, mit den Muslimen in der Moschee auseinandersetzen, dann erfahren die, dass es eher Gemeinsamkeiten sind, die uns verbinden, als Unterschiede, Differenzen.
2: Bildung und Begegnung seien die wichtigsten Mittel, um Vorurteile abzubauen, so der Imam. Nach Niederbayern auf DB20 in der Nähe von Straubing musste der Fahrer eines Autotransporters offenbar ungewöhnlich heftig niesen. So extrem, dass er deshalb die Kontrolle über seinen LKW verlor. Das sagte er so der Polizei. Der Laster prallte dann zunächst gegen die linke Straßenböschung und kippte schließlich nach rechts um. Dabei fielen zwei der fünf geladenen neuwertigen Autos auf die Fahrbahn. Der LKW-Fahrer wurde leicht verletzt in ein Krankenhaus gebracht. Alexander Zverev ist Platz 1 auf der Tennis-Weltrangliste wieder ein Stück näher gekommen. Bei den China Open in Peking hat er den Chinesen Zhang Yuncheng in nur 55 Minuten bezwungen und steht nun im Viertelfinale gegen Novak Djokovic. Weil der amtierende Weltranglisten-Erste Jannik Sinner weiter mit Knieproblemen pausiert und auch das Masters in Shanghai abgesagt hat, wachsen für Zverev die Chancen auf Platz 1. Es ist 3:06.
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0: Es sind noch Wolken unterwegs im Bayern-Dreiland, die wabern so hochnebelartig über euch rum. Es sei denn, ihr seid so im Bayerischen oder Oberpfälzerwald unterwegs oder Richtung Alpen, da kann hier und da auch nochmal die Sonne rausgekommen sein. Was für eine Grammatik. Die Sonne kann rausgekommen sein und die Temperaturen, pass auf, dann bleibe ich dabei. Die Temperaturen können dann 18 bis 23 Grad erreicht haben. So schaut es nämlich aus. Der Bayern 3 Wettertrend. Morgen mehr trocken, dann vor allem Vormittag und Mittag. Nur das für eure Ausflugsplanung. Ein bisschen Regen oder einzelne Schauer, dann eher so Richtung Nachmittag, aber dann vor allem auch nur so im westlichen Bayern Dreiland oder Richtung Alpen. Da können morgen auch ein paar Gewitter durchziehen. Temperaturen dann ebenfalls 18 bis 23 Grad.
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0: Guten Abend in die Autos. 4:56 ist es. Die Gefahrenmeldungen bei uns immer zuerst. Vorsicht bitte auf der A73 Bamberg Richtung Suhl. Wenn das euer Weg ist gerade in Höhe Breitengüßbach Nord, da liegt eine Alulatte auf der Fahrbahn. Fahrt bitte besonders vorsichtig, nicht, dass die euch dann quasi hoch auf die Windschutzscheibe schnallt. Deswegen nochmal der Bereich auf der A73 Bamberg Suhl in Höhe Breitengüßbach Nord, die Alulatte. Dann im Süden bei euch in Oberbayern auf der A8 Salzburg-München zwischen Fraßdorf und Rosenheim. 4 Kilometer Stau, Bauarbeiten laufen noch, halbe Stunde futsch, laut Bayern 3 Stauzeitrechner. Und eine Bundesstraße noch, die B307, Vorderrisk-Mund, Gilt aber für beide Richtungen. Da ist sie zwischen Adelhofstraße und Echter Weg nach einem Unfall gesperrt. Es staut sich. Kommt bitte alle gut durch und dann gut an.
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0: Das ist auch wieder so ein TikTok-Phänomen. Das war so ein Warteschleifen-Song bei TikTok erst im Februar. Dann ging er viral und dann zack, rein in die Ohren. Auch ein Hit für euch hier im Bayern-Dreiland. Der Feel Good Mix jetzt mit Tampa City.

0: Einen schönen Samstag, liebes Bayern 3 Land, am Tag der deutschen Einheit. Katy Perry im Bayern 3 Feel Good Mix. The one that got away. 18.15 Uhr ist es. Es ist jetzt genau wieder diese Übergangszeit, diese typische, diese teilweise fiese, auch vom helllichten Tag dann zur Nacht in der Dämmerung. Und da passiert es leider jetzt gerade im Herbst auch immer öfter. Wildunfälle, die nehmen wieder zu. Gerade auch, wenn ihr in diese Zeit oder auch morgens unterwegs seid. BR-Reporterin Corinna Ballweg.
1: Die Polizei in Niederbayern sagt, dass die meisten Wildunfälle zwischen 5 und 8 Uhr in der Früh und zwischen 17 und 23 Uhr passieren. Aber auch zu anderen Tages- und Nachtzeiten kann es krachen und auch da, wo kein Wildwechselschild steht.
0: Also wollen wir euch jetzt genau jetzt auch wieder sensibilisieren, dass diese Wildunfälle, die Wildwechseljahreszeit gerade wieder losgeht. Also schaut bitte unbedingt, ob ihr vielleicht am Waldrand, der so ein paar glitzernde Augen seht, die man sonst nicht wahrnimmt, dann könnte es ein Tier sein, das gleich über die Straße läuft. Ja, und wenn es dann tatsächlich losläuft, was dann?
1: Abbremsen und abblenden, denn die Tiere bleiben gerne mal im Lichtkegel stehen. Und wir dürfen auch die Hupe einsetzen, um ein Tier zu vertreiben.
0: Aber leider hilft das halt manchmal alles nichts, ne? Und man kann einfach nicht mehr rechtzeitig bremsen. Und dann raten Experten, auch wenn es irgendwie so gegen die Natur ist, ja, gegen die eigene innere, gegen das innere Gefühl, bitte trotzdem unbedingt draufhalten und auf gar keinen Fall ausweichen, denn dann kann es noch viel schlimmer ausgehen. Und wenn es wirklich geknallt hat, Corinna?
1: Nach dem Aufprall stoppen und wenn möglich die Unfallstelle mit Warndreieck und Warnblinklicht absichern und eine Warnweste anziehen. Falls es Verletzte im Auto gibt, den Notruf wählen und erste Hilfe leisten. Polizei oder Jagdpächter bzw. Jäger können auch eine Wildunfallbescheinigung ausstellen. Die gilt als Nachweis für die Versicherung. Sinnvoll ist es auch, Fotos der Schäden zu machen.
0: Auch nochmal ein guter Aspekt an Versicherung denken, wenn es dann passiert ist, was hoffentlich nicht passieren wird. Ich wünsche euch, uns und natürlich auch den Tieren, dass es gar nicht so weit kommt.
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4: Crunch-Time für die Fußballnationalspieler. Morgen steigt Länderspiel Nummer 4

0: für Bundestrainer Klopp. Und in der Frauenbundesliga läuft das Spitzenspiel, Bernd-Uwe Gutknecht.
1: Der zweite gegen den ersten, Eintracht Frankfurt gegen Bayern München. Die Kickerinnen des FCB sind an der Tabellenspitze. 2 Punkte dahinter sind die Hessinnen. Das heißt, die Eintracht könnte den FCB von der Spitze verdrängen. Unsere Reporterin ist Martina Knief.
2: Es ist nicht immer sportlich aufregend, was sich hier auf dem Rasen im Frankfurter Brentanobad tut, aber die Bayern haben eben diese eine Chance genutzt in der 18. Minute durch Clara Bühl, als die Frankfurterinnen eine Ecke hatten, die die Bayern abfingen. Clara Bühl auf der linken Seite auf die Reise schickten und aus 15 Meter Torentfernung ließ sie sich das natürlich nicht nehmen und machte das 1:0 für die Münchnerinnen, dass die jetzt ganz klar verwalten und das Spiel in der Hand haben, die Frankfurterinnen bisher noch ohne ganz große Tormöglichkeit. So führt München in Frankfurt 1:0.
1: In Thessaloniki will sich die deutsche Nationalmannschaft der Männer für das 0:1 gegen Griechenland im Nations League Hinspiel remarschieren. Wie geplant schickt Jürgen Klopp morgen eine komplett andere Mannschaft auf den Platz. Finn Dahmen, der Keeper des FC Augsburg, soll sein Nationalelf-Debüt geben. Lennart Karl vom FC Bayern winkt Länderspiel Nummer 4 und Florian Wirtz soll endlich wieder der geniale Spielmacher sein.
3: Ja, natürlich will er, dass ich ja wieder den Fußball spiele, den man von mir gewöhnt ist. Und ja, wir haben das ein oder andere Gespräch auf jeden Fall gehabt und er hat mir auf jeden Fall ein paar Sachen mitgegeben, die ich ja auf jeden Fall mitnehme.
1: Und die deutschen Rennradlerinnen sind bei der Europameisterschaft in Slowenien mutig und offensiv gefahren, haben immer wieder attackiert, aber es hat nicht ganz für eine Medaille gereicht. Antonia Niedermayer aus Rosenheim wurde Fünfte. Den Sieg hat sich die überragende Fahrerin der Saison geholt, die Niederländerin Demi Vollering. Die 29-Jährige hat dieses Jahr auch schon Weltmeisterschaft, Tour de France und Giro d'Italia gewonnen.
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0: Es bleibt ziemlich trocken heute Abend, Ausnahme vielleicht bei euch Richtung Allgäu. Da ist zumindest ein geringeres Schauer- oder Gewitterrisiko mit dabei. Bis zu 23 Grad wärmer wird's nicht mehr in der Nacht. Klarer, leicht bewölkter Start dann auch vom Baden-Württemberg her, können ein paar Wolken reinziehen. Es wird frisch. Bis morgen früh geht das Thermometer runter auf 4 Grad. So, wie sieht dieser zweite Tag vom Wochenende aus? Morgen am Sonntag ist es hier und da auch länger neblig, trüb. Ab und zu kommt die Sonne raus. Der Sonne-Wolken-Mix, der klassische. Am Nachmittag und Abend, morgen am Sonntag dann im Westen des Bayern-Dreilands. Paar Regen- oder Schneeschauer, sag ich, und Gewitterschauer sind auch möglich. Am Montag Richtung Alpen ein bisschen mehr Regen, ansonsten trocken im Land. Vom Norden her dann am Montag auch öfter mal die Sonne. Ihr merkt, es ist ziemlich durchwachsen die nächsten Tage. Temperaturen jeweils 18 bis 23 Grad. Das ist so die grobe Range.
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0: 18:32, guten Abend zu euch. Rein in die Autos auf der A8 Salzburg-München zwischen Fraßdorf und Rosenheim. 4 Kilometer Stau noch an der Baustelle. Aktuell gut 30 Minuten plus laut Bayern 3 Stauzeitrechner. Ansonsten euch eine gute und freie Fahrt auf den Autobahnen. Eine Bundesstraße nur, die B307 noch vor der Riskmund, ist in beiden Richtungen zwischen Adelhofstraße und Echter Weg nach einem Unfall gesperrt. Da staut sich's. Aber ansonsten alles gut, gute Fahrt.
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1: Schön, dass ihr bei uns seid. Im Bayern 3 Feel Good Mix. Jetzt Musik von Herrn Wellenbrink. Herr Wellenbrink singt für euch. Ja, Nico Santos. Gebürtig Wellenbrink in Bremen, aber ihr wisst ja, seine Muttersprache ist Spanisch und auch Katalanisch, kann er alles. Deswegen ist es für ihn natürlich easy peasy, wenn er sagt, ach nö, ich schreibe meinen neuen Song jetzt irgendwie nicht hier zu Hause in Bremen, wo wir nachher übrigens live die Fantastischen Vier übertragen werden, zum Tag der Deutschen Einheit, 19:30 live hier in Bayern 3, die Fanta 4. In Bremen ist er eben auch geboren worden, der Nico Santos, aber er ist einfach nach Mallorca gefahren. Mal gucken, ob ihr jetzt bei seinem neuen Hit Classic, ob ihr dem Song anhört, dass er den mit dem Blick aufs Meer geschrieben hat. Der Vorteil ist ja, weil er Spanisch spricht, dass er nicht wie unser eins beim Bierkönig oder im Mediapark sitzen muss und nicht irgendwie mit schlechtem Touristenspanisch dos cervezas para favor bestellen kann, sondern ich glaube, das ist bei ihm einfach so easy, wenn er so Spanisch spricht, sitzt dann wahrscheinlich auch irgendwo im Hochland auf Mallorca, schaut nach vorne, sieht hinten das Meer und rauskommt ein neuer Hit. Klassik. Hier in Bayern 3. Feel Good Mix.

Three Doors Down, Here Without You. Ein immer noch geiler Hit hier im Bayern 3 Feel Good Mix. So machen wir weiter nach 7. Mr. Super Sympathisch, Alex Warren gleich. Für ihn war die Musik Therapie. Während andere über eine schwere Kindheit vielleicht nur lesen, hat er gesagt, ich habe sie erlebt. Und er hat so in der Musik die Chance gefunden, sein Leben zu verarbeiten. Er ist ganz oben angekommen, war jetzt bei der Late-Night-Show mit Jimmy Fallon. Ist ja eine extreme Auszeichnung für den US.

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1: Um 19 Uhr mit Sabine Rieker. Tag der Deutschen Einheit. Das bedeutet nicht nur ein zusätzlicher Feiertag und geschlossene Geschäfte. Das bedeutet auch Erinnern an eine Zeit, als die Menschen nicht überall in Deutschland frei waren. Bei seiner Festrede heute in Bremen hat Bundespräsident Steinmeier genau das gemacht und vor allem den aktuellen Entwicklungen gewarnt, in denen Extremismus auf dem Vormarsch sei.
2: Das alles wird begleitet durch eine unerträgliche politische Demagogie extremistischer Kräfte, die eine Lust an der Zerstörung ausleben, andere Menschen verhöhnen und bedrohen. Und das gefährdet auch unsere innere Einheit.
1: Aber man kann was dagegen tun. Dazu hat Bundestagspräsidentin Julia Klöckner aufgerufen.
3: Verliert den Mut nicht. Demokratie ist nicht nur dürfen. Demokratie ist auch kein Zuschauersport. Demokratie, da sind wir alle beteiligt. Wir, die Medien und die Politik, Bürgerinnen und Bürger.
1: Außerdem wolle Demokratie verteidigt werden, so Klöckner weiter. Ihr werdet gehört, euch wird geglaubt und wir verstehen euch. Das hat der französische Bildungsminister gesagt, nachdem er sich mit Schülervertretern getroffen hatte. Aber die Proteste für bessere Bildung gegen Unterrichtsausfall und für bessere Schulgebäude gehen weiter. Die Bilder, die von den Demos gezeigt werden, erschüttern die Menschen.
4: Per Lautsprecherdurchsage wurden die Besucher außerdem darauf hingewiesen, dass es ohne Reservierung keinen Eintritt zu den großen Festzelten gibt. Auf Social Media bat der Veranstalter bereits ab dem frühen Nachmittag darum,
1: Entschuldigung,
4: erst zu einem späteren Zeitpunkt
1: Beitrag,
4: aufs Oktoberfest zu kommen. Die Besucher reagierten.
1: So, jetzt geht es um Frankreich und die Schülerproteste.
5: Ein Lehrer, der versucht, die Randalierer aufzuhalten, wird mit Benzin übergossen. Ein vermummter junger Mann attackiert eine Passantin mit einem Bunsenbrenner. Auf einer Autobahnbrücke schmeißen Randalierer eine große Mülltonne in die Tiefe und verfehlen ein vorbeifahrendes Auto nur knapp. Die Vertreter der Schülerinnen und Schüler distanzierten sich deutlich von der Gewalt. Auch gegen 5 Polizisten wird wegen überzogener Gewalt intern ermittelt. Julia Borutta, Paris.
1: Auch in Deutschland wurde heute demonstriert für Frieden, gegen Aufrüstung und gegen die befürchtete Wehrpflicht. Tausende gingen in Berlin und Stuttgart auf die Straße. Sie forderten stattdessen höhere Ausgaben im Sozialbereich. In Stuttgart kam es bei einer Rede der stellvertretenden linken Vorsitzenden Dadelen zu einem Zwischenfall. Ein vermummter Mann betrat die Bühne und ging in ihre Richtung. Der Mann wurde von der Polizei festgenommen. Auch heute, am vorletzten Tag, ist das Münchner Oktoberfest schon den ganzen Tag wieder gut besucht. Um eine Überfüllung zu vermeiden, griff der Veranstalter auf das nachgeschärfte Sicherheitskonzept zurück und hat das Gelände immer wieder kurz geschlossen.
4: Per Lautsprecherdurchsage wurden die Besucher außerdem darauf hingewiesen, dass es ohne Reservierung keinen Eintritt zu den großen Festzelten gibt. Auf Social Media bat der Veranstalter bereits ab dem frühen Nachmittag darum, erst zu einem späteren Zeitpunkt aufs Oktoberfest zu kommen. Die Besucher reagierten teils mit Gelassenheit, teils frustriert. Ob das diesjährige Oktoberfest den Besucherrekord aus dem Jahr 2023 knacken wird, wird erst am Sonntag feststehen, wenn Veranstalter und Rettungskräfte Bilanz ziehen. Aus München, Alisa Schröter.
1: Es ist 7:03.
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6: Es ist meistens trocken. Heute Abend allenfalls bei euch Richtung Allgäu mal ein Schauer oder Gewitter, was durchzieht. 18 bis 23 Grad, das sind die Maximalwerte. Heute Nacht geht's runter bis auf 4 Grad, von 12 auf 4 Grad morgen früh. Der Bayern 3 Wettertrend sagt, der Sonntag startet morgen, teils länger auch neblig trüb. Ab und zu kann die Sonne mal durchspitzen, aber auch Wolken sind dabei. Der typische Sonne-Wolken-Mix. Wenn's ein bisschen nasser wird oder feuchter, dann am Nachmittag und Abend, aber auch dann vor allem eher so im westlichen Bayern, Dreiland, ein paar Schauer am Abend auch in den Alpen. Ein paar Gewitter, die drin sind, 18 bis 23 Grad. Und wir schielen schon mal auf die neue Woche am Montag in Alpennähe. Da kann es ein bisschen regnen, ansonsten ist ebenfalls eher trocken. Und gerade von Norden her in Franken öfter auch mal Sonne.
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6: Guten Abend zu euch in die Autos. 7:04 ist es. Einmal die A8 in Oberbayern, Salzburg Richtung München zwischen Achenmühle und Rosenheim. 3 Kilometer Stau dort an der Baustelle, gut 20 Minuten das Plus. Ansonsten nur noch die B307, Vorderrisk-Gmund ist in beiden Richtungen zwischen Adelhofstraße und Echterweg nach einem Unfall gesperrt. Es staut sich. Euch

0: allen eine gute Fahrt.
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0: 25 Minuten noch, dann machen wir gemeinsam Tag der Deutschen Einheitsparty. Wir übertragen live aus Bremen das Konzert der Fantastischen Vier. Bleibt unbedingt dran. Und vorher gucken wir noch, was der neue Kinofilm von Tom Cruise taugt. Er muss mal wieder die Welt retten. Ob sich das lohnt, gleich in Bayern 3. Die

0: Leona Luis. Mit Rum. Einen schönen 3. Oktober euch.
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0: Tom Cruise ist bis zur Unkenntlichkeit entstellt als Digger Rockwell. So heißt er im Kino. Er ist ein gewissenloser, ein geldgeiler Ölbaron, richtig fett. Er musste immer so ein Fettsuit stundenlang in der Maske sein, sich auf dick, alt und hässlich schminken lassen. Digger, der Ölbaron, der pfeift auf den Umweltschutz. Und als durch Bohrungen auf seiner Plattform im Polarmeer dann eine gigantische Eisscholle abbricht, wird dann leider eine Tsunamiwelle, eine vernichtende Tsunamiwelle Richtung Europa ausgelöst. Aber die Europäer warnen, ach nee, das machen wir nicht, lieber nicht, entscheidet der US-Präsident, weil sonst müsste man ja womöglich für die Schäden irgendwie aufkommen.
2: Klar schieben Sie die ganze Schuld auf mich.
3: Du hast gerade einen halben Kontinent ertränkt. Was willst du denn machen? Noch einen draufsetzen?
0: Ja, und mit der Eisscholle soll sich dann lieber das Militär befassen irgendwie.
4: Bomben wir die Scheiße aus hier raus, Mr. President.
5: Ich habe eine Tomahawk, die ist so präzise, die schießt eine russischen Ballerina am anderen Ende der Welt die Titten ab.
0: Ja, also ihr hört schon, Digger, das ist so eine richtig böse Krawallsatire über die Fossil-Lobby, auch über ihren Drill-Baby-Drill-Präsidenten, die den Klimawandel erstmal so leugnen grundsätzlich, sich dann

vor den Folgen wegducken und damit trifft der Regisseur zwar ins Schwarze, also rein thematisch, das passt in die Zeit, aber der Film ist kaum auszuhalten, sagen die Kritiker. Durchgehend auf Maximum Vollgas, Tom Cruise tobt und plärrt wie Rumpelstilzchen. Dazu gibt es dann 2 Stunden lang keine Erholungspause. Extrem anstrengend, sagt die Bayern 3 Kinoredaktion. Also wenn ihr sagt, ich mache immer das, was Kritiker sagen, dann pfeift auf den neuen Tom Cruise. Wenn ihr sagt, nee, Moment mal, ich bilde mir hier meine eigene Meinung. Und es ist mir völlig egal, weil Tom Cruise fand ich schon süß, seit ich ihn in Top Gun und Cocktail gesehen habe. Dann viel Spaß im Kino bei Digger.

0: Avril Lavigne hier in Bayern 3 um 7:45. Eine gute Minute noch bis zum Live-Konzert der Fantastischen Vier. Wir schauen schnell noch auf die Straßen.
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0: Die A8 Salzburg-München zwischen Aachenmühle und Rosenheim rechnet bitte noch mit 3 Kilometer Stau dort an der Baustelle, gut 20 Minuten plus. Und die B307 Vorderrisk-Mund ist in beiden Richtungen zwischen Adelhofstraße und Echter Weg nach einem Unfall gesperrt. Da staut sich's. Kommt gut an, gute Fahrt.
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0: Die Fantastischen Vier kommen zum Bürgerfest nach Bremen. Dort rocken sie in 30 Sekunden die Bühne, gemeinsam feiern, eine gute Zeit haben, Gemeinschaft spüren am Tag der deutschen Einheit von einer Band, die sich 89 gegründet hat. Also am Tag bzw. im Jahr des Mauerfalls vor der Wiedervereinigung. Seitdem begeistern sie viele Generationen, viele Fans. Bayern 3 überträgt live und deswegen, wenn sie pünktlich sind, sind sie jetzt auf der Bühne in Bremen.
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0: herzlich willkommen, Bremen! Total geil, wir feiern zusammen heute Tag der Deutschen Einheit. Bremen, wie geht's euch heute?
1: Wow, Alter, was ein Empfang. Wow. Na dann, lass mal ein bisschen zusammen abgehen, Bremen. Are you ready?

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2: Ja, finde ich special, aber dazu später.
3: Absolute Ausnahme gemacht für euch. Das bedarf eines Solos von Lilo. Fang mal so ein bisschen, sowas Sanftes. Sowas Begleitendes.
2: Sanft.
3: Das meiner Rede ganz viel Nachdruck verleiht. Während ich so wichtige Sachen sage, wie zum Beispiel, das Leben ist endlich. Und irgendwann geht alles vorbei. Der Schmerz, die Freude, egal was. Ihr müsst euch vorstellen, irgendwann ist halt Schluss, ne? Aber heute noch
2: nicht. Ich bin gespannt, was du jetzt erzählst.
3: Tja. Ha! Und dann, an diesem Tag, an dem letzten Tag, da stellt man sich vielleicht die Frage, wäre es nicht schön gewesen? Mit einem längeren Leben. Aber hey, man kann es nicht, man hat es nicht in der Hand. Man kann es drehen und wenden, doch es ist bekannt. Irgendwann ist immer Zeit zu gehen.

0: Ich möchte euch jemanden vorstellen. Moment noch kurz, eine Sekunde. Das ist Cindy. Cindy, was für eine Überraschung. Wir haben das nicht gewusst. Du hast die ganze Show auswendig gelernt.
1: Ja, okay, ist klar. Das haben ja nicht mal wir.
0: Das ist prima Qualitätsarbeit.
1: Du musst nicht das Mikro hinhalten. Kannst du nicht antworten.
0: Nein, wir haben schon gesprochen. Aber ich kann es nicht verstehen, wenn sie da reinkriegen. Egal. Also, Cindy wird jetzt sehr stark herausgefordert.
1: Nicht nur Cindy, ihr beide
0: ja,
1: auch.
0: Ja, genau. Wir atemmäßig Cindy. Mal gucken, wie die Unterarme
2: Cindy
0: das
2: hinkriegen. Incredible.
0: Okay, back to the old school. Back.
2: Cindy. Yeah. So, komm mal kurz zu mir.

0: Merci, Cindy. Merci. Kein Scheiß, man heißt das hier.
1: Ah ja, stimmt, jetzt, dass du das sagst. Sag mal, Smudo.
0: Ja.
1: Der Mann mit dem Gedächtnis.
0: Oh.
1: Wir haben doch schon mal hier gespielt.
0: In Bremen haben wir schon oft
1: gespielt. Wir haben bestimmt schon mal gespielt.
0: Sehr oft.
1: Wo war das erste Mal?
0: Weißt du, war das Modernes?
1: War das Modernes schon?
0: Wir haben Modernes gespielt gleich erstmal. Kann sein. Wer war da? Wer war ein Modernes?
1: Wer war da schon geboren?
2: Als ob.
0: Jedenfalls haben wir schon in Bremen gespielt, bevor den Song, der jetzt auch hier ist. Ja, natürlich. Das war ja nicht.
1: Und dann inspiriert durch Bremen haben wir diesen Song geschrieben.
2: Wirklich?
1: Ja.
2: Das war ich jetzt erst.
0: Das war ich auch jetzt erst. Aber hey.
1: Es gibt einiges, was ihr noch nicht wisst.
0: Ja,
1: auch die vier Bremer Stadtmusikanten haben mehr zu bedeuten.
0: Mehr drauf,
1: haben viel mehr drauf.

0: außer der Knie, die hat dann schon mal.
1: Ja, ey, klar, die werden alt. Apropos, die werden alt. Deutschland ist auch alt.
2: Oh, Deutschland ist alt geworden.
1: So alt wie wir ungefähr.
3: Oh. Das ist richtig.
1: Aber da
3: wir Fantas
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6: Vorsicht auf der auf der A92 Deggendorf Richtung München zwischen Oberschleißheim und Ludwigsfeld stehen 3 defekte Autos hinter einer Kurve und dort sind Personen auf der Fahrbahn. Obacht hier.

0: her und drehen, egal wie lange ihr dabei seid. Die ganze Strecke seit 25 Jahren
1: oder seit 25 Minuten.
0: Hauptsache ist, ihr seid hier. Vielen Dank, dass ihr uns treu geblieben seid.

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0: Michel Bull, vielen Dank, Engel!
1: Let's surf together.

0: Lord.
1: Bremen, schwierige Zeiten. Viel zu viel rechts, viel zu viel links. 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Leute, es gibt nur eine Message. Wir müssen uns lieb haben, wir müssen aneinander glauben. Glaubt an euch, habt euch lieb, Leute. Und lasst uns ein Zeichen setzen gegen die Endzeitstimmung. Yes!

0: eine geile Idee, wie wir den nächsten Titel leicht umnennen können.
1: Ich habe ihn auch so.
0: Ja, du weißt, was ich meine, ne? Du spürst es.
2: Ich verstehe nicht. Ich krieg einfach nicht mehr alles mit.
0: Das macht nichts. Lass dich überraschen.
2: Wir haben von links nach rechts gesprochen.

0: Aber mehr Bremen geht kaum. Dankeschön. So, da ist ich ja wieder.
1: Jetzt könntest du.
0: Was soll ich denn?
1: Du wolltest was moderieren, was du was vergessen hast, ein Lied dazwischen.
0: Doch nicht.
2: Nein, hier steht alles so, wie es gespielt wird. So wird es gemacht.
1: Dann habe ich dich missverstanden, Schatz.
0: Echt? Ja, wirklich. Ja. Nicht zum ersten Mal.
1: Nee, aber ich wollte dich ja gerade auch berücksichtigen. Das war ja total gut gemeint von mir.
3: Auch nicht zum letzten Mal.
0: Smudo hat das Instrument der Einheit dabei.
3: Ich würde mir da mal was zu trinken holen, wenn ihr fertig seid.
1: Das ist das Instrument der Einheit? Wieso? Ah, okay, ja klar, es ist kleine Kümmelchen, alle haben verschiedene Meinungen.
0: Alle wollen woanders hin.
1: Alle wollen woanders
0: hin. Sie sind gefangen.
1: Am Ende sind sie alle in Gesamtdeutschland. So, das ist das Symbol hier. Eigentlich ist das ein Museumsstück. Aber das führt zu weit.
0: Am Ende laufen sie doch alle in die gleiche Richtung.
3: Mal gemacht.

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Der nächste Song geht raus an eine Band, die auch heute Abend irgendwo hier in der Stadt spielt. Und weil die bezaubernde Leadsängerin nicht so weit rüberkommen konnte, hat sie uns im Laufe des Songs eine Videobotschaft dargelassen. An die Farb! Let's go, Bremen!

0: Da hast du recht.
1: Das war aber puppt. Ganz schön schnell weg gewesen. Wie sind damals?
2: Ja, ey, manchmal ist sie weg, manchmal kommt sie nicht erst mit, manchmal ist sie freitags immer da, ey, nein, immer, ey, jeden Freitag, ey, ist so verrückt, man.
3: Gerade du nicht da bist.
0: Total crazy.
2: Also, ey, aber es hat alles ganz einfach angefangen, sie und ich waren mal wieder, ging mal wieder rum.
0: Ja,
2: und ich wollte eigentlich einfach nur, dass sie endlich mal mitkommt, zu mir in meine Bude. Und dann sage ich, komm,
0: geile Bude,
2: Schatz. Ich finde, es ist an der Zeit, kommst du bitte mit, ja bitte kommst du mit. Und sie sagt, nein.

0: So, das Motto des Tages der Deutschen Einheit.
1: Sehr schön.
2: Als ob wir es geahnt hätten.
1: Aber echt so.
0: Ja. Immer schon.
1: Nein, einfach mal. Es ist so schön, wieder auf der Bühne zu sein. Und wir freuen uns so im Hinblick auf unseren letzten Bus. 15. Dezember geht es, glaube ich, los.
3: Nee, 16.
1: Ja, für dich. Du kommst einen Tag später, vielleicht. Ich bin schon vorher da. Ich putz schon mal die Bühne.
3: Spielst wieder Solo-Gig davor und behauptest, du sei die Vater.
1: Zum Warmwerden. Und deswegen ist es ein außergewöhnliches Vergnügen, auch dann hier so ein bisschen im Kaltstart auf die Bühne geworfen zu werden. Und was habe ich gehört? In der ersten Stunde haben sich 30.000 Leute beworben für diesen Platz hier. Und ihr seid die 10.000 Glücklichen, die es geschafft haben. Gratulation von unserer Seite.

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2: Deswegen konnte ihr euch wahrscheinlich auch nicht genügend vorbereiten für das, was jetzt als nächstes kommt.
3: Macht nichts, das lernt man schnell.
2: Aber auch der Kaltstart muss auf eurer Seite funktionieren. Denn es ist schön, wir hatten Zeit zum Träumen.
3: Was?
2: Ja, beim Tag am Meer.
3: Ach so, zum Beispiel.
2: Da kann man ruhig mal träumen.
3: Ja, wir waren auch.
2: Wir waren sozialkritisch.
3: Ja.
2: Wir haben ein bisschen nachgehakt.
3: Ein
2: bisschen Gas gegeben. Ein bisschen Oldschool-Hip-Hop. Es war eigentlich alles dabei bisher. Nee, außer
3: bis
2: vielleicht
3: nein,
2: das...
3: Eine Sache. Mag sie einfach.
2: Ich frage euch einfach. Ja. Ich benutze dazu die englische Sprache, weil es internationaler ist.
3: Ja.
2: Und es schauen ja auch viele Leute zu, habe ich gehört.
3: Ja,
2: Radio, hier Bremen 4 und Co.
3: Weltweit.
2: Bildschirme überall auf der Welt sind sie aufgestellt. Und sie wollen eins wissen.
3: Die Antwort.
2: Bremen, die Antwort auf die Frage. Are you ready to run?

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0: Okay, Leute, es ist jetzt ein bisschen emotional.
1: So schnell nicht.
0: Wir haben ja beide die letzte Tour vor uns.
2: Yes.
0: Die wir aber aus, die walzen wir auch aus.
2: Voll ausgereizt.
0: Ausgereizt. Es ist für uns eine große Ehre, hier zu sein und den Deutschen, den Einheitstag gemeinsam mit euch zu feiern.
1: Einheitsbrei.
0: Den Deutschen Einheitsbrei zu feiern. Das ist wirklich, wir finden es schön. Es ist, wir sind so alt wie die Bundesrepublik aus Versehen und das ist etwas, aus dem wir viel Geschiss machen. Und das ist unsere Spezialität. Einen ganz besonderen Applaus jetzt für Cindy.
1: Cindy!
0: Cindy hat heute ihren großen Tag und dieses Lied ist für sie, bevor wir dann gehen. Vielen Dank, Bremen. Ich wünsche euch was. Let's go!

0: Danke, Cindy. Put your hands together für die Band, Digga.
1: Die Band. Ja, da hast du recht. Sowas kann man nicht alleine machen. Sowas geht nicht. Ähnlich wie Wiedervereinigung, geht auch nicht alleine.
2: Vielleicht, das Wort Vereinigung ist falsch.
1: Vereinigung geht auch schon nicht alleine. Es wäre eine Alleinigung. Aber es...
2: Ich sag ganz ehrlich, ich glaube, jetzt kommt der Song, warum die uns gebucht haben.
1: Ah. Ich glaube, ihr habt sogar einen Tanz einstudiert Song.
0: Ich bin ja schon seit gestern hier. Ich bin im Bilde. Ja?
1: Hier bin ich erst seit gestern hier?
0: Ich habe alle gemeinsam. Was gemeinsam, habe ich gesagt.
3: Ui, hier Gott sei Dank, hast du gemeinsam gesagt.
0: Ey, jetzt wollen wir sehen. Ja, es wurde die ganze Zeit davon gesprochen, das ist so toll und so wunderschön, so toll.
1: Man spricht von nichts anderes.
0: Von nichts anderes sprechen wir.
1: Ja.
0: Und ich finde, es ist soweit. Warum ist es soweit?
1: Warum? Weil der Michi sonst nicht aufhört, uns zu verbessern.
0: Ich finde, es passt aber auch, finde ich, zum Anlass. Es passt absolut zum Anlass.
1: Es passt wirklich zum Anlass.
0: Und wir sollten uns jetzt auch, also wir alle gemeinsam sind ja eins heute. Ja.
1: So nämlich.
0: Und wir stehen auch für was.
1: Jawohl. Für
0: und das, das war's.
1: Danke, das hast du toll gesagt.
3: Danke, schön, die Dramaturgiekurve war perfekt.
1: Willst du jetzt noch einen Schluck nehmen?
0: Ich kann nicht mehr.
3: Okay, Thomas, du wieder.
1: Halt durch. Ich jetzt wieder.
3: Ja,
1: jetzt
3: Pathos, man.
1: Okay, Bremen, im Ernst. Wir haben harte Zeiten, wir haben wilde Zeiten, ja. Aber solange wir uns nicht auseinanderbringen lassen, solange wir zusammenstehen, solange wir den Nächsten respektieren als Individuum, als Einzelnen, als anders, der anders ist als ich, aber genau das macht diese Welt so bunt und so wunderbar. Also jede Form von Verallgemeinerung sackt komplett und ist immer falsch. Außer, dass jeder von uns anders ist. Und das macht die Welt so besonders.
0: Halleluja.
1: Und deswegen, Halleluja, sage ich. Nämlich, wir sind und wir bleiben zusammen.

0: Unterstützung.
1: Vielen Dank, Ben.
2: Ja. Ja, wie geil. Hammer. Das mit den Ebenen Tanz. Wir sehen uns im Dezember mit neuem Tanz. Neuer Show. Ihr seid großartig. Bleibt so, Leute. Vielen Dank für diesen Abend.
0: Tja, das waren die Fantastischen Vier live aus Bremen. Wahnsinn, eine Gänsehaut pur, also wirklich sensationell dieses Konzert. Also ich hoffe, ihr habt es von Anfang an mitgehört. Die Fantastischen Vier, Smudo, Michi, Thomas D. und Andi Y., wie sie echt da die Bühne gerockt haben. Und diese Energie, die nehmen wir jetzt gleich mit für den Feel-Good-Party-Mix am Samstagabend und dieses Wir-Gefühl natürlich auch, dieses Zusammen, hoffe ich. Ja? Wir schauen aber kurz aufs Wetter für euch.
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0: Ist ja noch kurz nach 9. Also heute Nacht ziehen von Westen her ein paar Wolken rein. Dazu breitet sich stellenweise dichter Nebel aus. 12 bis 4 Grad wird's kalt. Morgen am Sonntag braucht die Sonne mancherorts etwas, um den Nebel dann so wegzudrücken. Später wird's dann ein Mix aus Sonne und Wolken. Im Westen Bayerns kann's auch nass werden. An den Alpen sogar Gewitterpotenzial. Und der Bayern 3 Wettertrend. Montag in Alpennähe etwas Regen. Dienstag teils Sonne, teils länger neblig trüb. Aber sonst trocken bei 18 bis 23 Grad.
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0: Eine Meldung, hallo auf die Straßenvorsicht auf der A93 Holledau Richtung Regensburg zwischen Regensburg West und Regensburg Pfaffenstein. Dort sind Fahrradfahrer auf der Fahrbahn. Bitte hier besondere Vorsicht. Kommt mir bitte gut und vor allem sicher an.
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0: Wow, also wie gesagt, die Energie nehmen wir jetzt mit, was die Fantas da gerade veranstaltet haben. Einfach sensationell. Ich habe sie auch noch nie live gesehen. Jetzt habe ich sie live gehört. Und also ich werde auf alle Fälle bei ihrer Abschiedstour dabei sein, beim letzten Bus. Nächstes Jahr. Tickets holen, yeah. So, und jetzt Rihanna mit Rude Boy. Es wird intensiv, Party mit den Hits und Bass aufdrehen, den Song.

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2: Kurz nach 9:30, hallo auf die Straßen. Normaler Verkehr auf den Fernstraßen in Bayern. Gute und sichere Fahrt.
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Und Townsend I im Bayern 3 Party Hit Mix. Also der Feelgood Party Hit Mix. Am Samstagabend in Bayern 3. Und ja, ich beantworte gerne Mails, wenn ihr mir schreibt, wie der Thomas zum Beispiel, der einen Song wissen wollte, um kurz vor 9:30. Da schreibe ich natürlich dann gerne, hey, das war Shake It to the Max. Cooler Remix von Molly, Silent Andy und so weiter. Also richtig, richtig gerne. 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

Konzert, das wir vorhin übertragen haben, hättet ihr da auch wunderbar hören können. Habt ihr vielleicht auch schon, weil ihr es entdeckt habt. Und ihr könnt uns da schreiben. Ja, und für alle, die gar nicht so irgendwelche Messenger-Dienste haben, ja, vielleicht über die Sounds-App einfach uns schreiben. Das würde mich sehr freuen. Checkt mal gleich mal aus, wer es checkt und wie dort schreibt. Egal wie ihr uns erreichen könnt, steht alles auf bayern3.de. Oder ihr ruft ganz klassisch an unter der 0800 800 3800. Das geht natürlich auch. Ich glaube, wir können auch quatschen, wenn ich nebenbei noch die Musik mache. Also, jetzt gehen wir zurück in die 90er. La Bouche, be my lover.

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2: Ein Mann im Anzug. In der Hand hält er eine große Fahne. Der Stoff weht zurück und klatscht ihm ins Gesicht. Er kann nicht sehen. Trotzdem geht er weiter. Ein Schritt noch, dann läuft er ins Leere. Mitten in London steht diese Statue. Banksy hat sie vor ein paar Monaten aufgestellt. Ich schaue auf die Fahne. Sie steht für Gemeinsames. Sie kann stolz machen und Menschen verbinden. Schwarz-Rot-Gold weht über dem Siegerpodest und jeder weiß, eine deutsche Mannschaft hat gewonnen. Blau-weiße Rauten flattern im Wind. Klar, wir sind in Bayern. Und Fußballfans, die eine Löwenfahne dabei haben, da sind 60er unterwegs. Fahnen zeigen, das sind wir. Dafür stehen wir und wir gehören zusammen. Aber damit grenzen sie sich auch ab. Unsere Farben, eure Farben. Und manchmal reicht ein Stück Stoff und es zählt nur noch, was zur eigenen Flagge passt. Die eigene Meinung, die eigene Seite. Dann wird aus Wir gehören zusammen ein Wir gegen die. Vielleicht will Banksy mit seiner Statue zeigen, Ideologie verstellt den Blick.
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3: Um 22 Uhr mit Sabine Rieker. Es ist Tag der Deutschen Einheit und das heißt auch Festakt, Ehrengäste und eine Rede vom Bundespräsidenten. Für Frank-Walter Steinmeier war es die letzte am Nationalfeiertag. Im März gibt er sein Amt ab. Beim zentralen Festakt in Bremen äußerte sich Steinmeier heute ungewöhnlich deutlich. Mehr von unserem Hauptstadtkorrespondenten Markus Preis.
4: Dass es Standing Ovations gibt für Frank-Walter Steinmeier, das erlebt der Bundespräsident nicht jeden Tag. Heute war es aber so. Da gab es mit Ausnahme der AfD eine Menge Lob und Unterstützung. Auffällig waren in der Rede vor allem, wie direkt und kämpferisch sich Steinmeier heute dagegen gewehrt hat, dass in Deutschland derzeit so viel schlecht und auch kaputt geredet wird. Bei allem, was auch kritikwürdig sei, es gäbe so viel Positives auch in unserem Land.
3: Die Ostbeauftragte der Bundesregierung Kaiser fordert eine Frau aus Ostdeutschland als Nachfolgerin von Bundespräsident Steinmeier. Sie sagt, Menschen aus dem Osten seien noch zu selten in Spitzenjobs und verdienten oft weniger. Diese Unterschiede müsse man überwinden, erst dann sei die Einheit vollzogen. Im Januar soll Steinmeiers Nachfolgerin oder sein Nachfolger gewählt werden. In Spanien protestieren die Menschen weiter gegen die Wohnungsnot. Nachdem ein Paket dagegen gescheitert ist, sind wieder Zehntausende auf die Straße gegangen. Allein in der Hauptstadt Madrid beteiligten sich nach Angaben der Behörden 70.000 Menschen. Auch in anderen Städten gab es Kundgebungen. In Valencia kam es zu Zusammenstößen zwischen Demonstranten und der Polizei. 9 Polizisten wurden verletzt, 5 Menschen wurden festgenommen. Der Appell an alle Oktoberfestbesucher, später zu kommen, ist am Abend aufgehoben worden. Das hat die Festleitung bekannt gegeben. Zum Reservierungswechsel am Nachmittag hatte es einen großen Besucherandrang gegeben.
5: Am Nachmittag wurden die Eingänge zum Festgelände kurz geschlossen, konnten aber kurze Zeit später wieder geöffnet werden. Dieses Vorgehen ist Teil des nachgeschärften Wiesensicherheitskonzepts. Per Lautsprecherdurchsage wurden die Besucher außerdem darauf hingewiesen, dass es ohne Reservierung keinen Eintritt zu den großen Festzelten gibt. Ob das diesjährige Oktoberfest den Besucherrekord aus dem Jahr 2023 knacken wird, wird erst am Sonntag feststehen, wenn Veranstalter und Rettungskräfte Bilanz ziehen. Aus München, Alisa Schröter.
3: In der Fußball-Bundesliga der Frauen hat Bayern München im Spitzenspiel bei Eintracht Frankfurt 1:0 gewonnen. Das Siegtor schoss Clara Bühl. Aus Frankfurt berichtet Martina Knief.
6: Die Nationalspielerin war in der 18. Minute zur Stelle, als die Frankfurterinnen nach einer Ecke nicht schnell genug zurück waren, Clara Bühl auf der linken Seite durch war und Lina Altenburg im Frankfurter Tor keine Abwehrchance ließ. In der zweiten Halbzeit die Frankfurterinnen mit deutlich mehr Ballbesitz, mit deutlich mehr Aufenthalt in des Gegners Hälfte. Aber die sich bietenden Möglichkeiten konnten sie nicht nutzen. Bayern München brachte das Spiel souverän über die Zeit und ist damit jetzt in 48 Bundesligaspielen in Folge ungeschlagen.
3: Es ist 3:03.
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7: Ja, heute Nacht ziehen von Westen ein paar Wolken nach Bayern. Dazu stellenweise dichter Nebel bei 12 bis 4 Grad. Morgen dann mancherorts dann immer noch Nebel. Wenn der sich dann aufgelöst hat, dann gibt es auch Sonne und Wolken im Mix. Im Westen Bayerns kann es dann nass werden, bei den Alpen, da ist sogar Gewittergefahr. Montag sagt der Bayern 3 Wettertrend, in Alpennähe etwas Regen und dann aber auch trocken. Und Dienstag teils Sonne, teils länger neblig trüb, aber da bleibt es auch trocken bei 18 bis 23 Grad.
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7: Hallo auf die Straßen, normaler Verkehr auf den Fernstraßen in Bayern. Gute Fahrt.
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7: Und der sagt, Grüße gehen immer. Der Dominik hat sich gemeldet unter der 0800 803 800 und hat einfach mal gesagt, hey, kannst du meine Freunde grüßen? Klar, der klassische Gruß im Radio geht immer noch und ist immer noch beliebt. Die Paulina ist gegrüßt. Hallo Paulina, schön, dass du auch zuhörst und dass ihr beide gerade unterwegs seid. Jetzt mit unserem coolen Sound hier. Duke Dumont und Jack Jones mit I Got You. Ach, wie passend der Song, hm?

Robbie Williams mit Let Me Entertain You in Bayern 3, im Bayern 3 Feelgood Party Mix. Und es klingt jetzt erstmal, als würden wir auf die Bremse drücken. Nee. Wir halten die Energie weiterhin oben. Mit Tiaro und Chris Brown. 5 more hours.

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1: Normaler Verkehr auf den Fernstraßen in Bayern. Gute Fahrt.
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Volle Fairness und wir sind Helden. Nur ein Wort. Ich hoffe, es geht euch gut. Ihr seid entspannt. Hier ist der Bayern 3 Feelgood Party Mix. Jetzt mit Mika. Und relax. Take it easy.

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1: Um 23 Uhr mit Sabine Rieker. Bundespräsident Steinmeier hat die Menschen in Deutschland dazu aufgerufen, für den Rechtsstaat und die Demokratie einzutreten und sich nicht spalten zu lassen. In seiner Rede zum Tag der Deutschen Einheit sagte er, populistische Parteien versuchten, die Demokratie zu destabilisieren.
2: Steinmeiers Botschaft: Trotz mancher Schwächen sei Deutschland ein gutes Land, aber eines, dessen freiheitliche Ordnung bedroht sei, weil viele Bürger ihr inzwischen misstrauen. Populistische Parteien aller Couleur destabilisierten die Demokratie, schürten Stimmung, so der Bundespräsident. Der Schlüssel zu einer Trendwende der öffentlichen Stimmung ist aus Steinmeiers Sicht eine Trendwende in der Wirtschaft. Und dafür seien Reformen nötig. Aus Bremen, Birgit Sagemann.
1: Die ostdeutsche Wirtschaft hat sich seit 5 Jahren nicht mehr näher an die westdeutsche angeglichen. Laut Institut der deutschen Wirtschaft kommen die neuen Länder weiter nur auf knapp 79% des Westniveaus. Der Westen hat zuletzt aber auch kaum zugelegt, zieht also nicht weiter davon. Die IT-Probleme bei der Bundesagentur für Arbeit sind geklärt. Es war wohl kein Hackerangriff, sondern eine technische Störung. Das sagte eine Sprecherin der Nürnberger Behörde, dem BR.
3: An der Fehlerbehebung wird weiter gearbeitet. Wann die Online-Dienste der Behörde wieder zur Verfügung stehen, ließ sich aber noch nicht sagen. Auch seit wann die Störung besteht, blieb unklar. Der Ausfall betrifft unter anderem die Arbeitslosmeldung. Betroffene, die sich deswegen nicht zum Stichtag 1. Oktober arbeitslos melden konnten, sollen aber keine Nachteile haben. Die Bundesagentur will Kundinnen und Kunden Anfang der Woche darüber informieren, wie solche Fälle geregelt werden. Aus dem BR-Studio Nürnberg, Inga Pflug.
1: Tausende von Menschen haben heute in Berlin und Stuttgart für Frieden demonstriert. Außerdem gegen Aufrüstung und gegen die befürchtete Wehrpflicht. Sie forderten stattdessen höhere Ausgaben im Sozialbereich. In Stuttgart kam es bei einer Rede der stellvertretenden linken Vorsitzenden Dardelen zu einem Zwischenfall. Ein vermummter Mann betrat die Bühne und ging in ihre Richtung. Der Mann wurde von der Polizei festgenommen. In der Fußball-Bundesliga der Frauen hat Bayern München im Spitzenspiel bei Eintracht Frankfurt 1:0 gewonnen. Das Siegtor schoss Clara Bühl. An der Tabellenspitze liegen die Bayern nun 5 Punkte vor den Spielerinnen aus Hessen. Und bei den Männern steht morgen in der Nations League das Rückspiel gegen Griechenland an. Ohne Bayern-Profi Serge Gnabry. Gnabry ist der Einzige, der bisher in allen 3 Spielen unter dem neuen Trainer Klopp dabei war. Nun ist er nach München zurückgekehrt. Gegen Tabellenführer Griechenland geht es um wichtige Punkte für das Viertelfinale. Florian Wirtz könnte als Kapitän auflaufen. Anstoß ist morgen um 20.45 Uhr. Es ist 10:03.
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4: Ja, die Nacht ist erstmal klar. Sternengucken ist angesagt. Später aus dem Westen dann mehr Wolken. Bis zum Morgen oft Nebel oder Hochnebel bei 12 bis 4 Grad. Am Sonntag lichtet sich das trübe Grau mancherorts nur zäh. Dahinter wartet aber dann ein Mix aus Sonne und Wolken. Später zieht es im Westen Bayerns dann ein bisschen mit Regen auf. Und an den Alpen kann es auch mal gewittern. Die neue Woche, sagt der Bayern 3 Wettertrend, startet am Montag abseits der Berge schon wieder trocken und mit reichlich Sonne aus dem Norden. Am Dienstag heißt es dann teils zäher Nebel, teils Sonne, 18 bis 23 Grad die nächsten Tage.
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4: Normaler Verkehr auf den Fernstraßen in Bayern. Gute Fahrt.
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4: Yo, yo, yo. Und jetzt mal eine klare Ansage. Ihr seid Hammer. Alle, jeder Einzelne von euch am Tag der Deutschen Einheit, kann man das mal sagen, oder? Möchte ich mal sagen. Ihr seid Hammer. Culture Candela haben dazu einen Song gemacht.
7: Yeah. Culture. Get ready. Candela.

Mike is in trouble. Ich hoffe, ihr nicht in Bayern 3. Jetzt im Feelgood Party Mix. Egal, wo ihr gerade unterwegs seid. Schön, dass ihr uns hört. Oder egal, wo ihr gerade zu Hause seid. Im Wohnzimmer, im Schlafzimmer. Erzählt doch mal. Würde es interessieren, wie ihr uns gerade empfangt. Was ihr so treibt. War auf alle Fälle cool, dass wir die Zeit miteinander verbringen. Mit guter Musik. Yeah.

0: Bestes Motto, happy C2C. Und Derek Martin hier im Bayern 3 Feelgood Party Mix.
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0: Ja, schauen wir kurz drauf. Normaler Verkehr auf den Fernstraßen in Bayern. Weitermachen. Gute Fahrt.
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Der Bayern 3 Feel Good Party Mix mit The Disco Boys. Also Wahnsinn, was die da mit dieser Manfred Mann's Earth Band Version geschafft haben. For You ist auch schon wieder ein bisschen her, ja? Aber ein gern gehörter Hit. Genauso wie der hier. The Rhythm. The Black Eyed Peas. Jetzt.

der Bayern 3 Feel Good Party Mix. Alex Lauda sagt Servus. Wir hören uns bald wieder. Jetzt gibt's noch Mia und Tanz der Moleküle. Müsst ihr euch vorstellen, so tanze ich jetzt hier raus. Auf ganz vielen Molekülen. Macht's gut, bis zum nächsten Mal.

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1: Um 0 Uhr mit Lisa Kuppar. Bei den zentralen Feiern zum Tag der Deutschen Einheit in Bremen haben führende Politiker vor einer Bedrohung der Demokratie gewarnt. Bundestagspräsidentin Klöckner rief die Bürger auf, den Mut nicht zu verlieren. Demokratie sei kein Zuschauersport.
2: Demokratie ist nicht nur dürfen. Demokratie, da sind wir alle beteiligt. Wir, die Medien und die Politik, Bürgerinnen und Bürger. Und was für ein tolles Land wir sind. Das haben wir heute doch in dieser Gedenkfeier auch gesehen, wie viel Talente es gibt. Und Demokratie will verteidigt werden von jeder Generation.
1: Jeder Mensch sei bei sich, wenn er seine Stärken und Talente einbringen könne, ist sich Klöckner sicher. Bei der Parlamentswahl in Lettland liegt die Partei von Regierungschef Kulbergs laut Nachwahlbefragungen deutlich vorn. Die Mitte-Rechts-Partei kommt demnach auf 35,6%, berichtet der lettische öffentlich-rechtliche Rundfunk. Damit dürfte das baltische Land seinen pro-europäischen und pro-ukrainischen Kurs beibehalten. Das vorläufige amtliche Ergebnis wird noch in der Nacht erwartet. Die teils gewalttätigen Schülerproteste in Frankreich sind nach Einschätzung der Pariser Polizei außer Kontrolle geraten. Der Polizeipräfekt der Hauptstadt sagte, die Organisatoren der Demonstrationen hätten den Überblick verloren und zu Unruhen und Gebäudebesetzungen angeregt. Bei den Protesten gegen marode Schulgebäude und Lehrermangel waren in dieser Woche mehr als 5000 Menschen festgenommen worden. In Südtirol ist ein deutscher Tourist beim Wandern verunglückt. Lokalen Medien zufolge war der 80-Jährige gemeinsam mit seiner Ehefrau auf dem historischen Maiser Wahlweg bei Meran unterwegs und ist vom Weg abgekommen. Der Mann ist demnach rund 50 Meter in die Tiefe gestürzt. Die alarmierten Rettungskräfte konnten nichts mehr für ihn tun. Fußball-Bundestrainer Jürgen Klopp wird seine Torwartrotation im Spiel gegen Griechenland vorerst beenden. Jonas Urbich sei gesetzt, das habe mit dem Nummer-1-Status aber nichts zu tun. Offen ließ Klopp, ob er nach dem Sieg gegen Serbien auf seine Erfolgself zurückgreift oder ob er sich auch noch die letzten verbliebenen Neulinge anschaut.
3: Wir wollen eine Mannschaft auf den Platz bringen morgen, die eine Chance hat, das Spiel zu gewinnen. Eine große, eine wirkliche Chance. Und wie viel Wechsel wir dafür brauchen, müssen wir morgen gucken.
1: Deutschland muss im Rückspiel gegen Griechenland gewinnen. Nur so ist Platz 1 in der Nations League-Gruppe noch zu erreichen. Anpfiff ist heute Abend um 20.45 Uhr. Das Wetter in Deutschland. In der Nacht locker bewölkt, später neblig. Die Tiefstwerte liegen zwischen 13 und 6 Grad. Am Tag löst sich der Nebel im Süden und Osten nur langsam auf. Im Rest des Landes wechseln sich Sonne und Wolken ab. Die meiste Sonne gibt's im Nordwesten. Später im Südwesten und Westen vereinzelt Schauer oder Gewitter, meist aber trocken, maximal 17 Grad auf Sylt und bis zu 23 Grad in Rosenheim. Und zum Abschluss noch die Zeit. Es wird gleich 0.03 Uhr.
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4: Normaler Verkehr auf den bayerischen Straßen. Wir wünschen weiterhin gute Fahrt.

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2: Wir schreiben das Jahr 2020. Die damals erst 17-jährige Niederbayerin Luna singt ein Lied am Klavier und macht davon ein Video. 50 Sekunden aus diesem Video postet sie auf TikTok. Ein Moment, der ihr Leben verändert. Nico Santos, Finn Kliman, die Singer-Songwriterin Lea, sie alle sind begeistert von Luna und dem Song Verlierer. Scheiß drauf.

0: Lea ist seitdem Lunas größter Fan. Luna ist für mich die musikalische Neuentdeckung 2020. Verlierer ist einer der krassesten Songs, postet Lea damals auf Insta. Ein Jahr später nehmen beide zusammen den Song Küsse wie Gift auf. Im selben Jahr gewinnen Luna und die Oberpfälzerin Leonie den New Music Award der ARD Jugendradios. Was für ein Senkrechtstart. Und trotzdem bleibt Luna die sympathische junge Frau von nebenan.
1: Ich bin einfach ich und ich werde mich da auch nicht verstellen und will einfach authentisch bleiben. Und ich glaube, und das habe ich zumindest schon sehr oft gehört, dass man das auch in den Texten einfach wieder hört, sodass das nicht irgendwie gefaked ist, so, was ich mache und wer ich bin. Und das ist mir auch ganz wichtig.
0: Das Jahr 2021 hat es wahrlich in sich für Luna. Neben all ihrem Erfolg macht sie ihr Abitur an einem musischen Gymnasium und outet sich gegenüber ihren Fans als lesbisch mit ihrer Single Blau.
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0: Luna, der Name der römischen Mondgöttin, könnte nicht besser zu unserem niederbayerischen Popstar passen. Denn auch sie arbeitet am liebsten nachts. Und sie ist mega fleißig in Social Media zugange, um ihre Fans immer auf dem Laufenden zu halten. Vielleicht manchmal etwas zu viel, gibt Luna zu. Denn so richtig gesund ist das ständige Arbeiten mit dem Handy nicht.
1: Aber oft bin ich halt dann am Handy und irgendwann sitze danach so da und bin so, irgendwie fühle ich mich ganz schlapp und was soll ich heute noch tun? Deswegen versuche ich gerade, wirklich mir so auch private To-Dos zu setzen. Zum Beispiel bin ich mit meiner Freundin jetzt zum Reformer Pilates gegangen. Ich hatte wirklich, ungelogen, und das hatte ich noch nie und ich dachte, ich werde krank, einen Muskelkater im Hals vorne.
0: Im Bayern 3 Interview hat Luna auch verraten, dass sie als Jugendliche sogar leidenschaftlich Fußball gespielt hat. Für ihre Profikarriere hat sie den Sportplatz jedoch schon lange gegen die Bühne getauscht. Ihre Fans lieben Luna für melancholische Songs mit viel Tiefgang. Ihre neue Single Der einzige Ort verbindet sie mit einer wichtigen Botschaft.
1: Ursprünglich wollte ich einfach einen kleinen süßen Love-Song schreiben an meine Freundin ohne irgendeinen Haken. Aber die Welt ist gerade so, wie sie ist und man kann sich als queere Person immer noch nicht so richtig hundertprozentig sicher fühlen. Deswegen mein Appell an uns alle, wenn ihr könnt, sendet ein bisschen mehr Liebe in diese Welt, sagt euren Liebsten immer einmal mehr, dass ihr sie gern habt, so, und lasst uns diese Welt einfach ein bisschen schöner machen für uns alle.
0: Luna, ein Musiktipp von Dagmar Golle.
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1: Luna aus Vilshofen an der Donau in Niederbayern. Der einzige Ort.
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1: Normaler Verkehr auf den bayerischen Straßen. Wir wünschen weiterhin gute Fahrt.
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1: Rosé. New Trick.

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2: Gesunde, strahlende und möglichst faltenfreie Haut. Ist ja schon Trend gerade. Und ganz ehrlich, als Mama mit manchmal sehr dunklen und tiefen Augenringen, klar würde ich auch gern oft frischer aussehen. Deswegen, vielleicht habt ihr auch schon mal von Microneedling gehört. Gibt's unter anderem in Kosmetikstudios oder beim Hautarzt. Da wird die Haut mit so kleinen Mini-Nadelstichen verletzt, was aber langfristig nach vielen Sitzungen und Monaten dafür sorgen soll, dass die Haut wieder straffer ausschaut. Microneedling kostet pro Sitzung allerdings bis zu 400 Euro. Und drum ist bei Social Media und Influencern gerade Microneedling für daheim hoch im Kurs. Zum Beispiel akkubetriebene Pieksstifte oder sogenannte Einwegnadelstempel oder so spezielles Serum mit Mini-Nädelchen drin. Kostet dann in Anführungszeichen nur so um die 100 Euro. Wiebke Nielsen aus unserer ARD-Verbraucherredaktion. Wie gut oder schlau sind denn diese Anwendungen für daheim wirklich?
3: Den Hautärzten zufolge könnte man tatsächlich Narben produzieren oder Viren einer Herpesinfektion unabsichtlich verteilen oder auch, wenn man schon Pickel hat, die Bakterien dann im ganzen Gesicht verteilen und damit ganze Pickelausbrüche bekommen. Hm. Muttermale könnten natürlich auch verletzt werden oder bei der nächsten Hautkontrolle übersehen werden, missgedeutet dann als Narben. Das klingt alles nicht so toll. Nee. Also kurzum, die Do-it-yourself-Methoden, so sagen es die Experten, die schaden im Zweifel mehr als zu nützen.
2: Also selbst wenn es vielleicht verlockend klingt, lieber Finger weg von Microneedling für daheim. Unsere ARD-Verbraucherredaktion hat uns mal wieder de-influenced und Geld gespart.
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1: Um 1 Uhr mit Lisa Kupper. Bundespräsident Steinmeier hat den Tag der Deutschen Einheit für eine Warnung vor Extremismus genutzt. Beim Festakt in Bremen forderte er die Bürger dazu auf, die demokratischen Grundrechte zu verteidigen. Den Festakt fasst Jens Otto zusammen.
2: In einer mehr als 50-minütigen Rede warnte er vor einem Scheitern der Demokratie und Gefahren durch politischen Extremismus. Bremens Bürgermeister Andreas Bovenschulte rief dazu auf, die freiheitlich-demokratische Grundordnung entschlossen zu verteidigen. Am Nachmittag übergab Bovenschulte symbolisch das Amt der Bundesratspräsidentschaft an den nordrhein-westfälischen Ministerpräsidenten Hendrik Wüst. Im kommenden Jahr findet die zentrale Einheitsfeier dann in Düsseldorf statt. Das Bürgerfest in der Innenstadt und an der Weser geht heute noch den ganzen Tag über weiter.
1: Tausende Menschen haben in Berlin und Stuttgart gegen eine militärische Aufrüstung und eine mögliche Wehrpflicht demonstriert. Mehrere Aktionsbündnisse hatten dazu aufgerufen. Sie fordern unter anderem einen Stopp aller Wirtschaftssanktionen und Waffenlieferungen und stattdessen höhere Ausgaben im Sozialbereich. Die Polizei schätzte die Zahl der Teilnehmer in Berlin auf knapp 6.000. Die Organisatoren sprachen von mehr als 20.000. In Stuttgart versammelten sich laut den Veranstaltern rund 15.000 Menschen. Die Deutsche Bahn will das Familienticket künftig dauerhaft anbieten. Das hat Bahnchefin Palla in der Bild am Sonntag angekündigt. Eine Hin- und Rückfahrt für eine Familie kostet bundesweit demnach 99,99 Euro plus ECE-Reservierung. Das Familienticket gab es zeitweise während der Sommerferien. Ab 1. November soll es nun dauerhaft ins Ticketangebot aufgenommen werden. Der Verkauf beginnt laut Palla am 26. Oktober. Deutschland spielt in der Fußball Nations League am Abend in Griechenland. Torwart Jonas Urbich wird nach dem Sieg gegen Serbien auch diesmal wieder zwischen den Pfosten stehen. Bundestrainer Jürgen Klopp sagte bei einer Pressekonferenz, das habe aber nichts mit einem Nummer-1-Status zu tun.
3: Bei Jonas ist es so tatsächlich, dass die anderen Jungs, die jetzt dabei waren, die alle regelmäßig spielen. Und das hat Jonas nicht getan. Deshalb bekommt er das Spiel auch. Ein Finn Dahme spielt regelmäßig, Noah Dubolo spielt regelmäßig, alle spielen regelmäßig. Und deswegen machen wir das mit dem zweiten Spiel oder so, haben wir das geplant.
1: Deutschland muss im Rückspiel gegen Griechenland gewinnen. Nur so ist Platz 1 in der Nations League-Gruppe noch zu erreichen. Anpfiff der Partie in Thessaloniki ist um 20.45 Uhr. Das Wetter in Deutschland. In der Nacht locker bewölkt, später neblig. Die Tiefstwerte liegen zwischen 13 und 6 Grad. Am Tag löst sich der Nebel im Süden und Osten nur langsam auf. Im Rest des Landes wechseln sich Sonne und Wolken ab. Am meisten Sonne gibt's im Nordwesten. Später im Südwesten und Westen vereinzelt Schauer oder Gewitter, meist aber trocken. Dazu gibt es maximal 17 Grad auf Sylt und bis zu 23 Grad in Rosenheim. Das waren die Nachrichten und zum Abschluss noch die Zeit. Es wird gleich 1:03 Uhr.
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4: Normaler Verkehr auf den bayerischen Straßen. Wir wünschen weiterhin gute Fahrt.

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2: Bye bye, Freibadsaison. Viele haben schon geschlossen, so nach und nach machen jetzt auch die letzten Bäder dicht. Auch das Waldfreibad Waldkraiburg in Oberbayern hat zugemacht. Und jetzt gehen nochmal extra Grüße raus, denn dieses Freibad war so alt, kurz vorm Abriss und deswegen auch 2 Jahre ganz geschlossen. Dann haben sich aber ganz viele tolle Leute gedacht, hey, das machen wir jetzt einfach selbst. Haben einen Förderverein gegründet und los ging's.
3: Am ersten Arbeitseinsatz waren 120, 150 Leute vor der Tür mit ihren Schaufeln, Rechen und Schubkarren. Das war schon sehr emotional. Jetzt haben wir schon die zweite Saison. Wir sind sehr zufrieden. Es war ein schöner Sommer. Und natürlich genießen dann unsere Waldkraiburger, Waldkraiburgerinnen auch, dass sie wieder Waldbad haben und da hingehen können.
2: Sagt Martina Arnusch-Haselwarter vom Förderverein fürs Waldkraiburger Waldfreibad. Betrieben wird das Bad übrigens von den Stadtwerken, kümmern sich auch ums Personal da, aber
3: alle Arbeiten, wo der Förderverein machen kann, wir haben ja sehr viele in unserem Portfolio, Handwerker und so, versuchen wir, die Arbeiten, die Stadtwerke dann abzunehmen oder einen Teil dazu schustern eben aus unserem Spendengeldtopf, der natürlich nie leer werden darf, brauchen immer wieder fleißig Spenden.
2: Ja, also

0: Ein fettes Danke an alle, die spenden werden und sich engagieren. Richtig cooler Move von den Waldkraiburgern. Und vielleicht motiviert das ja auch viele andere Orte, ihre Freibäder so zu retten.
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1: Gracie Abrams, Look at My Life.

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1: Normaler Verkehr auf den bayerischen Straßen. Wir wünschen weiterhin gute Fahrt. 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
2: Es gibt Videos von mir als ganz kleines Kind. Da sitze ich am Klavier und klimper schon wild drauf rum und singe oder erzähle Geschichten.
3: Gloria Grünwald ist der Name dieses jungen Talents, das sich heute Greenwald nennt. Auch wenn das Talent der Münchnerin für ein Musikstudium nicht erkannt wurde, war ihr immer klar, die Musik ist und bleibt ihre Welt. Vor 2 Jahren startete Greenwald mit ihrer ersten Single Fighter.

0: Greenwald hatte großes Glück, denn die Musik ist ihr quasi in die Wiege gelegt worden.
1: Ich bin mit Musik aufgewachsen. Mein Papa ist Musiker und der hat mir dann auch das Klavierspielen beigebracht. Und so habe ich dann ziemlich früh angefangen, eigene Songideen am Klavier auszuprobieren. Ich bin dann auch in den Chor gegangen und habe einfach immer schon wahnsinnig gerne gesungen.
0: Und sie kann sich perfekt in die Lage von Newcomerinnen und Newcomern hineinversetzen. Schon seit einigen Jahren arbeitet Greenwald als Moderatorin bei einem Münchner Privatsender und stellt selbst neue Bands vor. Ein großartiger Song ist für mich einer, bei dem man genau weiß, dass der Künstler oder die Künstlerin etwas verarbeitet hat, sagt die Radiomoderatorin Greenwald. Und worum geht's in ihrer neuen Single Chaos of My Mind?
1: Im Song Chaos of My Mind geht es um kreatives Chaos und um meine Eigenschaft zu tagträumen.
0: Kate Bush und Taylor Swift gehören zu Greenwalds großen Idolen. Zwei völlig unterschiedliche Popmusikwelten, die auch ihren eigenen Sound prägen.
1: Ich würde sagen, nostalgisch, emotional und catchy.
0: Greenwald, ein Musiktipp von Dagmar Golle.
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1: Greenworld aus München. Cares of my mind.
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1: Um 2 Uhr mit Lisa Kupper. Die sogenannte Brandmauer der CDU zur AfD bekommt Risse. Der hessische Ministerpräsident Rhein fordert, die AfD bei der Besetzung von Ausschussvorsitzen im Bundestag nicht länger zu blockieren. Aus der Nachrichtenredaktion Georg Wolf.
2: Dem Magazin Stern sagte der CDU-Politiker, die AfD sei gewählt und so solle man auch mit ihr umgehen. Konkret meint Rhein, die AfD sollte im Bundestag Ausschussvorsitze übernehmen können, so wie es in Hessen und anderen Ländern üblich sei. Im Bundestag hat die AfD zwar das Vorschlagsrecht für mehrere Ausschüsse, ihre Kandidaten fallen bei den Wahlen aber regelmäßig durch. Mit seinem Vorstoß stellt sich Rhein gegen den Kurs von CDU-Chef Merz. Der hält bislang eisern am strikten Abgrenzungskurs zur AfD fest.
1: Hunderttausende haben gestern in Bremen den Tag der Deutschen Einheit gefeiert. Beim Festakt rief Bundespräsident Steinmeier zu mehr Zusammenhalt und einer klaren Haltung gegen Demokratiefeinde auf. Extremistische Kräfte gefährdeten Freiheit und innere Einheit. Er sei ratlos darüber, dass so viele Menschen die Errungenschaften der Wiedervereinigung aus dem Blick verloren hätten. Am Abend übergab Bremens Regierungschef Bovenschulte den Staffelstab für die Feier im kommenden Jahr an NRW-Ministerpräsident Wüst. Bei der Parlamentswahl in Lettland liegt die Partei von Regierungschef Kulbergs laut Nachwahlbefragungen deutlich vorn. Die Mitte-Rechts-Partei kommt demnach auf 35,6%, berichtet der lettische öffentlich-rechtliche Rundfunk. Damit dürfte das baltische Land seinen pro-europäischen und pro-ukrainischen Kurs beibehalten. Das vorläufige amtliche Ergebnis wird noch in der Nacht erwartet. Die Wahl in dem EU- und NATO-Land fand unter dem Einfluss der russischen Bedrohung und vor dem Hintergrund wachsender wirtschaftlicher Sorgen statt. Die deutsche Fußballnationalmannschaft spielt am Abend in der Nations League in Griechenland. Nach der 0:1 Niederlage im Hinspiel hoffen die Deutschen jetzt auf einen Sieg. Bayern-Profi Alexander Pavlovic ist guter Dinge und freut sich auf die Stimmung im Stadion von Thessaloniki.
3: Es ist immer schön, vor solchen Fans zu spielen. Also was ich so mitbekommen habe, sollen die Fans sehr gute Stimmung machen. Und ich glaube, es wird hier bei denen zu Hause auch nicht anders sein. Und deswegen freuen wir uns auf die Atmosphäre, nehmen das mit und geben Gas.
1: Deutschland muss im Rückspiel gegen Griechenland gewinnen. Nur so ist Platz 1 in der Nations League-Gruppe noch zu erreichen. Anpfiff ist um 20.45 Uhr. Das Wetter in Deutschland. In der Nacht locker bewölkt, später neblig. Die Tiefstwerte liegen zwischen 13 und 6 Grad. Am Tag löst sich der Nebel im Süden und Osten nur langsam auf. Im Rest des Landes wechseln sich Sonne und Wolken ab. Am meisten Sonne im Nordwesten. Später im Südwesten und Westen vereinzelt Schauer oder Gewitter, meist aber trocken. Dazu gibt es maximal 17 Grad auf Sylt und bis zu 23 Grad in Rosenheim. Und zum Abschluss noch die Zeit. Es wird gleich 2.03 Uhr.
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4: Normaler Verkehr auf den bayerischen Straßen. Wir wünschen weiterhin gute Fahrt.